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Es ist 5:02. 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
5: Am Mikrofon ist die Ines. Hallo, servus. Sportlich und fair ist die Schülerliga-Bundesmeisterschaft ausgetragen worden. Die zwei besten Fußball-Nachwuchsmannschaften, die HIP Liebenau aus der Landeshauptstadt Graz und die SMS 12 Hetzendorf aus der Bundeshauptstadt Wien, sind vor kurzem zum großen Finaltag aufeinander getroffen. Im Rudolf-Gutmann-Stadion in der Stadt Fürstenfeld im Bundesland Steiermark haben mehr als 250 Zuschauerinnen und Zuschauer die jungen Fußballer angefeuert und die haben begeistert mit viel Tempo und intensiv gezeigt, was sie sportlich so drauf haben. Ein 2:0 hat dem Team der SMS 12 Hetzendorf aus der Bundeshauptstadt Wien den bereits zweiten Siegertitel in der Schülerliga eingebracht und darüber hat sich auch die junge Trainerin Lisa Marie Marik sehr gefreut. Im kommenden Jahr wird das 50. Jubiläum der Schülerliga stattfinden, und zwar in der Seestadt Aspern in der Bundeshauptstadt Wien. In der Bundeshauptstadt Wien gibt es inzwischen 15 Miniwälder. Die hat man vor 4 Jahren in verschiedenen Stadtbezirken mit der sogenannten Miyawaki-Methode angelegt. Diese stammt aus dem Land Japan, von einem Forscher, der Pflanzen untersucht. Bei dieser Methode werden viele Baum- und Straucharten sehr dicht aneinander gepflanzt. Das wiederum lässt sie schneller wachsen und führt in wenigen Jahren zu einem starken naturnahen Wald. Ja, und 15 dieser kleinen Naturwälder bieten in der Bundeshauptstadt Wien Tieren wie Fledermäusen, Bienen, Vögeln und viel mehr einen wirklich lebenswerten Raum. Mit dem Projekt Wiener Wäldchen wird die bunte Mischung aus Tieren, Pflanzen und Lebensräumen gefördert. Und auch der Luft und der Umgebung tun sie gut, weil sie gerade jetzt im Sommer schön kühl sind. Übrigens im Herbst soll ein weiteres Wiener Wäldchen gepflanzt werden. Die Gemeinde Tilmitsch im Bundesland Steiermark setzt sich für Störche ein. Und das bereits seit 30 Jahren. Helmut Rosenthaler kümmert sich in der sogenannten Storchenstation um kranke oder verletzte Tiere. Nun gibt es gemeinsam mit der Berg- und Naturwacht ein Projekt, das Kindern die Störche und auch die ganz jungen Störche näher bringen soll. Kindergärten und Schulklassen dürfen seit diesem Jahr die Storchenstation besichtigen und erleben so hautnah, wie zum Beispiel gerade sehr viele Jungstörche hier gepflegt werden. Wer sich ansehen möchte, was in einem Storchennest so los ist, der kann das auch gerne online auf www.gleisdorf.at tun. Hier kann man Störchen beim Brüten zusehen.
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7: Katrina, 5 Jahre, aus Schwechat, hat uns auf sparefroh@meinkinderradio.at eine Frage gestellt. Sie will wissen, warum auf der Rückseite der Euromünzen so viele verschiedene Bilder sind. Mich interessiert das ja auch, Josie. Kannst du uns das erklären?
8: Schau einmal, ich habe hier gerade eine Münze eingesteckt. Eine 1-Euro-Münze, die ich beim Einkaufen immer für das Wagerl verwende. Es ist eine österreichische Euromünze. Auf der Rückseite, da ist Wolfgang Amadeus Mozart zu sehen. Und der war ja Österreicher. Ich zeig dir was, damit du noch besser sehen kannst, was auf der Münze drauf ist. Nimm ein dünnes Blatt Papier und einen Bleistift. Jetzt legst du die Münze unter das Papier, nimmst den Bleistift recht weit vorne in die Hand und hältst ihn ziemlich flach. Der Zeigefinger, der kommt schon fast auf die Bleistiftspitze drauf. und jetzt leicht mit der flachen Seite der Bleistiftspitze über das Papier rubbeln. Die Münze mit dem Bild drauf, die drückt sich jetzt gut durch.
7: Ja, das ist mir gut gelungen. Ich will gleich noch eine Münze rubbeln.
8: Ich habe noch ein paar Euro-Münzen in meiner Geldtasche. Schau einmal, hier ist eine aus Spanien. Da ist der frühere spanische König Juan Carlos drauf zu sehen. Und auf dieser ist ein Adler, die kommt aus Deutschland. Da ist noch eine mit fliegenden Schwänen. Lass mich genau schauen, die ist aus Finnland. Rubbel sie doch schon einmal auf dein Blatt Papier dazu. Du könntest ja versuchen, die Euro-Münzen aus allen Ländern zu bekommen und ein Sammelrubbelbild zu machen.
7: Cool, aber woher weiß ich, wie viele es gibt?
8: Den Euro, den gibt es jetzt in 19 Ländern. Diese Länder zusammen nennt man auch die Eurozone. Jedes Land hat zwar seine eigenen Münzen, zahlen kann man damit aber in allen Ländern der Eurozone. Das ist jetzt viel einfacher als früher, als noch jedes Land anderes Geld, also eine andere Währung gehabt hat. Weißt du, welche Währung wir vor dem Euro in Österreich gehabt haben?
7: Das war der Schilling, oder?
8: Genau, Schilling und Groschen. In Italien waren es die Lire, in Deutschland D-Mark, in Spanien Peseten und so weiter und so weiter. Wenn man auf Urlaub gefahren ist, dann hat man auf der Bank oder in einer Wechselstube Schilling in die Währung des Urlaubslandes umtauschen müssen. Denn in jedem Land, da wollten die, die etwas zu verkaufen haben, nur das eigene Geld annehmen.
7: Wenn eh jedes Land seine eigene Währung gehabt hat, wozu hat man dann den Euro erfunden?
8: Na, weil es eben für alle einfacher war und die Länder so besser miteinander Geschäfte machen konnten. In Österreich haben wir den Euro im Jahr 2002 bekommen. Der Grund dafür war, dass Österreich der EU beigetreten ist. Das ist die Europäische Gemeinschaft. Hier sollen alle Mitgliedstaaten zusammenarbeiten. Inzwischen sind 28 Länder bei der EU. Aber nicht alle verwenden schon den Euro. Ein paar werden aber in den nächsten Jahren doch noch dazukommen.
7: Dann kann ich ja noch mehr auf meinem Rubbelbild rubbeln. Bis jetzt gibt es 19 Länder in der Eurozone, also 19 verschiedene 1-Euro-Münzen. Jedes Land hat eine andere. Bei der österreichischen ist Wolfgang Amadeus Mozart drauf. Den habe ich schon auf meinem Münzrubbelbild. Das Tolle ist, dass man jetzt mit jeder 1-Euro-Münze in allen 19 Ländern zahlen kann. Ganz egal, aus welchem Land sie kommt.
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0: Was? So spät ist es schon? Na dann auf in den Tag. Es gibt viel zu spielen. Hier ist Radino und das ist mein Kinderradio.
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9: Guten Morgen.
0: Mama. Ich glaube, die Mama ist unter der Dusche. Das ist Dino super gut, weil dann habe ich jetzt das ganze Radiostudio für mich ganz allein. Weißt du was? Jetzt schaut uns keiner zu. Nur du bist vor dem Radio und ich bin hinter dem Radio. Weißt du, was wir jetzt machen? Jetzt strecken wir mal ganz Dino weit die Zunge raus und wir schauen beide zum Radio. Bist du soweit? Dann geht's jetzt los. Hast du dich getraut? Dann haben wir uns jetzt die Zunge gezeigt und keiner hat's gesehen und keiner hat geschimpft. So, jetzt aber wieder brav sein, sonst heißt's, der kleine Radino ist schuld. Viel Spaß in einer neuen Stunde hier auf mein Kinderradio.

Guten Morgen zu Hause. Ich bin Radinos Mama und unser kleiner Radino, der wuselt wieder irgendwo in der Wohnung rum. Deshalb habe ich dir jetzt ein Lied rausgesucht. Ich hoffe, es gefällt dir. Viel Spaß!

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1: Ja, Radino, unsere größte Schlafmütze, ist auch schon auf. Also wird's auch für dich Zeit. Raus aus den Federn und rein in den Tag. Radino ist ja schon so gespannt, was er bringt. Aber auf jeden Fall viel, viel Spaß und lustige Lieder und viele schöne Geschichten. Ja, dieses Lied hier, das finden wir beide ganz besonders toll, oder Radino?
0: Oh ja, Mama!

0: Tada!
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3: 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Ich bin 8 Jahre alt. Also, fragt der Lehrer, was kann man im Leben nur einmal machen? Meldet sich Fritz und sagt, einen Fliegenpilz essen.
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0: 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Hören mich schon alle?
4: Ja!
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0: macht man nix. Endlich wird geknetet und es matschen die Finger. Ist der Teig fertig geballt, seid ihr die Teigbezwinger. Jetzt muss der Teig leider eine Stunde gehen.
1: Hä? Ich soll gehen? Aber ich wollte eigentlich mitmachen, so als Teig. Aber dann gehe ich eben. Okay. Ciao.
0: Hey Teig, stopp Teig, wenn es heißt Teig gehen lassen, bedeutet das den Teig warm und zugedeckt stehen lassen.

0: Na, was schleppst denn du da alles daher?
1: Ich? Gar nix.
0: Radino, Chips? Was ist das, Schokolade? Gummibärchen? Sag einmal, wo hast denn du das alles her?
1: Das habe ich gefunden.
0: Ja, ja, ich weiß eh, wo du es gefunden hast. In Omas Schatzkiste, gell? Also, ich würde mal sagen, du bringst das alles ganz, ganz schnell wieder zurück.
1: Ach, nö.
0: Doch, doch, doch. Und zwar wirklich schnell, weil sonst versäumst du nämlich die Geschichte. Du hast genau 2 Lieder noch Zeit. Dann gibt's hier bei mir auf mein Kinderradio wieder was zu erleben. Also, husch, husch, husch, husch.

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3: Omas Rollschuhe. Romy dreht das Gestell mit den vier Rollen in der Hand und betrachtet es von allen Seiten. Dann holt sie das andere aus der Schublade. Sie übernachtet heute bei Oma und da hat sie beschlossen, sich einmal in Omas Zimmer umzusehen. In den anderen Schubladen war nichts außer alten Büchern und anderem langweiligen Kram. Fast hätte sie die unterste Schublade gar nicht mehr geöffnet. Zum Glück hat sie es dann aber doch getan, weil Oma gerade auf der Toilette war und ihr nichts anderes einfiel. In der Schublade hat sie die Schuhe mit den Rollen entdeckt. Was Oma wohl damit macht?
4: Romy, ruft Oma und öffnet die Tür. Romy, deine Mama.
3: Dann bricht sie den Satz ab.
4: Oh,
3: sagt sie und sieht auf die Rolldinger.
5: Was ist das, Oma?
3: Fragt Romy.
4: Oh, sagt Oma noch einmal. Die habe ich aber lange nicht mehr gesehen.
3: Sie setzt sich auf das Bett.
4: Das sind Rollschuhe, Romy.
5: Und was sind Rollschuhe? Fragt Romy.
4: Na, sowas hast du doch auch.
3: Romy runzelt die Stirn und sieht die Rolldinger an. Sowas hatte sie nicht.
4: Deine sehen nur anders aus, erklärt Oma. Früher hat man sich Rollschuhe unter die Schuhe geschnallt. Und dann, ja, dann flitzten wir los.
3: Ach so. Jetzt weiß Romy, was Oma meint. Ihre Inline-Skater, die hat sie sich zu ihrem letzten Geburtstag gewünscht. Und inzwischen fuhr sie damit richtig gut.
4: Ja, Romy, deine alte Oma war mal eine ziemlich gute Rollschuhläuferin. Mit Opa habe ich im Paarlaufen sogar den zweiten Platz gewonnen.
3: Was habt ihr denn beim Paarlaufen gemacht, du und Opa, will Romy wissen.
4: Wir haben auf den Rollschuhen getanzt.
3: Echt? Romy guckt Oma ungläubig an.
4: Ja, schau doch mal in die Schublade, da müsste noch ein Fotoalbum liegen.
3: Romy nickt, das hatte sie schon gesehen, so ein rotes Buch. Sie kramt es raus und öffnet es in der Mitte. Und dann reißt sie die Augen auf. Die junge Frau auf den Bildern hat lange, dunkle Locken und trägt einen sehr kurzen Rock. Auf einem Foto fährt sie unter den Beinen eines Manns durch. Auf einem anderen ist sie bei einem Sprung zu sehen. Sie schwebt in der Luft mit angewinkelten Beinen.
5: Warst du das?
3: Haucht Romy und sieht ehrfürchtig von den Rollschuhen zu ihrer Oma und zurück.
4: Ja, ja,
3: Oma nickt. Darf ich auch mal fahren? Fragt Romy.
4: Nur zu, Schätzchen.
3: Romy schnallt die Rollschuhe fest, steht auf und saust los. Sie läuft auf den Flur. Hier würde sie auch so einen Sprung machen wie Oma damals, aber vorher musste sie ein bisschen bremsen, so war ihr das doch zu schnell. Aber was war das? Da waren ja gar keine Stopper an den Schuhen.
5: Hilfe!
3: Schreit Romy. In einem Affenzahn saust sie auf die Küchentür zu. Wenn sie da nicht hielt, würde sie mit vollem Karacho in den Küchenschrank reinrasen. In den mit dem guten Geschirr. Romy kreischt. Schon ist sie an der Tür. Sie hält sich daran fest. Ihre Beine fliegen in die Luft. Die Rollen rollen ins Leere. Dann plumpst sie auf den Boden.
5: Au!
3: Romy reibt sich den Po.
4: Schätzchen, ist alles in Ordnung?
3: Ruft Oma.
5: Ja, ja.
3: Romy rappelt sich auf.
5: Die haben ja gar keine Stopper,
3: beschwert sie sich.
4: Oma nickt. Das stimmt, die brauchten wir nicht.
3: Romy schaut ihre Oma an, voller Bewunderung.
5: Oma, sagt sie, du warst ja eine echte Sportskanone.
3: Sagt Oma und ihre Wangen werden ganz rot.
0: Das war Hör mir zu.
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0: Hallo und guten Morgen. 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Radino, dein kleiner Radiodino und ich, seine Mama, begleiten dich jetzt den ganzen Tag, wenn du das möchtest. Wir haben wieder viel für dich vorbereitet. Spiele, Geschichten, spannende Neuigkeiten und vor allem viel Musik. Radino kommt natürlich auch gleich. Jetzt sitzt er noch in seinem Bettchen und schaut ein Buch an. Machst du das auch gern? Das ist total gemütlich, finde ich. Und wenn du noch nicht selbst lesen kannst, dann bist du hier bei uns auch richtig. Jede Stunde kannst du Geschichten hören. Um 8 gibt's zum Beispiel eine ganz besonders lange. Die dauert eine ganze Stunde lang. Und da kannst du es dir mit uns so richtig gemütlich machen. Und kannst alles rundherum vergessen.
1: Was? Essen? Urdino, super duper Idee. Mein Dino Grummelbauch hat riesen Hunger.
0: Na, da ist er ja. Klein, grün, frech und immer hungrig, mein Schatz. Na komm, spiel erst mal das nächste Lied.
1: Ja, das habe ich jetzt extra rausgesucht. Viel Spaß.

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3: 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Genau das ist nämlich wichtig zu lernen, bevor man in die Schule kommt. Da tut man sich dann nämlich leichter, wenn es darum geht, später das Schreiben zu lernen.
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5: Dein Essen kann mehr als nur gut schmecken. Wo es herkommt und was es in deinem Körper alles macht, erlebst du im Museum St. Peter an der Sperr in Wiener Neustadt im Bundesland Niederösterreich bei der Ausstellung Schmeckt's. Warum hat der Apfel eigentlich so viele Wege hinter sich, bevor er bei uns im Mund landet? Und wächst Pizza wirklich auf Bäumen? Tja, leider nein. Viele Fragen und Antworten gibt es an den spielerischen Mitmachstationen. Du entscheidest, welche Lebensmittel noch genießbar sind, erfährst, warum Bienen kleine Superheldinnen sind und gestaltest sogar ein eigenes Kochbüchlein für zu Hause. Beim Verdauungskaraoke geht's schließlich singend und tanzend durch deinen Körper. Die Ausstellung zeigt dir, Essen ist nicht nur Packung aufmachen und fertig, sondern es entsteht irgendwo. Oder noch besser, du hast es sogar selbst gemacht. Die Ausstellung Schmeckt's läuft bis 16. August von Mittwoch bis Sonntag. Alles, was du sonst noch wissen musst, erfährst du unter www.museum-wn.at oder meinkinderradio.at.
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5: Was gibt's Neues in Österreich und der Welt? Ich verrate es dir natürlich auch in dieser Stunde. Ines hier, hallo. 10 Entenküken und ihre Entenmamas sind mit Hilfe der Freiwilligen Feuerwehr wieder zusammengekommen. Und zwar in Neufeld im Bezirk Eisenstadt-Umgebung im Bundesland Burgenland. Die Küken und ihre Mamas sind in der Nähe des Bauernsees voneinander getrennt worden. Die Entenmama ist dann ganz aufgeregt auf der Straße herumgelaufen und ist dann zum Glück von Anwohnern bemerkt worden. Diese haben die Freiwillige Feuerwehr Neufeld alarmiert. Die 10 kleinen Entenküken haben sich in einer Gasse beim Bauernsee verirrt und sind dann von den Feuerwehrmitgliedern in einer Transportbox zurück zum See gebracht worden. Dort hat ihre Entenmama bereits in einem der Büsche auf die Küken gewartet und sobald die dann im Wasser gewesen sind, hat sich ihre Mama ihnen auch schon wieder genähert. Ente gut, alles gut. Viel Bewegung an der frischen Luft lässt Kinder besser schlafen. Wenn Kinder gerade jetzt in den Sommermonaten tagsüber sehr aktiv sind und viel im Freien herumtollen, dann wirkt sich das positiv auf ihr Schlafverhalten aus. Ob nun gelaufen, gesprungen oder getanzt wird, jedes Mal verbraucht der Körper dabei Energie und schüttet dabei auch sogenannte Glückshormone wie Endorphine aus. Danach fühlst du dich entspannt und glücklich. Laut Kinderschlafexpertin sollten sich kleine Kinder täglich mehrere Stunden über den Tag verteilt bewegen. Bei älteren Kindern sollten es mindestens 60 Minuten Bewegung am Tag sein. Du wirst merken, dass du nach einem bewegungsreichen Tag abends leichter und schneller einschlafen kannst und auch dein Schlaf in der Nacht ruhiger wird. Das hat auch große Vorteile für deine Eltern und die ganze Familie. Die Naturwälder im Bundesland Burgenland bekommen eine eigene Karte. Und zwar von der Umweltschutzorganisation Global 2000. Die hat nun zum ersten Mal eine Karte der Naturwälder veröffentlicht. Was unterscheidet einen normalen Wald von einem Naturwald? Expertinnen und Experten meinen, dass Naturwälder widerstandsfähiger sind und besser kühlen als normale Wälder. Da kümmert sich ein Förster um die Pflege. Also der ist also der Chef des Waldes, der schaut, dass es Tieren und Pflanzen darin gut geht. In einem Naturwald wird kein Baum gefällt und auch Holz bleibt einfach liegen. Die Umweltschutzorganisation Global 2000 fordert nun die Regierung auf, dass auch Naturwälder unter Schutz gestellt werden. Dabei soll die neue Naturwaldkarte vom Bundesland Burgenland als Hilfe dienen.
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3: André hier, Hallöle. Heute gibt's wieder einen neuen Buchstaben in Radinos Internet-ABC. Und das ist das F oder F, wie die älteren Kinder sagen. Ja, F wie Fenster. Ein Fenster kannst du öffnen, du kannst es schließen und du kannst dir in einem Fenster auch etwas anschauen. Die Rede ist hier aber nicht von einem Glasfenster, die du zum Beispiel zu Hause in der Küche oder im Wohnzimmer hast. Nein, die Rede ist von Computerfenstern. Das sind die viereckigen Kästchen, die sich öffnen, wenn du am Computer etwas anklickst. Meistens machst du das mit einem Doppelklick. Ja, und in diesem Fenster wird dir dann angezeigt, was du angeklickt hast. Wenn du also zum Beispiel Radino im Internet besuchen willst und deshalb auf www.meinkinderradio.at gehst, dann wird dir die Seite in einem Fenster angezeigt. Und so ein Fenster kann verschiedene Größen haben. Es kann zum Beispiel über den ganzen Bildschirm ragen oder auch nur einen Teil des Bildschirms bedecken. Wenn ein Fenster jetzt den ganzen Bildschirm bedeckt und du es gerne kleiner haben willst, dann geht das ganz einfach. Rechts oben im Eck gibt es nämlich drei Zeichen. Einen Strich, zwei kleine Vierecke, ja, und auch ein X. Wenn du auf die zwei Vierecke klickst, wird das Fenster kleiner gemacht und du hast so viel Platz, dass noch ein zweites Fenster daneben aufgemacht werden kann. Das ist nämlich ein weiterer Vorteil der Fenster. Du kannst ganz viele davon gleichzeitig geöffnet haben.
10: Wenn du ein Fenster nicht mehr brauchst, kannst du es ganz leicht mit dem roten X oben wieder schließen. Also weg-Xeln. Aber das ist dann schon ein anderer Buchstabe.
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14: Guten Morgen!
1: Na, hast du gut geschlafen? Bist du eigentlich von selber aufgewacht oder bist du aufgeweckt worden? Es ist ja wirklich noch früh, aber dafür haben wir jetzt einen ganz besonders langen Tag noch vor uns und das ist ja gut so, oder? Radino und ich, wir freuen uns schon sehr auf diesen Tag mit dir und mit ganz besonders viel Musik und natürlich viel Spaß. Schönen guten Morgen!

0: ja, was für ein dinotastisches Lied bei mein Kinderradio. Heute Nachmittag in der Minidisco, da gibt's ja wieder jede Menge Sprachnachrichten. Und da bin ich schon wieder voll gespannt. Hast du mir eigentlich auch schon eine geschickt über meine Handy-App? André, ich freue mich schon voll auf dich heute am Nachmittag.
1: Hallöle! Ja, ich bin schon super gut gelaunt, weil ab 4 am Nachmittag steigt hier bei uns auf Radino mein Kinderradio wieder eine riesengroße Party. Und zwar in Radinos Minidisco. Wie viele Kinder natürlich auch schon wissen, ja, die Wartezeit ist schon recht lange, wenn man mit dabei sein möchte bei den Kindertelefonaten.
0: Ja, da warten ja Millionen, hundert der Zitronenkinder.
1: Ja, sind nicht ganz so viele, aber schon so, dass man einige Monate warten muss. Deshalb kann man natürlich auch Sprachnachrichten schicken, und zwar über Radinos gratis Handy-App. Und für heute Nachmittag habe ich schon voll viele bekommen. Wollen wir uns jetzt vielleicht schon mal ein paar gemeinsam anhören, Radino?
0: Ja, das machen wir. Achtung, Achtung, jetzt kommt wieder eine dinotastische Sprachnachricht.
2: Hallo, ich heiße Juna, bin 7 Jahre alt und ich höre sehr gern die Mini-Disco. Auch sonst Radino, und ich würde mich freuen, wenn du mich mal anrufst, André, und wenn du mit mir dann Spiele spielst. Liebe Grüße aus Wien.
3: Hallo, ich bin die Felin. Ich komme aus Mariasaal und ich bin 6 Jahre alt. Ich möchte heute mit euch meine Freunde grüßen. Die Lilith, die Florina, der Nino, die Lotti, der Lebi.

0: Männer.
1: Ah, da bist du ja, Radino. Heute gibt's noch eine Revanche, das sage ich dir, mein kleiner Frechdachs. Und schon ist er wieder weg. Kein Wunder, ich sag's euch, heute Morgen hat er sich ganz schön was geleistet. Ich habe noch geschlafen, da hat Radino einen Schwamm genommen, und zwar so einen, wie er immer beim Geschirr herumliegt, kennt ihr sicher. Ja, den hat er nass gemacht und mir direkt ins Gesicht. Ja? Habe ich ordentlich geschrien und geschimpft natürlich auch. Und dann habe ich ein bisschen gelacht, weil es irgendwie ja dann doch ganz schön lustig war. Aber das hat er nicht gesehen und das sagen wir ihm natürlich auch nicht.
0: Hab alles gehört.
1: Du kleiner Frechdachs, jetzt habe ich dich aber gleich.

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0: Und jetzt, weißt du, was jetzt kommt?
1: Coole Musik für coole Kids.
0: Genau, für alle unsere Geburtstagskinder ein tolles Lied zum Geburtstag.
1: Yeah!
0: Na dann, alles Gute, liebe Freunde.

Mein Kinderradio, das ist das Radio für die Kleinsten, die etwas Größeren und natürlich auch für die Großen. In Wien, in Österreich, ja und übers Internet kannst du uns ja eigentlich auf der ganzen Welt hören. So wie die Isabelle. Sie hat uns eine Mail geschrieben und sagt, dass sie uns in Mexiko hört, wo sie jetzt nämlich lebt. Am liebsten hört sie die Geschichten auf Mein Kinderradio. Isabelle, da habe ich eine gute Nachricht für dich. Gleich gibt's hier wieder eine Geschichte für dich. Viel Spaß und liebe Grüße.

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0: Zoe spielt mit Herrn Quack-Quack, ihren Freunden Finn und Tanja Kaufhaus. Gerade hat sie ihre Ente ein Märchenbuch verkauft und möchte nun kassieren.
1: Bitte, ihr Märchenbuch. Hier ist ihr Wechselgeld, lieber Herr Quack-Quack. 1, 2, 3, 4, 5, 6, 7.
2: Danke, ich bin schon sehr gespannt.
0: Als nächstes bedient sie dann Finn und Tanja.
1: Willkommen im Zoes bunten Kinderkaufhaus. Was wünschen Sie bitte?
3: Wir hätten gern ein Puzzle.
1: Wir haben ganz tolle Puzzles. Komm mit, Quack-Quack, wir zeigen sie ihm. Hier ist die Buchabteilung. Und da ist die Spielzeugabteilung.
3: Da sind die Puzzles.
2: Ich zeig dir mein Lieblingspuzzle.
0: Plötzlich juchzt Tanja vor Freude.
3: Ich glaube, Tanja hat was gefunden, das ihr gefällt.
4: Die sind so wundertoll. Ich mag die Farben.
0: Tanja sitzt vor einer Auswahl bunter Schleifen. Eine ist schöner als die andere.
3: Die blaue Schleife würde Sally besonders gut stehen.
4: Nein, tut mir leid. Ich brauche sie alle für meinen Haarschleifen-Regenbogen.
3: Aber ich möchte doch nur eine.
4: Für einen Regenbogen braucht man alle 7 Farben. Rot, Orange, Gelb, Grün, Blau, Dunkelblau und Violett.
1: Oh. Zeit für Zoes Zauberschrank!

0: Hoffentlich werden wir heute alle Friseurin.
1: Hä? Nein. Heute werden wir im Regen spielen.
2: Diesmal findet Zoe zu ihrer Verwunderung eine Regenjacke im Zauberschrank.
3: Meine Zauberwelt ist groß. Los, kommt mit, jetzt geht es los.
2: Glitzerstrahlen kommen aus dem Zauberschrank und los geht es in Zoes Zauberwelt. Alle tragen jetzt Regenkleidung und stehen im strömenden Regen. Gut gelaunt hüpfen sie durch die Pfützen. Quack-Quack leistet ihnen wieder Gesellschaft. Und auch Soggy, der kleine Frosch, ist diesmal mit von der Partie. Beide Stofftiere sind quietschlebendig.
0: Klitsche-Platsche!
4: Flausche-Federn, wir werden klitsche-klatsche-nass!
1: Keine Sorge, Quack-Quack. Der Regen hört sofort auf.
2: Von einer Sekunde auf die andere scheint wieder die Sonne. Zusammen mit den letzten Regentropfen zaubert sie einen wunderschönen Regenbogen an den Himmel.
5: Stark! Ich habe noch nie gesehen, dass es so schnell aufhört zu regnen.
1: In meiner Welt hört es immer so schnell auf zu regnen, Finn.
4: Es könnte aber gleich wieder anfangen.
2: Quack-Quack schüttelt sein Gefieder und beschert allen noch einen unfreiwilligen Regenguss.
4: Oh, entschuldigt, mit Regenschirm wäre das nicht passiert.
2: Zoe läuft zu einem Baum, an dessen Äste Regenschirme hängen.
0: Hier sind Regenschirme.
5: Jetzt brauchen wir sie aber nicht mehr.
2: Zoe holt einen Schirm vom Baum, spannt ihn auf und setzt sich hinein.
1: Diese Schirme sind nicht für den Regen. Diese Schirme sind zum Rutschen da.
4: Ist das auch nicht gefährlich, Zoe?
1: Kein bisschen. Du kannst beruhigt einsteigen.
2: Jetzt nehmen sich auch Tanja und Finn einen Schirm. Als Tanja ihren Schirm vom Ast nimmt, fällt ihr ein rotes Band auf.
0: An dem hängt ein hübsches rotes Band. Das muss meiner sein.
2: Tanja bindet sich das rote Band um ihren Bauch.
5: Komm schon, Soggy. Der grüne ist für uns.
2: Jetzt spannen auch Tanja und Finn ihre Schirme auf und setzen sich hinein.
1: Auf geht die Rutschfahrt. Hui!
2: Schon rutschen alle in ihren Schirmen einen großen Hügel hinunter. Macht das Spaß. Unten angekommen, fliegt ihnen noch ein orangefarbenes Band entgegen.
5: Mann, war das stark!
0: Das hat Spaß gemacht! Oh, da ist noch ein Band. Heute muss mein Glückstag sein.
2: Tanja bindet sich auch dieses Band um den Bauch. Dann entdeckt sie noch ein gelbes Band.
0: Ah, oh, da ist noch ein Band. Ich frag mich, wo diese wundertollen Bänder herkommen. Egal.
2: Soggy hüpft in den Pfützen herum und fühlt sich pudelwohl. Die Kinder schauen ihm nicht lange zu und fangen selbst an, von einer Pfütze zur nächsten zu hüpfen. Während Soggy herumplanscht, tauchen plötzlich zwei Froschmädchen auf und sehen ihm zu.
1: Guck mal. Soggy hat zwei Freundinnen.
2: Zoe hat eine tolle Idee.
1: Spielen wir, dass wir alle Frösche sind.
2: Alle hocken sich um eine Pfütze herum und quaken um die Wette.
6: Quack, quack, quack, quack.
7: Sieben kleine Frösche, die Pfützen lieben. Einer aufs Deck, sechs sind geblieben. Sechs kleine Frösche fühlen sich wie im Glück. Einer aufs Deck, fünf bleiben zurück. Fünf kleine Frösche, ja, das sind wir. Einer aufs Deck und vier bleiben hier. Vier kleine Frösche spielen und springen. Einer aufs Deck, drei bleiben und singen. Drei kleine Frösche, die sind noch dabei. Einer aufs Deck und übrig sind zwei. Zwei kleine Frösche rufen Hurra. Einer aufs Deck und einer bleibt da.
4: Ein kleiner Frosch ist jetzt allein. Er hopst gleich los, um bei dir zu sein.
2: Quack-Quack findet Zoe vor einem Baum, an dem ein weiteres Band hängt.
4: Zoe, hier bist du also hingehüpft.
1: Sieh mal, was ich gefunden habe, Quack-Quack.
0: Oh, Zoe, du hast ein Band gefunden. Wundertoll. Ein grünes Band. Erst habe ich ein rotes gefunden, dann ein orangenes, dann ein gelbes.
5: Und ich habe ein blaues gefunden.
4: Klasse, genau die Farben des Regenbogens. Jetzt fehlen uns nur noch zwei Farben.
1: Wo ist denn der Regenbogen?
2: Zoe schaut hinauf zum Himmel, kann aber nirgendwo einen Regenbogen entdecken.
5: Eben war er noch da oben.
1: Goldiger Zauberschrank, der Regenbogen muss vom Himmel gefallen sein.
2: Tanja nimmt die bunten Bänder und läuft mit ihnen hin und her. Quack Quack findet das gar nicht gut. Er fliegt hinterher und greift nach den flatternden Bändern.
0: Toll! Ich hab einen Regenbogen!
4: Nein!
0: Hey!
4: Die sind nicht für dich, Tanja. Die gehören in den Himmel.
1: Wir hängen den Regenbogen wieder auf. Aber zuerst suchen wir die fehlenden Farben. Komm mit!
2: Gemeinsam machen sich alle auf die Suche. Finn guckt in einem Vogelnest nach, Tanja hinter den Büschen und Zoe sogar in einer Höhle. Sie kann nicht sehen, weil es sehr dunkel ist. Aber Quack Quack mit seinen guten Augen findet dort ein dunkelblaues Bad. Zoe ist sehr stolz auf ihn. Schnell laufen sie zu den anderen.
1: Quack Quack hat das dunkelblaue Band in einer schwarzen Höhle gefunden.
4: Juhu! Vielen lieben Dank. Oh, da kommt Soggy.
2: Alle laufen Soggy entgegen, der auch ein Band gefunden hat, das er den Kindern stolz präsentiert.
1: Soggy hat das violette Band gefunden.
0: Jetzt haben wir alle sieben.
5: Komm mit, Soggy. Wir hängen den Regenbogen wieder in den Himmel.
2: Ein Heißluftballon steht für die Abenteurer bereit und bringt sie zu Frau Sonne.
1: Mit dem Heißluftballon bringen wir die Regenbogenbänder wieder nach oben in den Himmel.
0: Und wenn nun eins wieder herunterfällt, darf ich es dann behalten?
5: Ein Regenbogen muss alle sieben Farben haben, Tanja.
0: Ich weiß.
1: Und Frau Sonne wird den Regenbogen gut festhalten, damit er nicht mehr herunterfällt.
4: Na, hoffentlich fängt es sich an zu schütten, während wir durch die Luft segeln.
1: Da ist ja Frau Sonne. Hallo. Wir möchten den Regenbogen wieder in den Himmel hängen. Können Sie uns helfen?
8: Das würde ich sehr gerne, aber diese dicke Wolke, da hängt mir im Weg.
1: Ich schieb sie weg.
0: Das kriegst du hin.
6: Hui.
2: Quack Quack formt sich zu einer Rutsche und Zoe lässt sich vom Ballon auf eine Wolke gleiten. Von dort aus schiebt sie die anderen Wolken, die Frau Sonne verdecken, zur Seite. Danach lassen die Kinder die Bänder aus dem Korb in den Himmel flattern. Frau Sonne freut sich.
4: Toll.
0: Eins.
1: Rot.
0: Zwei.
1: Orange.
0: Drei.
1: Gelb.
0: Vier.
1: Grün.
0: Fünf.
1: Blau.
0: Sechs.
1: Dunkelblau.
0: Sieben.
1: Violett.
6: Der Regenbogen.
4: Ja.
2: Als Zoe und ihre Freunde wieder gelandet sind, bewundern sie den schönen Regenbogen von der Erde aus.
0: Wirklich wundertoll. Da oben gehört er hin.
2: Goldene Glitzersterne schweben herbei und bringen die Kinder zurück in Zoes Zimmer.
1: Wir sind zu Hause.
2: In diesem Moment kommt Zoes Vater herein.
1: Papi, wir haben heute einen Regenbogen in den Himmel gehängt.
9: Fantastisch, ich liebe Regenbogen, diese herrlichen Farben.
6: Rot, orange, gelb, grün, blau, dunkelblau und violett.
9: Genau. Was sagt ihr? Gehen wir ins Museum und sehen uns Bilder in noch mehr schönen Farben an?
6: Oh ja, los geht's.
9: Zieht lieber eure Regenmäntel an. Der Himmel ist sehr bewölkt.
1: Nein. Frau Sonne hat versprochen, dass sie heute den ganzen Tag scheint. Frau Sonne und ich sind sehr gut befreundet, weißt du?
9: Das glaube ich dir gern, Zoe. Das glaube ich dir.
2: Das war Hör mir zu.
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1: Ein toller Song war das. Hallo, ich bin's, Radino.
2: Ja, Radino, der kleinste und einzige Radiodinosaurier von Wien und ganz bestimmt der Dinosaurier mit der lautesten Stimme. Kannst du eigentlich auch so toll singen wie mein kleiner Schatz? Dann sing doch beim nächsten Lied einfach mal mit. Ja, und wenn die Nachbarn sich beschweren, dann sag ihnen, das ist mein Kinderradio und da muss man einfach mitsingen. Mal sehen, ob sie nicht auch gleich mit losträllern. Also, auf geht's.
0: Das

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1: Stell dir vor, du steigst auf ein Schiff und reist damit mehr als 150 Jahre in die Vergangenheit. Genau das kannst du am Traunsee erleben. Dort fährt die Gisela, ein echtes Dampfschiff, das schon unterwegs war, als es noch keine Autos, Handys oder Computer gegeben hat. Sogar Kaiser Franz Josef soll mit ihr über den See gefahren sein. Wenn die alte Schiffsdame mit ihren großen Schaufelrädern über das Wasser dampft, fühlt es sich an wie in einem Abenteuerfilm. Dabei genießt du einen tollen Blick auf den Traunsee, auf die Berge und die vielen kleinen Orte am Ufer. Und jetzt kommt etwas ganz Besonderes. Auf der Gisela gibt es ein schwimmendes Postamt. Dort kannst du eine Postkarte schreiben und direkt vom Schiff aus verschicken. Natürlich warten auf dem Traunsee auch weitere Ausflugsschiffe auf kleine und große Entdeckerinnen und Entdecker. Ob Rundfahrt, Familienausflug oder einfach eine Reise übers Wasser. Hier gibt es jede Menge zu erleben. Also, Leinen los und auf zu deinem Abenteuer am Traunsee. Alle Infos zu den Fahrzeiten und Schiffen findest du mit deiner Familie auf www.traunseeschifffahrt.at.
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7: Was gibt es Neues in Österreich und der Welt? Die Ines ist hier, ich erzähl's dir. 10 Entenküken und ihre Entenmamas sind mit Hilfe der Freiwilligen Feuerwehr wieder zusammengekommen. Und zwar in Neufeld im Bezirk Eisenstadt-Umgebung im Bundesland Burgenland. Die Küken und ihre Mamas sind in der Nähe des Bauernsees voneinander getrennt worden. Die Entenmama ist dann ganz aufgeregt auf der Straße herumgelaufen und ist dann zum Glück von Anwohnern bemerkt worden. Diese haben die Freiwillige Feuerwehr Neufeld alarmiert. Die 10 kleinen Entenküken haben sich in einer Gasse beim Bauernsee verirrt und sind dann von den Feuerwehrmitgliedern in einer Transportbox zurück zum See gebracht worden. Dort hat ihre Entenmama bereits in einem der Büsche auf die Küken gewartet und sobald die dann im Wasser gewesen sind, hat sich ihre Mama ihnen auch schon wieder genähert. Ente gut, alles gut. Sportlich und fair ist die Schülerliga-Bundesmeisterschaft ausgetragen worden. Die zwei besten Fußball-Nachwuchsmannschaften, die HIP Liebenau aus der Landeshauptstadt Graz und die SMS 12 Hetzendorf aus der Bundeshauptstadt Wien, sind vor kurzem zum großen Finaltag aufeinander getroffen. Im Rudolf-Gutmann-Stadion in der Stadt Fürstenfeld im Bundesland Steiermark haben mehr als 250 Zuschauerinnen und Zuschauer die jungen Fußballer angefeuert und die haben begeistert mit viel Tempo und intensiv gezeigt, was sie sportlich so drauf haben. Ein 2:0 hat dem Team der SMS 12 Hetzendorf aus der Bundeshauptstadt Wien den bereits 2. Siegertitel in der Schülerliga eingebracht. Und darüber hat sich auch die junge Trainerin Lisa Marie Marik sehr gefreut. Im kommenden Jahr wird das 50. Jubiläum der Schülerliga stattfinden. Und zwar in der Seestadt Aspern in der Bundeshauptstadt Wien. Der Alpenzoo in der Landeshauptstadt Innsbruck im Bundesland Tirol unterstützt Elche und Moorenten. Vom Alpenzoo aus ist ein Elch in einen Naturpark in das Land Rumänien gebracht worden, wo diese Tierart nach mehr als 200 Jahren wieder heimisch werden soll. Gemeinsam mit 3 anderen Elchen will man hier eine große Elchfamilie aufziehen. Und ein Artenschutzprojekt hat außerdem dabei geholfen, die sehr gefährdete Moorente in einem Tal im Land Polen wieder anzusiedeln. 45 Moorenten sind hierher gebracht worden. Vom Innsbrucker Alpenzoo sind 3 Moorentenweibchen darunter. Im Land Polen, im Baritschtal, sollen sie wieder eine Heimat finden und Familien gründen.
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8: Hallo und willkommen wieder hier in Radinos Werkstatt. Die Linda aus Radstadt im Bundesland Salzburg hat uns ein Foto von einem dinotastischen Fußballtor geschickt. Das hat sie mit ihrem Papa gebaut. Und so eines möchte ich auch haben. Weil jeder, der gerne Fußball spielt, kennt das bestimmt. Bei einem schnellen Match macht man Tore mit Schultaschen oder mit Turnbeuteln. Das funktioniert zwar ganz okay, aber so richtig toll ist es nicht. Deswegen bauen wir heute unser eigenes Fußballtor. Oder vielleicht gleich zwei, wenn man gegeneinander spielen will. Und dazu braucht man weniger als viele vielleicht denken. Verschiedene lange Rohre, passende Winkelstücke, das Netz und Kabelbinder.
0: Und nicht die Packung Heringe vergessen.
8: Hä, bist du schon wieder hungrig?
0: Nein, nein, das sind so Metallteile in U-Form. Aber dazu kommen wir noch später. Ich bin übrigens der David und ich heiße euch auch herzlich willkommen. Schauen wir uns mal an, mit welchen Schritten wir unser Projekt starten.
8: In der Bauanleitung steht, dass wir zuerst die Rohre zurechtschneiden müssen. Da steht, dass man das mit einer Eisensäge machen muss.
0: Stimmt. Und weil ich ja weiß, dass nachher deine Freunde zu Besuch kommen, habe ich die Rohre schon mal mit der Metallsäge auf die richtige Länge zugeschnitten und mit der Halbrundfeile entgratet. Also die Schnittkanten so bearbeitet, dass man sich dabei nicht verletzen kann.
8: Das heißt, wir können sie jetzt schon mal miteinander verbinden.
0: Richtig. Und das machen wir mit den Winkeln. Das sind diese Zwischenstücke, weil die Rohre, die lassen sich ja nicht biegen.
8: So, sitzen die Rohre auch richtig fest? Mir kommt das noch ein bisschen locker vor.
0: Ja, das kannst du gerne selbst überprüfen. Nimm dafür einfach den Innensechskantschlüssel und ziehe die Schrauben in den Winkeln ordentlich an.
8: Jetzt schaut es schon aus wie ein echtes Tor.
0: Ja, und damit man den Ball nur noch nachlaufen muss, wenn man daneben schießt, befestigen wir jetzt noch das Netz. Dazu müssen wir es über das Torgestell legen, ausrichten und alle 10 bis 20 cm mit einem Kabelbinder an den Rohren fixieren. Aber achte darauf, dass die Laschen der Kabelbinder auf der Torrückseite liegen und zum Netz hin ausgerichtet sind. Danach können wir das überstehende Netz mit der Schere ganz einfach abschneiden.
8: Das muss aber super stabil sein, weil ich schieße immer mit voll Karacho drauf.
0: Ja, das habe ich mir schon fast gedacht. Dann nehmen wir am besten lieber noch den einen oder anderen Kabelbinder mehr. So, das war's dann aber eigentlich auch schon wieder, oder haben wir etwas vergessen?
8: In der Bauanleitung steht nur noch, dass wir das Tor auf der Wiese festmachen müssen.
0: Ach ja, dafür brauchen wir jetzt dann die Heringe. Und nein, das ist nichts zu essen, das sind so kleine Metall-Us, mit denen man das Tor auf dem Wiesenboden befestigen kann.
8: So, dass es halt nicht verrutschen oder umfallen kann.
0: Ja, genau so ist es. Dazu stülpen wir die 10 Metallheringe in gleichen Abständen über die Rohre am Boden und drücken oder schlagen sie in den Untergrund, bis das Tor richtig stabil steht. Ja, und wer jetzt Lust bekommen hat, sein eigenes Tor zu bauen, der findet die Bauanleitung inklusive der ganzen Materialliste auf meinkinderradio.at. Ja, und wir testen jetzt mal die Festigkeit vom Fußballtornetz.
8: Ole, ole, ole, ole.
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10: Es gießt wie aus Kübeln und ein Sturm umtost den Leuchtturm von Pontypendi. Drinnen versucht Charlie, das Leuchtfeuer zu reparieren.
11: Warum willst du denn bloß nicht mehr leuchten, du blödes Licht?
10: Plötzlich sieht Charlie, wie eine der Scheiben bricht. Nun springt auch noch die Tür auf.
12: Nein! Komm schon!
10: Charlie versucht, sie zu schließen. Doch er stürzt. Dabei hält er sich gerade noch am Geländer fest und ruft in sein Handy.
12: Hol

0: Pontypendi in Gefahr. Da kommt auch schon die Feuerwehr. Es wird auch höchste Zeit, denn lange kann sich Charlie nicht mehr halten.
1: Sam!
0: Charlie hat nicht mehr viel Kraft. Sam lenkt Jupiter vor den Eingang des Leuchtturms.
2: Ich bin hier oben!
0: Feuerwehrmann Elvis leuchtet mit der Taschenlampe nach oben.
3: Oh nein!
4: Verflixter Funkenflug! Haltet durch, Charlie! Der Wind ist zu stark für den Einsatz von Leiter oder Hubschrauber.
5: Aber wie sollen wir deinen Bruder dann von da oben runterholen?
4: Er muss im Lichtkegel bleiben. Ich komme rauf, Charlie!
0: Feuerwehrmann Sam rennt los und stürmt nach oben.
2: Mach schnell! Ich kann nicht länger!
0: Da lässt Charlie los, doch...
4: Ich hab dich!
0: Feuerwehrmann Sam zieht seinen Bruder über das Geländer.
4: Das war knapp. Du solltest zukünftig lieber eine Sicherungsleine tragen, Charlie.
2: Danke, Sam, das werde ich. Aber das ist noch nicht alles. Wenn das Leuchtfeuer nicht bald wieder funktioniert, könnten die Schiffe bei diesem Sturm leicht auf Grund laufen.
4: Ich weiß schon was. Sam an Elvis. Stellt Jupiter so hin, dass man das Licht vom Wasser aus gut sehen kann, bis wir die Lampe im Leuchtturm repariert haben. Die Seeleute brauchen uns, um nicht vom Kurs abzukommen.
5: Geht klar, Sam!
0: Feuerwehrmann Elvis lenkt Jupiter an den Rand der Klippe. Dann schaltet er das Fernlicht an.
6: Die Lampe ist da vorne drin, Sam. Ich verstehe nur nicht, wieso sie nicht geht.
4: Gib mir mal einen Schraubendreher, Charlie. Siehst du dieses grüne Kabel?
0: Während Feuerwehrmann Elvis unten gespannt wartet, repariert Feuerwehrmann Sam das Leuchtfeuer und... Er hat es geschafft.
4: Ja!
5: Hurra! Gut gemacht, Sam!
2: Ganz toll, Sam! Ich danke dir!
0: Das Leuchtfeuer funktioniert wieder und wirft sein Licht aufs Meer hinaus. Einen Monat später in der Feuerwache.
7: Und natürlich erinnere ich mich daran, was für ein Gesicht er machte, als er sich wieder in den Löschzug setzte. Daher bereitet mir diese Aufgabe auch besonders große Freude. In der Dienstzeit
8: eines... Wer ist denn dieser Mann da, der neben Hauptfeuerwehrmann Steele steht?
9: Das ist Hauptbrandmeister Boyce. Er ist aus Newtown gekommen, um eine Medaille zu verleihen, sagt mein Dad.
7: Es zu erringen gibt. Vor einem Monat wütete dieser Sturm und ein Feuerwehrmann hat damals ein wahres Bravourstück vollbracht. Mit seinem Mut stellt er ein Vorbild für uns alle dar.
10: Hört, hört!
7: Und ich bitte unseren Helden nun, vorzutreten.
0: Feuerwehrmann Elvis tritt vor.
7: Doch nicht du, Quidlington. Feuerwehrmann Sam.
5: Oh, Entschuldigung, Sir.
4: Mach dir nichts draus. Du kriegst auch irgendwann eine.
10: Es ist mir eine große Freude, dir diesen Orden verleihen zu dürfen für außergewöhnliche Tapferkeit. Sam, du machst der Feuerwehr alle Ehre.
0: Alle klatschen. Tom pfeift durch die Finger.
7: Nun mal ruhig, jetzt reicht es aber damit.
4: Danke schön, Sir. Aber das gehört doch alles zu meinem Job. Und ohne mein Team hätte ich das sowieso nie geschafft.
7: Da triffst du den Nagel auf den Kopf.
5: Heißt das, ich werde auch eine Medaille bekommen?
7: Nein, Quidlington. Das heißt, es ist Zeit für dich, Tee aufzusetzen. Ja. Sie bleiben doch noch auf eine Tasse Tee, Sir.
5: Sehr gern.
0: Am Hafen steht Mike unterdessen auf einem Dach und repariert ein Windrad.
9: Hallo, Mike! Möchtest du vielleicht etwas zu trinken? Es ist ja so heiß heute.
11: Oh, danke, Gwendolyn. Ich weiß wirklich nicht, was die mit einem Windrad da oben wollen. Es weht doch kein Lüftchen.
9: Na, aber es wird bald ein Sturm aufziehen. Das weiß ich genau. Da wird der Seetank wie jetzt ganz feucht.
11: Ja, alles klar. Ich hätte nie gedacht, dass es heute so heiß.
0: Da fällt Mike plötzlich vom Dach.
9: Mike? Oh.
11: Hilfe!
9: Mike!
0: Währenddessen in der Feuerwache.
4: Ja, Sir? Mir wurde gesagt, Sie wollen mich sprechen. Worum geht es denn?
7: Ich hätte dir da ein sehr interessantes Angebot zu machen.
12: Ja, Hauptbrandmeister Beuys und ich haben damals dieselbe Schulbank gedrückt.
5: Und wieso wurde er Hauptbrandmeister und Sie nicht? Hat er denn so viel mehr gewusst?
12: Papalapap. Ich bin nur kein Schreibtischtyp. Ich will da sein, wo es wirklich brennt.
0: Feuerwehrfrau Penny blickt aus dem Küchenfenster.
9: Worüber die sich wohl unterhalten?
7: Sam, ich hätte da einen Vorschlag für dich. Denn du wärst genau der Mann, der das neue Spezialeinsatzteam in U-Town leiten könnte.
4: Was? Leiten? Wie ein Hauptfeuerwehrmann?
7: Na, aber ja. Ich meine, du könntest sogar irgendwann Hauptbrandmeister werden. Genau wie ich.
4: Ich weiß gar nicht, was ich sagen soll, Sir.
7: Sag gar nichts, Sam. Unterschreib einfach.
0: Während auch Hauptfeuerwehrmann Steele das Gespräch beobachtet, erhält die Notrufzentrale eine Faxnachricht.
12: Mike Flood ist vom Bootshausdach ins Hafenbecken gefallen? Oh, so ein Schussel!
0: Hauptfeuerwehrmann Steele gibt Alarm. Feuerwehrfrau Penny sprintet sofort los.
4: Entschuldigung, Sir.
12: Sam, Mike Flood ist vom Dach des Bootshauses in den Hafen gefallen.
4: Hört sich nach einem Einsatz für Neptun an, Sir.
12: Ganz recht. Penny, du musst dich beeilen.
9: Schon dabei, Sir.
12: Sam, aber fix, ja.
4: Schon unterwegs, Sir.
0: Feuerwehrmann Sam und Feuerwehrfrau Penny schnappen sich ihre Helme und schon sitzen sie im Feuerwehrauto.
9: Was ist denn das für ein Zettel, Sam?
4: Das erkläre ich dir nachher, Penny.
0: Feuerwehrmann Sam lenkt Jupiter auf der Hauptstraße Richtung Hafen.
7: Ein wirklich guter Feuerwehrmann, den Sie da haben, Steele.
12: Ja, Sir. Und hier in Pontypandy sind wir alle sehr stolz auf ihn.
0: Jupiter ist unterwegs. Feuerwehrmann Sam steuert ihn mit Vollgas durch die engen Gassen von Pontypandy. Natürlich kennt er den Weg auswendig und verliert deshalb auch keine Zeit. Und so dauert es nicht lange, bis die beiden am Hafen ankommen.
9: Sam, Penny, ein Glück, dass ihr so schnell da seid.
4: Keine Angst, Gwendolyn, das haben wir gleich.
0: Und schon sind die Feuerwehrleute in ihre Tauchanzüge geschlüpft.
4: Komm mit, Penny. Mike wird sich nicht mehr lange über Wasser halten können.
9: Ich bin bereit, Sam. Hm.
0: Feuerwehrfrau Penny steht am Lenkrad von Neptun.
9: Es geht los, Sam. Halt dich gut fest.
0: Während die beiden mit dem Rettungsboot losfahren, kann sich Mike gerade noch über Wasser halten.
11: Hier! Hier! Hier vorn!
4: Ruhig, Mike. Wir holen dich da schon raus. Wow, Mike. Du hast wohl wieder zu viel genascht.
0: Feuerwehrmann Sam zieht Mike ins Boot.
11: Nein, das liegt nur an meinem schweren Werkzeuggürtel. Eigentlich war es ja ganz erfrischend, ein kleines Bad zu nehmen. Es ist ja so derartig heiß in letzter Zeit. Oh.
0: Ein wenig später sitzt Mike schon wieder in seinem Wagen.
11: Tja, jetzt muss ich mich aber mächtig beeilen. Ich muss nämlich unbedingt noch die Glastür vom Leuchtturm reparieren.
4: Aber komm nicht auf die Idee, da runterzufallen.
9: Sam will keine Gewohnheit daraus machen, Heldenorden zu sammeln.
11: Na klar, na dann, ciao.
4: Fahr vorsichtig, Mike.
9: Mach's gut. Also, nun erzähl schon, was hat Hauptbrandmeister Beuys dir da gegeben?
4: Er hat mir vorgeschlagen, Hauptfeuerwehrmann zu werden in Newtown.
9: Hey, nicht schlecht, Chef von einer ganzen Feuerwache. Und wann musst du zusagen?
4: Ich muss noch heute eine Entscheidung fällen.
9: Oh, tja, ganz Pontypandy wird dich vermissen, Sam.
4: Ja, genauso wie ich Pontypandy.
13: Ein herrlicher Tag, was, Sam? Ich gehe heute mit den Pontypandy-Pfadfindern in den Wald, zelten.
4: Sehr schön, Trevor. Aber ich fürchte, ihr dürft dort kein Lagerfeuer machen. Es ist alles so vertrocknet. Schon ein Funke könnte einen Waldbrand auslösen.
13: Das ist überhaupt kein Problem, Sam. Ich bin schließlich Extremabenteurer. Wiedersehen.
4: Viel Spaß, Trevor.
9: Alles Gute.
4: Wo Wusstest du, dass Trevor ein Extremabenteurer ist?
9: Wer hätte das gedacht?
0: Zur gleichen Zeit im Laden von Dillis.
14: Oh, vielen Dank für die Einladung zum Zelten, Tante Dillis.
15: Oh, nichts zu danken, Derek. Es ist so schön, dass Normans Cousin dabei ist. So, ist alles bereit? Trevor wird jede Sekunde vorbeikommen.
14: Keine Sorge, Tante Dillis. Die Pontypandy-Pfadfinder sind jederzeit bereit.
16: Bist du wirklich sicher, dass wir den Lufterfrischer mitnehmen müssen?
15: Unbedingt! Im Wald gibt es so viele hässliche Gerüche. Allein schon von euch Kindern.
16: Haha.
14: Was ist denn da drin? Oh, so viel zu essen. Lecker.
16: Man könnte glatt meinen, wir zelten eine ganze Woche.
15: Besser als zu wenig.
13: Hey, guten Morgen, Pfadfinder. Eure Kutsche erwartet euch.
15: Trevor!
13: Hä? Wollt ihr umziehen, Dillis?
15: Na, was soll denn nun das bitte schön heißen, Trevor Evans?
13: Aber Dillis, wir verbringen 24 Stunden im Wald, in denen wir uns nur von dem ernähren, was die Natur uns bietet.
14: Und von 300 Sandwiches.
13: Tut mir leid, Derek. Das Abenteurerabzeichen der Pfadfinder hängt für euch heute davon ab. Also keine Sandwiches.
14: Wie bitte?
16: Was?
13: Und selbstverständlich auch keine Handys, Dillis.
15: Was? Ja, und mein Nachmittagsplausch mit Gwendolyn?
13: Das kann warten. Kommt jetzt, Pfadfinder, es geht los.
14: Hey, was willst du denn mit dem Würstchen da, Norman?
16: Ich esse auf gar keinen Fall Käfer und Beeren. Ich will im Wald was Vernünftiges zu essen haben.
13: Wo bleibt ihr denn, Pfadfinder?
0: Norman und Derek laufen zum Bus.
13: Nun kommt schon, ihr zwei. Beeilung!
16: Entschuldigen Sie, Mr. Evans. Ich musste mir noch die Schuhe zubinden.
14: Oh, ich auch.
13: Und Mandy?
15: Vielleicht hat sie doch nicht den Mut.
13: Ach, sehr gut möglich, Dillis. Schließlich ist das kein Picknick, das vor uns liegt.
16: Toll. Und wessen Schuld ist das?
15: Also bitte, Norman. Trevor wird uns schon etwas Leckeres zubereiten.
13: Ganz recht, Dillis. Das werde ich tun, in der Tat.
9: Es geht los.
14: Auf geht's.
13: Wie wär's mit einem Lied?
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0: Währenddessen zu Hause bei dem Flatz. Mandys Mutter versucht verzweifelt, das Auto zu starten.
9: Vergiss es, Mom. Trevor ist bestimmt schon längst losgefahren.
8: Oh, tut mir leid, Mandy. Dein Vater hat so viel zu reparieren, da dachte er wohl nicht mehr an unser Auto.
9: Dad hat immer so viel zu tun, aber immer nur für andere Leute.
8: Du kannst trotzdem noch bei dem Zeltlager dabei sein, Schatz.
9: Wie denn?
8: Wir könnten sie zu Fuß suchen. Es ist lange her, dass wir mal was zusammen unternommen haben, Mandy.
0: Mandy überlegt.
9: Ja, echt lang her. Komm, Mom.
8: Vorsicht, erst gucken.
9: Klar.
0: Währenddessen in der Feuerwache.
18: Sonst war niemand da, Sir?
19: Aber nein. Und so habe ich diese wilde Feuersbrunst ganz allein gelöscht.
18: Mit einer einzigen Hand.
19: Mhm.
18: Wow.
19: Stimmt doch nicht, wahr, Steel?
12: Ja, Sir. Ich muss mich jetzt entschuldigen. Die Pflicht ruft.
18: Ach, wissen Sie, Sir, es ist seltsam, aber Hauptfeuerwehrmann Steel erzählt nie von seiner Zeit als Feuerwehrmann.
19: Junge. Hauptfeuerwehrmann Steel ist wahrscheinlich der tapferste Mensch, den ich jemals die Ehre hatte, kennenzulernen.
18: Wirklich? Wirklich?
19: Er hätte es sogar leicht zum Oberbrandschutzmeister bringen können. Doch er wollte hier nicht weggehen. Aus Liebe zu Pontypandy.
18: Dann hat er auch Orden und sowas.
19: Oh. Oh ja, denn Hauptfeuerwehrmann Steel ist ein Held.
0: In der Notrufzentrale betrachtet unterdessen Hauptfeuerwehrmann Steele seinen Orden und liest einen alten Zeitungsartikel.
20: Diese Auszeichnung geht an den jungen Feuerwehrmann Steele.
21: Das waren Zeiten.
12: und sie scheinen so weit weg.
4: Sir.
11: Sam, wir müssen uns unterhalten.
4: Ich wollte gerade mit Hauptfeuerwehrmann Steele in seinem Büro sprechen, Sir.
11: Da komme ich doch gleich mit.
12: Ja, bitte, Sam.
4: Sir, ich denke, wir sollten unbedingt ein paar Warnschilder im Wald aufstellen. Es ist so heiß und trocken. Ein Funke würde reichen für einen Waldbrand.
12: Oh, ja, das ist eine gute...
19: Sehr gut, Sam. Man kann nie vorsichtig genug sein.
4: Und was halten Sie davon, wenn Tom Thomas mit seinem Hubschrauber mal über das Waldgebiet fliegt, falls schon etwas schwelt?
19: Oh, sehr vorausschauend gedacht, Sam.
4: Danke, Sir. Sirs.
19: Oh, es ist Sam?
4: Ja?
19: Sie wollten mir was geben, nicht wahr?
4: Noch nicht, Sir. Ich muss jetzt los.
0: Feuerwehrmann Sam lässt die beiden ratlos zurück. Derweilen baut Trevor Evans am Wald ein Zelt auf.
12: Ja, ein heißer Tag für solche Anstrengungen.
16: Ich schlafe nicht in sowas.
12: Oh, das sieht zuerst immer so aus. Das habe ich in 0, nichts. Na los, geh schon rein. So, na bitte. Dabei sollten wir eigentlich unsere Zelte selbst aus Blättern und Zweigen...
15: Bleiben wir doch lieber bei den Stoffzelten, was, Trevor?
0: Blitzschnell steckt Dillis eine Zeltstange zusammen.
16: Nicht schlecht, Mom.
12: Autsch! Danke, Dillis.
9: Mr. Evans?
12: Was ist, James?
9: Und woher kriegen wir was zu essen?
12: Durch Fallen. Und selbstverständlich Beeren sammeln. Hier, ich habe ein Buch. Abenteuer extrem für Extremabenteurer. Mit einer genauen Anleitung zum Beerensammeln, ohne sich zu vergiften.
15: Vergiften?
12: Ja, einige Beeren mögen schmackhaft aussehen, aber sie sind gefährlich. Doch mit diesem Buch essen wir fürstlich, allein mit dem, was der Wald uns bietet.
9: Jetzt müssen wir sicher die ganze Zeit so eklige Sachen wie Käfer essen.
16: Während Trevor seine Schimmelbeeren in Schleimschneckensoße isst, grillen wir unsere leckeren Bratwürstchen überm Lagerfeuer.
9: Das wird toll.
0: Unterdessen stellt Feuerwehrmann Sam ein Warnschild auf.
18: Nun komm endlich, Sam. Was ist dein Geheimnis?
4: Was meinst du?
18: Ich meine, um auch so eine Medaille zu kriegen, was muss ich tun, weil ich auch gern mal Held sein möchte?
4: Oh, tja, da gibt es kein Geheimnis, Elvis. Du siehst einfach, was es zu tun gibt und tust es. Als Held sehe ich mich da eigentlich gar nicht.
18: Ach so, was ist das nur mit dir und Hauptfeuerwehrmann Steele? Ihr habt beide diese Orden bekommen und wollt nichts damit zu tun haben. Ich würde meinen den ganzen Tag tragen und nachts.
4: Seit wann hat Hauptfeuerwehrmann Steele auch so einen Orden?
18: Lange, da war er noch ganz jung. Aber er redet nicht so gern drüber.
0: Feuerwehrmann Sam schaut sich noch einmal den Vertrag an und überlegt.
4: Meinst du, ich sollte diese Stelle in Newtown annehmen, Schnuffi? Ich würde dich auch vermissen.
0: Feuerwehrmann Sam wirft ein Stöckchen. Zur gleichen Zeit fährt ein Auto auf den Leuchtturm zu. Es ist Mike, der am Steuer sitzt.
11: Oh, ist das heiß! Oh, wirklich kein guter Tag zum Arbeiten. Aber je früher daran, desto früher davon.
0: Mike öffnet die Tür und steigt die Treppe zum Leuchtfeuer hoch.

0: Oh, oh, herrlich, dass es vorbei ist. Oh, oh, ah, also das war diese Anstrengung aber wert. Ah, Pumpty Pandy ist wirklich der schönste Ort auf der ganzen Welt. Ah, so, und jetzt die Tür reparieren. Ja? Au! Ah! Au! Wo ist mein Handy? Oh, ich habe es im Wagen gelassen. Ach, na was muss, das muss. Wieder die Stufen. 1, 2, 417.
1: Währenddessen am Wald.
2: Dein Vater geht sonst immer ans Telefon.
3: Er hat wohl keine Zeit, weil er wieder jemand anders hilft.
2: Sei nicht ungerecht, Mandy. Seine Arbeit ist ebenso.
3: Dass er für mich gar keine Zeit mehr hat, das ist ungerecht. Wir spielen nicht mehr Fußball, machen auch gar keine Picknicks mehr, nur Arbeit und sonst nichts, nichts,
4: Hallo?
3: Nichts.
4: Helen? Huh? Bist du das?
2: Mike? Alles in Ordnung? Klingt, als würdest du laufen.
0: Ich? Ich? Ja. Oh. Nein, nicht doch. Ich? Nein.
2: Tja, Mike, mein Wagen ist immer noch nicht heil. Darum hat Mandy den Bus leider verpasst. Zu ihrem Zeltlager.
0: Oh, oh, ja, ja. Ich bin... Tut mir leid, ich habe es total vergessen.
2: Wir beide wollen jetzt versuchen, die Pfadfinder zu Fuß einzuholen.
0: Das... Ist eine ganz tolle Idee.
2: Bei dir ist alles in Ordnung?
0: Hm? Ja, ja, ja, ja, ja. Bis dann!
1: Mike schaut nach oben. Oh je, noch einmal da hinauf.
0: Eine Handytasche für den Werkzeuggürtel muss ich haben.
1: Jetzt hat er auch noch den Hammer liegen gelassen.
2: Langsam denke ich, dass du tatsächlich recht hast. Dein Vater arbeitet zu viel.
1: Unterdessen beim Zeltlager.
5: So, wenn die Seilfalle richtig schön festgemacht ist, wird sie mit Laub bedeckt, um sie weitgerecht zu tarnen.
3: Ah, weitgerecht.
5: Wir sollten sie ausprobieren. James, gib mir bitte einen Stock. Vorsicht, trete zurück.
1: Trevor Evans löst die Falle aus.
6: Habt ihr das gesehen?
5: Oh, eine Falle wie aus dem Bilderbuch.
7: Sehr clever, Trevor.
6: Und was können wir jetzt alles in dieser lustigen Seilfalle fangen?
5: Oh, irgendwas besonders Großes, hoffe ich.
7: Ich hoffe, Sie haben nicht etwa vor, ein Rehlein zu fangen. Trevor Evans, wie können Sie nur?
5: Oh nein, nein, nein, nein. Doch niemals ein Reh.
3: Und niemals Häschen. Oh nein, Trevor, Häschen bitte nicht.
5: Ich hatte nie vor, Häschen zu fangen.
6: Mäuse?
3: Ich habe zu Hause eine Maus, die heißt Frank.
5: Ich fange keine Mäuse oder Häschen oder Rehe oder...
3: Käfer.
5: Vielleicht finden wir ein paar Brombeeren. Außerdem nur kalte Küche. Sam sagte, wir dürfen kein Feuer machen. Der Wald ist zu trocken. Oh.
1: Während Trevor Evans Richtung Wald geht, schnappt sich Norman Trevors Buch.
5: Au!
7: Eine Mücke!
5: Danke, Dallas.
1: Norman und Derek lassen die anderen vorausgehen.
3: Hab ich einen Hunger?
6: Ich auch. Wenn ich gleich das Zeichen gebe, hauen wir ab und braten diese Dinger.
3: Oh. Ja.
1: In der Zwischenzeit ist Tom mit seinem Hubschrauber unterwegs.
8: Tom an Sam! Tom an Sam! Verstehst du mich? Over!
9: Klar und deutlich, Tom. Gibt es etwas zu melden von da oben?
8: Nein, es ist alles okay. Ich sehe keinen Rauch und kein Feuer.
10: Danke, Tom.
8: Hab ich gern gemacht, Sam. Ruf mich wieder, wenn was anliegt.
10: Auf jeden Fall.
11: Mach's gut, Tom.
10: Na dann, Elvis. Ich gehe wieder zurück.
11: Ich bleibe hier noch mit Schnuffi, Sam, falls doch noch irgendwas passiert.
10: Gute Idee, Elvis. Nimm lieber das Walkie-Talkie. Schnuffilein, wir sehen uns auf der Wache. Ist ja gut, mein Junge.
1: Da findet Feuerwehrmann Elvis plötzlich den Vertrag.
11: Ich brenn gleich durch. Du willst weggehen?
10: Ich überlege noch, Elvis. Ich kann mich einfach nicht entscheiden.
11: Du wärst bestimmt ein ganz großer Hauptfeuerwehrmann.
10: Danke, Elvis.
11: Und obendrein, wenn du wirklich nach Newtown gehst, darf ich endlich Jupiter fahren.
10: Ja, das wäre mir ein Trost, Elvis.
11: Pep. Was ist, Schnuffi? Gassi? Nicht Schnuffi! Das ist mein Ohr!
1: Zur gleichen Zeit packen Norman und Derek die Bratwürstchen aus.
3: Sagte Trevor nicht, wir dürfen kein Feuer machen?
6: Wie sollen wir denn rohe Würstchen essen? Das schmeckt doch gar nicht.
3: Da hast du recht.
6: Gut. Und hier drin steht, reibt man einen Stock in trockener Rinde, entsteht dabei ein Feuer.
3: Oh, wie diese?
6: Ganz genau. Na los. Ist doch ein Kinderspiel. Komm schon. Geh an, blödes Feuer.
3: Los, mach weiter. Es raucht schon.
6: Meine Hände brennen jetzt schon.
3: Ja, ja.
12: Norman? Derek? Wo seid ihr?
6: Oh, muss das sein? Da kommt meine Mutter.
3: Schnell.
12: Norman?
1: Die beiden werfen die rauchende Rinde weg.
12: Was fällt euch beiden ein, so davon zu schleichen? Nun? Ich warte.
6: Wir waren nur gerade... Du weißt schon was.
12: Nein, leider weiß ich nicht was.
3: Oh, na, wo wir doch so viel Wasser getrunken haben, Tante Dillis. So super viel.
12: Oh, ihr wart für kleine Jungs. Aber jetzt kommt, wir müssen alle Trevor helfen, etwas zu essen zu finden.
6: Das war ganz schön knapp.
3: Echt schade um die leckeren Würstchen.
6: Macht nichts, ich hab noch mehr dabei.
1: Die rauchende Holzrinde bleibt unbeachtet liegen. Mike überlegt unterdessen, wie er vorgehen soll.
0: Tja, das verlangt äußerstes Fingerspitzengefühl. So, wo ist mein Hammer? Nein, ich hab ihn unten liegen lassen. Und schon wieder runter.
1: Derweilen bei Mandy und ihrer Mutter.
3: Hau ab, Fliege!
2: Ihr Lagerplatz muss hier ganz in der Nähe sein. Komm, Mandy, weit...
1: Mandys Mutter ist in die Falle getreten.
2: Hilfe, Mandy! Hol mich hier runter!
3: Ich schaffe es nicht!
2: Hier! Dein Dad muss kommen. Ich bin gefangen. Mir wird schon ganz schwindelig.
1: Währenddessen bei Mike.
0: Endlich. Los geht's.
1: Nee. Jetzt hat Mike auch noch das Handy oben liegen gelassen.

0: Der Schotter! Oh nein!
1: Auch Mandy ist wütend.
2: Siehst du? Dad hat eben immer zu viel zu tun. Andere Väter sind wenigstens manchmal da, nur meiner nicht. Als Handwerker kann er ja alles, nur mir bringt das gar nichts.
3: Oh, wenn du mit deinem Vortrag fertig bist.
1: Mandys Mutter hängt immer noch kopfüber an einem Ast.
2: Oh weh, entschuldige, Mom.
3: Dann verständige bitte Feuerwehrmann Sam.
1: Es dauert nicht lange und Mandys Notruf geht bei der Feuerwache ein.
4: Ich komm ja schon.
5: Was?
4: Sir.
5: Helen Flatt kopfüber in einer Seilfalle im Pontypandy-Wald?
4: Ziemlich unvorsichtig. Ich darf doch mal, ja, Sir.
1: Hauptfeuerwehrmann Steele gibt Alarm.
6: Schnell, Penny.
3: Ich komme.
1: Und schon sprintet das Feuerwehrteam los.
4: Helen Flatt in einer Seilfalle gefangen. Irgendwo im Wald. Beeilt euch.
3: So einen Notfall hatte ich noch nie, Sam.
6: Das mag ich so an dieser Arbeit, Penny. Man weiß nie, was als nächstes passieren wird. Und jetzt befreien wir Helen.
3: Ja, das machen wir.
1: Feuerwehrmann Sam und Feuerwehrfrau Penny fahren mit Jupiter los. Sie bleiben aber im Funkkontakt.
6: Sir. Mir ist gerade eingefallen, Elvis ist schon im Wald vor Ort. Ich denke, er könnte schneller bei Helen sein.
4: Sehr gut, Sam.
6: Ich rufe ihn auf dem Walkie-Talkie.
1: Derweil bei Feuerwehrmann Elvis.
6: Alles klar?
7: Hä? In einer Seilfalle? Du kannst dich auf mich verlassen, Sam. Schnuffi, Helen Flatt braucht dringend Hilfe. Das kann vielleicht unsere große Chance sein. Komm!
1: Mittlerweile hat die rauchende Rinde ein kleines Feuer entfacht. Auf dem Beobachtungsposten der Bergwacht arbeitet Tom unterdessen am Computer.
8: Offensichtlich bewegt sich ein Sommersturm auf uns zu. Über dem Meer sind dicke Regenwolken. Schade, sie sind zu weit weg von unserem trockenen Wald. Dann wäre die Gefahr, dass es brennt, gleich null. Allerdings wird es auf See ungemütlich. Das sage ich besser Charlie.
1: Im Kabeljau-Café geht Gwendolyn ans Handy.
9: Oh, hallo Tom. Eine Unwetterwarnung? Oh, danke für deinen Anruf. Ich sag's ihm. Bis bald.
1: Gwendolyn läuft schnell nach draußen.
9: Hey, Charlie. Das da eben war Tom Thomas. Es zieht wohl ein Sommersturm auf.
10: Das könnte stimmen, Gwendolyn. Die Luft ist so drückend.
9: Und mein Seetang ist mittlerweile tropfnass.
10: Na, da werde ich lieber im Hafen bleiben. Das ist mit Sicherheit das Sicherste.
1: In der Zwischenzeit hat Trevor Evans am Zeltlager seine Leute um sich versammelt.
11: Köstlich! Es geht doch nichts über eine schöne Brombeere.
12: Ja, wozu noch frisch gemachte Sandwiches, wenn's die hier gibt?
13: Wollen wir nicht lieber Pizza bestellen?
14: Jemand meinte, wir dürfen die Handys nicht auf den Ausflug mitnehmen.
11: Oh, oh. Es gibt da ein Gegenmittel gegen den Campingkoller. Ein Liedchen zur guten alten Gitarre.

0: Miau. Ich kann nichts hören.
1: Hurra! Hurra! Hurra! Hurra!
0: Ja, ich bin ein Pontipendi-Pfadfinder.
2: Psst, seid mal still. Riecht ihr auch etwas?
0: Ich denke eher, Sie meinen, hört ihr auch etwas?
2: Das ist Wurst.
0: Tja, das kann man aber auch anders sagen.
2: Aber ich rieche Bratwurst.
0: Das ist völlig unmöglich, Dillis. Es gibt heute im Wald keine Lagerfeuer. Nirgendwo.
2: Oh, ich bin so hungrig. Offensichtlich ein Wunschtraum.
3: Norman und Derek ahnen Schlimmes. Und ihre Ahnung täuscht sie nicht. Das Feuer wird immer größer. Auf dem Leuchtturm repariert derweil Mike die Tür.
4: So, mal sehen, ob sie funktioniert. Läuft weich in den Angeln und trotzdem stabil.
3: Plötzlich sieht Mike eine Rauchsäule aus dem Wald emporsteigen.
4: Sagte Sam nicht, Feuer machen im Wald wäre strengstens verboten?
5: Genau wo Helen und Mandy zu diesem Ausflug hin wollten. Ich muss Hilfe holen.
4: Beweg dich schon! Na toll, die Tür geht nicht auf und das Handy liegt draußen. Oh nein, ich muss die Tür einschlagen. Vielleicht kann ich das Leuchtfeuer einsetzen, um damit Sam zu verständigen. Tja, mal sehen, ob ich damit klarkomme.
3: Während das Leuchtfeuer blinkt, sind Feuerwehrmann Sam und Feuerwehrfrau Penny mit Jupiter unterwegs.
6: Da könnte ein schwerer Sturm aufziehen. Sieh mal die Wolken.
7: Ja, das sieht nach... Hey, was ist denn auf dem Leuchtturm los?
6: Da wollte doch Mike hin.
3: Auf dem Beobachtungsposten der Bergwacht sucht Tom zur selben Zeit mit dem Fernglas die Gegend ab.
8: Seltsam. Das sieht aus wie eine Art Signal.
7: Eine Nachricht. Mike sendet uns mit dem Licht Morsezeichen.
4: B. A.
7: A. L. D. B. R. I. N. D. Was bedeutet Waldbrand?
6: Waldbrand! Dort!
3: Jetzt sehen auch Sie die Rauchsäule.
7: Das sieht gar nicht gut aus. Wir verständigen Hauptfeuerwehrmann Steel. Jupiter an Wache! Jupiter an Wache!
9: Ah, Sam!
10: Hauptbrandmeister Boyce hier.
7: Oh, hallo, Sir.
10: Sam, hast du vielleicht schon eine Entscheidung getroffen?
7: Noch nicht, Sir, aber verzeihen Sie, wir haben hier jetzt ein Problem.
10: Lassen Sie mich! Sam, hier ist Steel. Welches Problem?
7: Wir sehen hier Rauch aus dem Wald aufsteigen.
10: Und wo immer Rauch ist, ist auch Feuer. Den Alarmknopf drücken, ja.
3: Hauptbrandmeister Boyce gibt Alarm.
10: Das wird schwierig. Wir brauchen jede Unterstützung im Umkreis. Also, der Wind kommt von dort. Dadurch breitet sich das Feuer in diese Richtung aus. Und wenn wir es nicht stoppen können, dann erreicht es doch Pontipendi. Oh. Übernehmen Sie die Basis, Sir. Meine Feuerwehrmänner und Feuerwehrfrau brauchen mich.
11: Selbstredend, Steel. Ich gebe eine Warnung raus und trommle uns Verstärkung zusammen.
10: Sehr gut, Sir.
11: Wie in den guten alten Zeiten.
3: Hauptfeuerwehrmann Steel schnappt sich seinen Helm und springt hinter das Steuer seines Autos.
10: Es geht los.
3: Der Hauptfeuerwehrmann tritt aufs Gaspedal.
10: Die Palles Venus, die brauchen uns.
3: Währenddessen im Wald. Feuerwehrmann Elvis und Schnuffi sind auf der Suche nach Mandy und ihrer Mutter.
12: Mandy! Helen! Mandy! Was ist denn, Schnuffi? Was hast du entdeckt? Ich hoffe, du weißt, wo du hinrennst.
3: Und ob Schnuffi weiß, wo er hin muss.
12: Hallo, Helen!
13: Schönen Nachmittag.
9: Du bist aber ein schlauer Hund. Der hätte einen Orden verdient.
12: Selbst Schnuffi wird noch vor mir so eine Auszeichnung bekommen. Aber jetzt holen wir dich erstmal da runter, Helen. Das ist doch bestimmt sehr ungemütlich. Wer hat wohl hier so eine gemeingefährliche Falle aufgestellt?
3: Derweilen beim Zeltlager.
12: Feuer! Feuer! Feuer!
9: Ich will nach Hause.
2: Nun beruhigt euch. Nur keine Panik. Wir nehmen nur mit, was wir brauchen. Das Wasser. Und wir bleiben alle zusammen.
6: Heißt das etwa, dass Mr. Evans seine Ukulele zurücklassen muss?
11: Was? Melanie bleibt bei mir.
2: Kommt jetzt alle, ganz ruhig.
3: Dillis geht voran und alle folgen ihr im Gänsemarsch.
13: Das Feuer hast du ja wohl gelegt, Norman.
14: Was soll denn das bedeuten? Eine Wurst hat immer zwei Enden, das ist ja wohl klar.
3: Derweilen bei Feuerwehrmann Elvis.
12: Wo kommt nur der Rauch her? Nehmt die Hand vor den Mund, um nicht alles einzuatmen. Hey, Sam! Ich habe Helen und Mandy gefunden!
7: Gut gemacht, Elvis. Hast du Trevors Pfadfinder gesehen?
12: Nein, habe ich nicht. Hier ist alles ganz voller Rauch, Sam.
7: Ich weiß, Elvis. Du musst sie schnell finden. Sie sind in großer Gefahr. Mitten im Wald ist ein Feuer ausgebrochen, das sich schnell ausbreitet. Und wir müssen sofort alle herausbringen.
12: Ich werde sie finden. Over und out. Trevor! Dillis!
9: Norman! Dillis!
6: Derek!
12: Hast du eine Spur entdeckt, Schnuffi? Such, Schnuffi! Trevor! Jake!
6: Hinterher!
3: Mike versucht noch immer, die Tür zu öffnen.
4: Komm schon! Beweg dich endlich! Ja! Ich muss die Feuerwehr verständigen.
15: Hallo?
4: Da ist ein Feuer! Der ganze Wald brennt!
15: Ja, die gesamte Einheit ist bereits im Einsatz. Aber vor Ort wird man jede helfende Hand brauchen können.
4: Klar, hab ich verstanden. Bin schon unterwegs.
3: Unterdessen kommen Feuerwehrmann Sam und Feuerwehrfrau Penny zum Wald. Nicht weit von ihnen entfernt brennt das Feuer schon lichterloh.
6: Das Feuer breitet sich immer schneller aus.
7: Verflixter Funkenflug, das sieht ernst aus. Wir rollen die Schläuche aus.
6: Wird gemacht, Sam.
16: Sam, ich mache mir echt Sorgen. Das Feuer breitet sich in alle Richtungen aus und zwar ziemlich schnell.
7: Kannst du Wasser drüber ablassen und es löschen?
16: Mach ich, Sam. Aber es ist alles so trocken hier, das wird bestimmt nicht reichen.
7: Du musst es versuchen, Tom.
3: Während Tom über dem Feuer kreist, rollt Feuerwehrfrau Penny einen Schlauch aus.
7: Komm her, Sturm. Hier lang. Und lass es regnen.
3: Währenddessen im Wald.
2: Komm, das Lied noch mal. 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
15: Dillis, ich wollte mich für Ihre Unterstützung bedanken.
2: Oh, das ist nur die Mutter in mir.
15: Ach, ich glaube, ich bin eigentlich gar kein Extremabenteurer.
2: So ein Unsinn, Trevor. Ich finde, Sie machen das sehr gut.
15: Wirklich? Na, das schreit förmlich nach einem schönen Lied.
2: Nein! Ich meine, nein. Sparen Sie jetzt Ihre Kraft.
15: Ja, natürlich, Dillis.
17: Sarah, ich habe Angst.
9: Ich auch.
3: Sarah und James gehen jetzt Hand in Hand.
17: Das tut gut.
14: Und überhaupt, wir wissen gar nicht genau, ob wir an dem Feuer schuld sind. Ach.
13: Und wieso hat Tante Dillis dein Bratwürstchen gerochen, hä?
14: Ich hab keine Ahnung.
3: Plötzlich ist Schnuffi da.
14: Lass meinen Rucksack in Ruhe, Schnuffi.
13: Norman, ich glaube, der Hund wittert die Würstchen.
3: Da taucht auch schon Feuerwehrmann Elvis auf.
15: Oh, Elvis.
12: Oh, ein Glück, endlich haben wir euch gefunden. Ist auch niemand verletzt?
2: Bisher nicht.
12: Wir müssen so schnell wie möglich aus dem Wald raus.
9: Wie denn?
12: Oh, wenn ich das wüsste. Es sieht alles so gleich aus in diesem Rauch. Elvis an Sam! Kannst du mich hören?
7: Sehr gut, Elvis. Ist zu sehen, aus welcher Richtung der meiste Rauch kommt?
12: Der ist überall, Sam! Hey, ist das da eine Sirene?
7: Ja, Hauptfeuerwehrmann Steele ist auch da.
3: Feuerwehrmann Sam hat plötzlich eine Idee.
7: Sir, lassen Sie die Sirene an.
10: Was? Oh ja, alles klar, Sam.
7: Versuch, auf die Sirene zuzugehen, Elvis. Sie wird euch zu uns führen.
12: Du bist genial, Sam. Over und out.
7: Komm schon, Elvis. Das kriegst du hin.
3: Es wird brenzlig, denn der Rauch wird immer dichter. Endlich ist auch Mike angekommen.
4: Habt ihr sie gefunden?
7: Elvis ist bei ihnen. Er führt sie jetzt hier auf die Sirene zu.
10: Komm schon, Quidlington. Wo steckst du?
3: Das Feuer hat mittlerweile schon das Zeltlager erreicht und setzt alles in Brand. Derweil kämpft sich Feuerwehrmann Elvis durch die Rauchschwaden.
12: Wir kommen immer näher. Ich kann es hören. Nicht zurückbleiben.
7: Braver Hund, das hast du gut gemacht, Schnuffi.
3: Endlich. Die Freunde sind in Sicherheit.
7: Da seid ihr ja alle.
9: Dad!
5: Andy! Helen! Ich bin so froh, euch zu sehen.
10: Ganz hervorragend, Quidlington.

0: ist sich direkt auf uns zu. Das heißt, dass Pontypendi in großer Gefahr ist.
1: Ich denke, wir müssen die Leute auf das Schlimmste vorbereiten.
0: Ja, du hast völlig recht, Sam.
2: Was passiert denn jetzt?
3: Was für eine Tragödie!
0: Darf ich um Aufmerksamkeit bitten? Meine lieben Freunde aus Pontypendi, ihr habt das Feuer gesehen. Wir sind in großer Gefahr. Wenn der angekündigte Gewittersturm nicht bald kommt und das Feuer löscht, bleibt uns nur eines. Wir müssen unsere Stadt räumen.
4: Was? Pontypendi aufgeben?
3: Meinen Laden aufgeben?
5: Und mein Café?
6: Was ist denn mit den anderen Feuerwehren in der Gegend? Kommt denn keine Verstärkung zum Löschen?
7: Ja, die neue Spezialeinsatztruppe aus Newtown.
0: Alle sind völlig ausgelastet. Das Feuer wütet entlang der ganzen Küste.
4: Jeder für sich also.
0: Wir stehen ganz alleine da.
8: Nein, ich helfe mitlöschen. Und zusammen werden wir es auch schaffen.
9: Ich bin mit von der Partie.
3: Aber nicht ohne mich, Trevor.
5: Ich bin auch dabei.
10: Ich auch.
4: Nur mit mir, Schatz.
0: Sehr gut. Ihr seid nun offiziell freiwillige Feuerwehrmänner und Frauen. Eure Stadt braucht euch und zusammen werden wir dieses Feuer löschen.
6: Und wir werden auch mithelfen beim Löschen.
1: Das ist sehr tapfer von euch, aber das können nur Erwachsene. Tut mir sehr leid, Jungs. Und die anderen? Ihr nehmt euch jeder eine Feuerpatsche und drückt das Gras am Waldrand nieder. Und wir machen es nass.
4: Wird gemacht, Sam.
1: Aber geht bitte nicht zu dicht heran. Wenn es uns gelingt, den Flammen die Nahrung zu entziehen, indem wir die Umgebung kühlen, drängen wir das Feuer vielleicht wirklich zurück.
11: Tom kommt mit vollem Wassertank angeflogen.
1: Tom ist wirklich unermüdlich.
11: Feuerwehrmann Sam sieht am Horizont Gewitterwolken.
1: Aber wirklich helfen würde uns nur Regen. Richtig viel davon. Diese Gewitterfront ist unsere letzte Hoffnung.
11: Die Freunde arbeiten mit den Feuerpatschen.
4: Wird es das Feuer aufhalten, Penny?
5: Ich weiß es auch nicht, Elvis. Wir können jetzt nur nichts anderes tun.
11: Der Wald brennt lichterloh.
1: Aufpassen! Es kommt immer näher. Wassermarsch zusammen!
11: Feuerwehrmann Sam und Hauptfeuerwehrmann Steele spritzen Richtung Feuer.
0: Geht hinter den Löschfahrzeugen in Deckung! Beeilt euch! Haltet eure Position!
11: Plötzlich bricht ein brennender Ast ab.
4: Vorsicht, Sam!
1: Nein!
11: Feuerwehrmann Elvis stößt seinen Freund zur Seite.
0: Sehr gut reagiert, Quidlington. Das werde ich nicht vergessen.
1: Danke, Elvis. Mein Lebensretter. Siehst du, ich habe es doch gesagt.
0: Los, los! Wir geben hier auf! Alle zurück zur Feuerwache, um Hauptbrandmeister Bus abzuholen. Und dann runter zum Hafen. Dieses Feuer ist jetzt außer Kontrolle.
4: Du hattest recht. Ich habe es einfach getan, weil ich es musste.
1: Und genau das macht dich zum Helden.
11: Hauptfeuerwehrmann Steele und seine Leute steigen in ihre Feuerwehrautos und fahren los. Trevor Evans, die Camper und Mike mit seiner Familie folgen ihnen. In hohem Tempo rasen die Autos Richtung Pontypendi. Und schon haben sie das Städtchen erreicht. Nun sind sie an der Feuerwache angekommen, wo Feuerwehrmann Sam sofort aus dem Auto springt.
1: Ich hole Hauptbrandmeister Boyce, Sir.
0: Ich schaue mich hier noch einmal um, Sam. Falls wir nicht mehr zurückkommen.
11: Währenddessen in der Feuerwache.
1: Da lang.
11: Feuerwehrmann Sam drückt einen Knopf auf der Schalttafel. Während das Rolltor der Feuerwache nach unten fährt, verschließt Hauptfeuerwehrmann Steele die Feuerwache.
0: Es tut mir leid, Pontypendi. Aber wir haben wirklich absolut alles versucht.
12: Es wird Zeit zu gehen, Norris.
0: Ja, Entschuldigung. Natürlich so. Auf geht's! Na los, wir treffen uns alle am Kai.
11: Die Freunde steigen in ihre Autos und verlassen die Feuerwache. Mittlerweile haben sich die Rauchschwaden auch über Pontypendi gelegt.

0: Der Autokonvoi bewegt sich Richtung Hafen.
1: Oh je, mein armer Sparpreissupermarkt. Und ich hatte gerade die Scheiben geputzt.
0: Jetzt kommen sie am Hafen an.
1: Leb wohl, Kabeljau-Kaffee.
0: Am Kai springt Hauptfeuerwehrmann Stiel ab.
2: Aufgepasst, alle dabei? Charlie und James, da.
3: Wieso fahren wir raus aufs Meer, Dad?
4: Draußen auf dem Wasser kann uns das Feuer nichts anhaben, James.
2: Sarah und Gwendolyn und der, ja, Tiger, die Katze, da.
1: Dachtest du, wir würden dich da lassen, Tiger?
5: Was ist mit Wooly?
0: Auch Wooly und Lämpchen sind da.
5: Du bist der größte Schnuffi.
2: Schnuffi? Wooly und ihr Lamm.
5: Lämmchen heißt das.
2: Ja, Lämmchen.
0: Feuerwehrmann Sam blickt auf seinen Vertrag.
6: Tja, leb wohl, Ponty Pendy. Hey!
0: Da fegt ein Windstoß den Vertrag plötzlich aus seiner Hand.
6: Was?
0: Da, das Windrad dreht sich.
6: Ist das wahr?
0: Jetzt dreht sich das Windrad immer schneller. Derweilen auf Mikes Kutter.
4: Da, seht nur! Wolken!
1: Gab es je was Schöneres als Regen?
0: Der Regen löscht das Feuer.
7: Tom an Sam! Tom an Sam!
8: Das Feuer geht aus! Der Regen hat es geschafft, Kumpel!
6: Ponty Pendy ist gerettet! So ein Riesenglück, Tom. Danke für alles. Ende.
0: Während die letzten Glutnester ausgehen, ist auf See die Freude groß.
1: Ich sagte doch, dass mein Seetang recht hat, oder etwa nicht?
4: Ja, das sagst du.
3: Ja!
9: Ja!
3: Ja! Regen! Jetzt wird alles gut.
6: Ein Tänzchen, Madam.
10: Sehr gern, Sie alter Charmeur.
6: Herrlich.
5: Unsere Stadt ist gerettet.
0: Norman schleudert seinen Rucksack auf die Straße.
5: Oh nein, Schnuffi hat die Würstchen entdeckt.
6: Was ist denn da in Normans Rucksack? Oh,
2: das sind Würstchen.
3: Ich glaube, jetzt müssen wir beide ziemlich schnell gerettet werden.
1: Warum habe ich also vorhin Bratwürstchen gerochen? Habt ihr da im Wald etwa gegrillt, Norman?
2: Ihr habt allen Ernstes Feuer gemacht. Oh, Norman Price, mit dem Blödsinn ist ein für alle Mal Schluss. Wo ist deine Mutter?
1: Ich sorge dafür, dass Norman seinen Fehler einsieht, Hauptfeuerwehrmann Steel. Du ungezogener Junge!
0: Norman schaut beschämt.
11: Sehr gut, Feuerwehrmann Sam. Du hast die Flammen aufgehalten, bis es anfing zu regnen. Eine große Leistung.
6: Danke, Sir. Wir konnten das nur zusammen schaffen.
11: Oh, richtig. Richtig. Und hast du dir das mittlerweile überlegt mit der neuen Stelle?
6: Ja, das habe ich. Bitte.
0: Hauptbrandmeister Boyce schaut in den Vertrag.
11: Nun, ich denke, das ist ein überaus vernünftiger Entschluss.
0: Einen Monat später treten die Leute von der Feuerwache zum Appell an.
2: Einen Monat ist es nun her, seit die Flammen Ponty Pendy bedrohten und so wenige so viel geleistet haben. Einer von euch hier glänzte dabei nicht nur ein, sondern glatt zweimal durch selbstlose Tapferkeit. Erstens, weil er die Bürger von Ponty Pendy aus dem brennenden Wald in Sicherheit brachte. Und zweitens, weil er einem Kameraden das Leben rettete. Vollkommen selbstlos und unter Einsatz des eigenen Lebens.
12: Hört, hört!
2: So, würde jetzt der große Held bitte vortreten.
0: Feuerwehrmann Sam, Feuerwehrfrau Penny und Tom Thomas treten gleichzeitig einen Schritt zurück.
13: Oh, ich bin das? Entschuldigung, Sir.
0: Hauptbrandmeister Boyce steckt Feuerwehrmann Elvis eine Medaille an.
11: Gut gemacht, Elvis.
13: Oh, danke schön, Sir.
14: Bravo! Das gibt mir das Stichwort, euch nun endlich die Abenteurerabzeichen der Ponty Pendy Pfadfinder zu verleihen. Nun, nicht allen Pfadfindern.
13: Bravo!
0: Norman und Derek stehen im Abseits.
15: Ja, sehen
1: nur die zwei.
3: Ich will auch das Abzeichen. Das ist nur deine Schuld.
5: Deine Schuld? Wieso?
3: Du hast das Feuer gelegt.
5: Aber du wolltest doch auch Würstchen essen.
9: Oh, sieh mal, Dad. Mein Abenteurerabzeichen.
12: Oh, ist ja ein tolles Ding.
14: Ach, Mike, ich wollte fragen, ob du meinen Bus mal kurz überlackieren könntest.
12: Na klar.
0: Der Bus ist rußverschmiert.
12: Pech, Trevor, du wirst leider warten müssen. Ich mache jetzt ein Picknick mit Mandy und Helen.
9: Ja, wirklich?
12: Ja, es ist allerhöchste Zeit, dass wir was Nettes zusammen unternehmen.
9: Du bist der Beste.
0: Derweilen vor der Feuerwache.
2: Habe ich da vorhin Sam mit einem Vertrag gesehen? Ich hoffe, Sie versuchen ihn nicht schon wieder aus Pontypendi abzuwerben, Sir.
11: Nun, Norris, ich glaube, das ist sowieso absolut unmöglich.
2: Das stimmt. Dafür liebt Sam Pontypendi viel zu sehr.
6: Ganz toll, Elvis.
13: Und? Warum hast du dieses Angebot jetzt doch nicht angenommen?
6: Durch dieses Feuer ist mir vieles klar geworden, Elvis. Fast hätte ich Pontypendi für immer verloren. Und das werde ich niemals zulassen.
14: Was ist Elvis? Ein hübsches, kleines Liedchen?
13: Unbedingt!
0: Auf dem Platz vor der Feuerwache musizieren und tanzen die Freunde zusammen und denken sich, Ende gut, alles gut.
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7: Für dich im Studio ist heute die Ines. Hallo, servus. Viel Bewegung an der frischen Luft lässt Kinder besser schlafen. Wenn Kinder gerade jetzt in den Sommermonaten tagsüber sehr aktiv sind und viel im Freien herumtollen, dann wirkt sich das positiv auf ihr Schlafverhalten aus. Ob nun gelaufen, gesprungen oder getanzt wird, jedes Mal verbraucht der Körper dabei Energie und schüttet dabei auch sogenannte Glückshormone wie Endorphine aus. Danach fühlst du dich entspannt und glücklich. Laut Kinderschlafexpertin sollten sich kleine Kinder täglich mehrere Stunden über den Tag verteilt bewegen. Bei älteren Kindern sollten es mindestens 60 Minuten Bewegung am Tag sein. Du wirst merken, dass du nach einem bewegungsreichen Tag abends leichter und schneller einschlafen kannst und auch dein Schlaf in der Nacht ruhiger wird. Das hat auch große Vorteile für deine Eltern und die ganze Familie. Urlaub machen zu Hause ist vor allem im Bundesland Steiermark sehr beliebt. Zum Ferienstart stellt sich ja immer wieder die Frage, wohin geht's dieses Jahr in den Urlaub? Eine aktuelle Umfrage im Bundesland Steiermark zeigt, dass der Urlaub zu Hause im eigenen Bundesland sehr gut ankommt. Wichtig ist den befragten Steirerinnen und Steirern, dass sie viel Unterschiedliches unternehmen können. Von Wandern und Bergsteigen, über Kultur und Konzerte, ja und natürlich auch Entspannen in einer der vielen Badethermen. Für große und kleine Urlauber bietet das Bundesland Steiermark eine Vielfalt an Erlebnissen. Außerdem noch wichtig für viele, die im eigenen Bundesland urlauben: Alle Ausflugsziele sind in der Nähe, auch das Wetter lässt sich ganz gut einplanen und natürlich wird auch das Geldbörserl dabei geschont. Selbstgepflanztes Gemüse schmeckt noch besser. Und da sind zum Beispiel Tomaten sehr beliebt. Das Bio-Saatgut dafür hast du heuer vielleicht schon auf einem Pflanzenraritätenmarkt besorgt. Daraus können dann süße Cocktailtomaten oder saftige Fleischtomaten werden, die gerade jetzt im Sommer heranwachsen. Vielleicht auch in deinem Hochbeet oder auf deinem Balkon. Am liebsten haben es Tomatenpflanzen sonnig und warm. Mindestens 6 bis 8 Sonnenstunden am Tag lassen sie am besten heranreifen. Und du solltest sie regelmäßig mit reichlich Wasser gießen. Wenn es mal regnet, suche am besten einen geschützten Standort für die Tomaten. Und wenn die Pflanzen in die Höhe wachsen, dann kannst du sie zum Beispiel mit einem langen Holzstab oder einer sogenannten Rankenhilfe gut stützen, damit sie bald richtig saftig und knackig zum Ernten sind.
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16: Schönen Vormittag. Ich darf dich aus meinem Kinderzimmer begrüßen. Meine Geschwister sind in der Schule oder im Kindergarten. Meine Mama ist mit der restlichen Familie einkaufen. Und ich mach mir jetzt mal einen dino-starken Vormittag.
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16: Oh yeah. Juhu, jetzt gibt's wieder eine Stunde lang coole Songs. Und eine Geschichte gibt's auch wieder, oder Mama?
15: Ganz genau, Radino. Und dir daheim wünschen wir natürlich viel Spaß.

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3: Wie geht Urlaub denn?
2: Ganz einfach. Urlaub ist, wenn du nicht zur Arbeit erscheinst.

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0: Also ich muss schon sagen, macht richtig Spaß, deine tollen Songs zu hören, Radino. Radino? Was machst denn du da?
1: Ich messe meine Fingernägel. Siehst du doch.
0: Na, dass die viel zu lang sind, das kann ich dir auch so sagen. Die kannst du dir mal wieder schneiden.
1: Da wird nichts geschnitten. Gar nichts wird da geschnitten. Die sollen schön brav wachsen und wachsen.
0: Was meinst du damit?
1: Na, da gibt's eine Frau, die hat urdino-lange Nägel. 6 Meter lang. Die hat ihre Nägel seit 18 Jahren nicht geschnitten. Das mache ich auch.
0: Ja, sicher, mein Schatz. Ja, und wie willst du dann die letzte Nutella aus dem Glas kratzen?
1: Klar, mit einem Löffel.
0: Okay, und einen Turm aus Bauklötzchen bauen, das geht dann natürlich nicht mehr.
1: Dann schaue ich halt den anderen zu.
0: Okay. Und wie schaut's mit Kuscheln aus? Also ich meine, ich kann dich dann natürlich nicht mehr knuddeln, weil sonst habe ich ja 6 Meter lange Nägel im Rücken. Das geht natürlich nicht.
1: Na gut, dann knipse ich halt meine Nägel, wenn's unbedingt sein muss.
0: Gute Entscheidung, mein Schatz. Ich spiele inzwischen ein neues Lied, okay? Und dann wird gekuschelt.
1: Ja, Dino-Kuschelalarm, juhu!

0: Heute habe ich so Lust auf Kuchen. Können wir vielleicht einen backen, Mama?
1: Aber Radina, du hast doch gerade erst ein Eis gegessen und jetzt hast du schon wieder Lust auf Kuchen?
0: Aber Mama, du weißt ja, dass ich von Süßigkeiten nie genug krieg. Also können wir jetzt einen Kuchen backen, bitte?
1: Na gut, ausnahmsweise. Aber ich suche aus, welchen wir backen, okay?
0: Juhu, Kuchen, juhu!
1: Psst. Also wenn Radino wüsste, dass ich letztens ein Rezept für einen gesunden Karottenkuchen gesehen habe, aber verrate es ihm nicht. Das bleibt unser Geheimnis, okay?

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3: Einmal schlich Kaspermütze den ganzen Tag in der Stube von seiner guten Oma herum und grübelte laut. 2 Mark hin und 2 Mark her. Wer 4 Mark hätte, hätte mehr. Wer 5 Mark hat, hat einen Haufen. Wer 10 Mark hat, könnt sich was kaufen. Oh je. Könnt sich was kaufen, murmelte er unter seiner langen Nase, sich selber eine wohlschmeckende Bananenmilch, seinem Freund, dem Raben Obi, ein weißes Hemd und seiner guten Oma einen neuen Kochlöffel. Aber es geht nicht. Kaspermütze hatte nämlich nur 2 Mark. Das reichte nicht hin und nicht her. Und das reichte schon gar nicht für eine Bananenmilch mit Mandelkernen. Aber wo die Not am größten, ist die Oma am nächsten, sagte ein Kaspersprichwort. Und schon rief seine gute Oma aus der Küche, »Kasper! Kasper! Mein guter Junge, wo bist du denn? Hier hast du 3 Mark. Kauf dafür 1 Pfund Pilze auf dem Markt. Aber komm nicht vom Weg ab. Du weißt, im Wald lauert der wilde Riese Wirrwarr. Und du weißt, wen er so gerne frisst.« »Jawohl, gutes Omachen, Kasper frisst er am liebsten«, rief der Kasper, nahm den Korb für die Pilze, legte Opas großen Rasiervergrößerungsspiegel hinein, denn heute wollte er den Riesenwirrwarr ein wenig über den Löffel balbieren, deckte den Korb mit dem Schnupftuch zu und nahm auch noch den Sack von den Kartoffeln, damit er noch mehr Pilze mitbringen konnte. Steckte das Geld unter die Mütze und wir können uns schon denken, wohin er ging. Er ging nämlich nicht auf den Markt, er ging nicht einmal am Markt vorbei. Er ging nämlich genau in den Wald und rechnete im Kopf. Hole ich die Pilze im Wald, brauche ich sie nicht zu bezahlen und habe 3 Mark. 3 Mark und 2 Mark sind 9 Mark oder 8 Mark oder sagen wir ungefähr mindestens 7. Stimmt aber auch nicht, es sind 5. Und er sang, hab ich 3 Mark und noch 2, noch 1 und noch 3, sind's im Ganzen 9. 9 für mich alleine, fideralala. Und schon hatte der Riese Wirrwarr Kaspermütze gehört, denn ehe er sich versah, war er mitten im Wald und ringsherum wuchsen die Pilze. Und kaum hatte er den ersten gepflückt, da standen neben ihm 2 riesenfreche gelbe Schuhe, so groß wie ein kleiner Lastwagen, und in den Schuhen waren die Füße. Und über den Füßen? Da war der Riese Wirrwarr, so hoch wie der Himmel.
4: »Ja, wer sammelt denn hier in meinem Wald beinahe meine guten Pilze und zertrampelt mein Gras, hä?« donnerte der Riese von oben. »Das scheint mir gar so ein wohlschmeckender Kasper zu sein, oder?«
5: »Nein, kein Kasper«, stotterte Kaspermütze, »denn er hat ja doch Angst. Und auch keine Pilze sammeln.«
4: »Und was sammelst du dann, du Lömmel?« schrie der Riese.
5: »Riesen«, sagte der Kasper und war schon wieder mutig.
4: »Und zwar hier in den Korb. Ich fange Riesen und stecke sie hier in den Korb.«
3: Der Riese beugte sich ganz tief hinunter und knurrte.
4: »Mich kannst du nicht foppen, du Wurstzipfel. Ich bin nicht dein Opa, du.«
5: »Meinen Opa kann man nicht foppen«, sagte Kaspermütze, »weil er sich niemals ärgert. Der lacht immer.«
4: »Ich bin der wilde Riese Wirrwarr, Junge, und ich fresse Kasper. Was sagst du jetzt?«
3: Und er richtete sich wieder auf. Da war er so groß wie 2 Bäume, 2 Bäume übereinander, klar.
4: »Mir gehört der Wald, die Pflanzen, die Pilze, alles, alles und die Kasper. Hast du gehört, du kleine Ölsardine? Alle Kasper gehören mir, wenn ich sie erwische.«
5: »Jawohl«, sagte Kaspermütze, und das Herz zappelte unter seinem Hemd wie ein gefangener Frosch. Vor Angst.
4: »Also, was sammelst du hier, du Fliegenschmutz? Na los«, brüllte der Riese von oben, »sag es!«
5: »Riesen«, sagte Kasper wieder.
4: »Und kannst du mir sagen, wie du das machst und wo sich diese befinden, du Lügenfutzi?«
5: »In den Korb«, sagte Kaspermütze.
4: »In welchem Korb?«
5: »In diesem da«, sagte Kaspermütze und hielt dem Riesen den Korb hin. Da lachte der Riese los, so laut, dass die Vögel den Wald verließen, die Hasen in ihren Hasenhöhlen verschwanden, die Wolken sich verzogen und an manchen Stellen das Laub von den Bäumen fiel, weil die Erde zitterte, wie bei einem Erdbeben.
4: »Riesen in einem Korb! Hoho!« grölte der Riese in den Himmel. »Gefangen von einem Hosentaschenkasper! Der kleiner ist als meine Laus im Ohr!«
5: Und die Tränen liefen ihm aus den Augen, als ob er weinte. Dann wurde er grimmig und knurrte. »So, jetzt ist es vorbei mit dir und deinem Kasperleben, wenn du gelogen hast. Also, zeig einmal her!« Er beugte sich hinunter, der Kasper hielt ihm den Korb unter die Nase, der Riese hob das Tuch mit zwei Fingern hoch. Und was sah er? Na? Jawohl. Er sah dort in dem Spiegel seine Nase, aber vergrößert. Denn der Spiegel war ein Vergrößerungsspiegel, klar? Und weil er seine eigene Nase noch nie gesehen hatte, grauste es dem Riesen vor dieser fürchterlichen Nase. Er hatte nämlich geglaubt, er sei schön. Er guckte noch einmal hin, guckte den Kasper an, guckte wieder in den Korb, sprang auf und rannte, als hätte ihn die wilde Hummel gepiekt aus dem Wald, über die Felder, so schnell, dass die Luft pfiff, wie bei einem Wirbelsturm, und verschwand weit in der Ferne. Kasper Mütze sammelte in Ruhe und Frieden seine Pilze. Erst den Korb voll, dann den Sack voll. Wohl ungefähr genau 5 Pfund. Er dachte an sein Geld unter der Mütze und an die fabelhafte Bananenmilch mit Mandelkernen und machte sich auf den Weg nach Haus. Er sang ohne Furcht, denn der Riese Wirrwarr war weit weg in der Ferne verschwunden. Wer 2 Mark hat, der ist gut dran, weil er sich was kaufen kann. Wer 4 Mark hat, ist besser dran, weil er sich noch mehr kaufen kann. Wer 5 Mark hat, der ist ein König. Wer gar nichts hat, hat ziemlich wenig. Fiderallala, fiderallala, juche! Und als er nach Hause kam, war die gute Oma aber froh, denn sie hatte jetzt für 3 Mark 5 Pfund Pilze. Und Kaspar Mütze war froh, dass er jetzt nicht nur 2, sondern 5 Mark hatte. Und der Rabe Obi wird froh sein, weil Kaspar Mütze ihm vielleicht ein weißes Hemd kaufen wird. Oder würde. Möglicherweise. Und wir alle sind froh, weil der elende Riese Wirrwarr in der Ferne verschwunden ist. Dann bis bald, Jungs und Mädchen. Bis zur nächsten Geschichte.

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0: Ich bin ganz schön Dino brav, oder?
1: Brav? Du? Was genau meinst du, Radino?
0: Na, ich esse immer alles auf, wenn's mir schmeckt. Und ich räume was weg. Manchmal. Und überhaupt bin ich der Dino bravste Dino hier weit und breit.
1: Naja, also, da gibt's ja auch nicht wirklich Konkurrenz. Warum meinst du eigentlich, dass du so brav bist? Was willst du denn?
0: Ich will wieder was erleben und einen Dino-coolen Ausflug machen.
1: Aber das machen wir auch, wenn du, wenn du ein ganz normaler Dino bist. Hm? Schau, da kommen schon ein paar Tipps. Da können wir uns ja mal wieder was aussuchen, oder?
0: Juhu!
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3: Hallihallo, da ist die Ines. Tri, tra, tralala, der Kasperl ist bald wieder da. Und zwar in der Westfield Shopping City Süd in Niederösterreich. Die lustige und spannende Geschichte erzählt von Kasperl und einem Wunschtuch. Was es wohl damit auf sich hat? Das findest du am 15. Juli um 4 Uhr nachmittags heraus. Komm vorbei, schau und hör's dir an. Theater, mitten in der Natur. Kamishi Bai macht es möglich. Ein Erzähler bringt auf seinem Fahrrad ein Papiertheater mit und dann gibt es eine lustige und spannende Bildergeschichte im Park. Am 16. Juli um 3 Uhr nachmittags im Dr. Karl Landsteiner Park in der Bundeshauptstadt Wien. Du bist in unserer Bundeshauptstadt Wien zu Hause und möchtest ein richtig cooles Figurentheater erleben? Dann komm doch am 16. Juli in den Reithoffer Park in den 15. Bezirk. Das Theater Gundberg zeigt ein lustiges und spannendes Theaterstück für Kinder ab 4 Jahren. Los geht's um 10:30 Uhr vormittags und das bei freiem Eintritt. Noch mehr Infos findest du auch online auf www.kultursommer.wien. Ja, und wenn auch du weißt,

0: wo eine dinotastische Veranstaltung stattfindet? Dann gib uns gerne Bescheid auf www.meinkinderradio.at.
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0: Dein Essen kann mehr als nur gut schmecken. Wo es herkommt und was es in deinem Körper alles macht, erlebst du im Museum St. Peter an der Sperr in Wiener Neustadt im Bundesland Niederösterreich bei der Ausstellung Schmeckt's. Warum hat der Apfel eigentlich so viele Wege hinter sich, bevor er bei uns im Mund landet? Und wächst Pizza wirklich auf Bäumen? Tja, leider nein. Viele Fragen und Antworten gibt es an den spielerischen Mitmachstationen. Du entscheidest, welche Lebensmittel noch genießbar sind, erfährst, warum Bienen kleine Superheldinnen sind und gestaltest sogar ein eigenes Kochbüchlein für zu Hause. Beim Verdauungskaraoke geht's schließlich singend und tanzend durch deinen Körper. Die Ausstellung zeigt dir, Essen ist nicht nur Packung aufmachen und fertig, sondern es entsteht irgendwo. Oder noch besser, du hast es sogar selbst gemacht. Die Ausstellung Schmeckt's läuft bis 16. August von Mittwoch bis Sonntag. Alles, was du sonst noch wissen musst, erfährst du unter www.museum-wn.at oder meinkinderradio.at.
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0: Und die hörst du heute von der Ines. Hallo, grüß dich. In der Bundeshauptstadt Wien gibt es inzwischen 15 Miniwälder. Die hat man vor 4 Jahren in verschiedenen Stadtbezirken mit der sogenannten Miyawaki-Methode angelegt. Diese stammt aus dem Land Japan, von einem Forscher, der Pflanzen untersucht. Bei dieser Methode werden viele Baum- und Straucharten sehr dicht aneinander gepflanzt. Das wiederum lässt sie schneller wachsen und führt in wenigen Jahren zu einem starken naturnahen Wald. Ja, und 15 dieser kleinen Naturwälder bieten in der Bundeshauptstadt Wien Tieren wie Fledermäusen, Bienen, Vögeln und viel mehr einen wirklich lebenswerten Raum. Mit dem Projekt Wiener Wäldchen wird die bunte Mischung aus Tieren, Pflanzen und Lebensräumen gefördert. Und auch der Luft und der Umgebung tun sie gut, weil sie gerade jetzt im Sommer schön kühl sind. Übrigens im Herbst soll ein weiteres Wiener Wäldchen gepflanzt werden. Sportliche Schülerinnen und Schüler aus der Landeshauptstadt Graz im Bundesland Steiermark fliegen bald nach Hualien. Das ist eine Stadt im Land Taiwan, das zu China gehört. Dort werden Anfang August die 58. internationalen Schülerspiele stattfinden. Diese Veranstaltung bringt jedes Jahr sportbegeisterte Kinder aus rund 50 verschiedenen Ländern der Welt für ein friedliches Miteinander und sportliche Wettbewerbe zusammen. Aus der Landeshauptstadt Graz sind diesmal 16 Athletinnen und Athleten in drei Sportarten vertreten. Und zwar in Basketball, Tennis und Leichtathletik. Tatsächlich sind die internationalen Schülerspiele auch bereits dreimal von der Landeshauptstadt Graz ausgetragen worden. Zuletzt vor 23 Jahren. Spielend leicht lernen, auch in den Sommerferien. 9 Wochen dauern die Sommerferien und da dürfen Schulkinder viel spielen, entdecken und sich ausruhen. Damit aber auch das Gelernte gut im Kopf bleibt über die Ferien, können täglich kleine spielerische Übungen schon vieles bewirken. Beim Einkaufen beispielsweise können Kinder mit Kopfrechnen herausfinden, welche Summe ungefähr auf dem Einkaufszettel stehen wird, wenn sie die einzelnen Lebensmittel zusammenrechnen. Gemeinsames Kochen zum Beispiel bringt Kinder dazu, das Rezept vorzulesen. Und beim Abwiegen und Umrechnen der Zutaten können sie auch helfen. Falls es dann auch mal ab in ein anderes Land in den Urlaub geht, lassen sich auch hier spielerisch ein paar Wörter in der Landessprache erlernen. Und damit auch das Schreiben nach den Ferien wieder leichter fällt, kann ein Tagebuch über Ferienerlebnisse geführt werden.
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12: Hallo, ich bin die Anna. Und heute besprechen wir, warum es Handyspiele extra für Kinder gibt. Wenn du diese Sendung schon öfters gehört hast, verstehst du wahrscheinlich, warum dir deine Eltern nicht alle Spiele am Handy erlauben. Also, wenn du auf ihrem Smartphone spielen darfst oder sogar schon ein eigenes hast. In manchen Spielen gibt es Chats, in denen Fremde dir Nachrichten schicken können. Das ist nicht so ungefährlich. Andere Spiele sind vielleicht zu schnell und zu kompliziert für dein Gehirn. Es gibt aber auch Spiele am Handy, bei denen du echt was lernen kannst. Zum Beispiel, wenn du über eine Aufgabe richtig nachdenken musst oder du spannende Rätsel lösen kannst. Auch gemeinsam was zu spielen kann toll sein, wenn ihr als Team eine Herausforderung meistert. Lass dir also ruhig mal von deinen Eltern ein paar Spiele zeigen, die sie gut für dich finden. Die schauen dann drauf, dass sie auch kindgerecht sind. Oft steht ein Alter dabei, ab wie vielen Jahren das Spiel empfohlen ist. Das kann helfen. Aber ganz genau wissen das sicher deine Eltern, ob es was für dich ist. Wichtig bleibt trotzdem immer, nur eine kurze Zeit spielen und insgesamt nicht zu viel Bildschirmzeit an einem Tag für deinen Kopf und deine Augen. Es gibt ja noch so viele andere Dinge auf der Welt, die Spaß machen. Zum Beispiel mein Kinderradio hören.
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9: Genau, zu Hause bei Radino. Wir laden dich ein, die kommende Stunde mit uns zusammen Musik und Geschichten zu hören, zu spielen, Spaß zu haben und ja, einfach eine schöne Zeit zu verbringen. Schön, dass du da bist.

0: Ratino, wo gehen denn Oma und Opa hin?
1: Die brauchen mal frische Luft, haben sie gesagt. Ist die Luft hier nicht frisch genug?
0: Nein, weißt du was, mein Schatz? Zwischendurch brauchen Oma und Opa mal ein bisschen eine Pause.
1: Von mir?
0: Ja, von dir, deinen Geschwistern. Also es ist hier halt immer Action und da brauchen die halt einfach einmal ein bisschen Ruhe.
1: Die können sie haben. Dafür gibt's bei uns ja die Auszeit für Oma und Opa.
0: Das ist eine gute Idee. Ein Lied für die Großen, jetzt für Oma und Opa.
1: So, jetzt gibt's mal ein Lied nur für Oma und Opa. Und danach geht's gleich wieder weiter mit richtig guter Kindermusik.
0: Auszeit für Oma und Opa.
2: Nur

0: ein dinotastisches Lied war das wieder hier bei mir auf mein Kinderradio. Mama, ist es schon soweit? Darf ich ihn schon rufen?
1: Na klar, mein kleiner Dino, er wartet sicher schon auf dich.
0: Juhu, Hallöle, André.
2: Hallöle, Radino, und natürlich auch an deine Mama ein Hallöle.
1: André, heute am Nachmittag wird es ja wieder tolle Spiele bei dir geben in der Minidisco.
2: Natürlich, das Reimwörterspiel, Auswahlspiel und Gegenteilspiel.
0: Und das versteckte Spiel.
2: Psst, das darfst du ja noch nicht verraten.
1: Ja. Das müssen die Kinder ja selber nennen, Radino. Aber du brauchst dir ja noch Sprachnachrichten für heute Nachmittag, oder?
2: Ja, bei den Anmeldungen für die Telefonate schaut es ja sehr gut aus. Da ist die Wartezeit sehr, sehr lange. Das muss man an dieser Stelle auch dazu sagen. Aber Sprachnachrichten, die gehen auch recht kurzfristig, und zwar über Radinos gratis Handy-App.
0: Und können wir nicht jetzt schon ein paar Sprachnachrichten vom Nachmittag hören, André?
2: Ja, müssen wir deine Mama fragen, ob wir überhaupt noch Zeit dafür haben.
1: Ja, klar. Das geht sich schon noch aus. Hören wir uns noch ein paar an.
0: Achtung, Achtung, jetzt kommt wieder eine dinotastische Sprachnachricht.
3: Lieber Radino, ich heiße Elise, komme aus Wien. Ich bin im 10. Bezirk. Ich grüße dich und den André. Und ich bin 5 Jahre alt. Ich sag jetzt noch schnell, wie meine Freunde heißen: Lea, Julian, Alisa, meine Mama, meine Mami und Victor und Lea und meine beiden Omas, Radino und André. Ich liebe dich. Tschüss, Radino.

0: Österreich. Ich wohne in Edberlambach, bin 5 Jahre alt und ich will Mama und Papa grüßen. Meine ganze Familie, meine Kindergartenfreunde, meine Cousine und meine Cousins und natürlich mein Bruder, der verstorben ist. Und jetzt will ich mal meine Kindergartenfreunde dir sagen, wie sie heißen. André, die Mia, die Sarah, der Benni und noch die Raffaela, die Rosalie, die Mia, die Isabella, die Jana, die Clara. Und das war's. Tschüss, André.
1: Dino, ich bin Victoria aus Niederösterreich und bin 5 Jahre alt. Und ich liebe gerne deine Geschichten. Tschüss, André. Schönen Nachmittag, Radine.

dem Holzpopo. Stimmt ja alles gar nicht. Ich habe ja gar keinen Holzpopo. Und am Klo, da sitze ich auch nicht. Aber ein Dino, das bin ich. Und zwar der allerdino-liebste Dino auf der ganzen Welt. Und auch der allereinzigste Dino auf der Welt, der für dich Musik macht. Ist das nicht Dino cool? Und jetzt habe ich wieder einen dino-tastischen Song für dich ausgesucht. Zum Singen, Hüpfen und Springen und Spaß haben. Für alle ohne Holzpopo.

ich bin's, dein Radino. Gefällt dir mein Radio? Schon Dino toll, so ein eigener Radiosender. Und ich hab gesagt, in meinem Radio muss es Dino viele Geschichten geben, weil ich Geschichten nämlich liebe. Und deshalb gibt's jetzt jede Stunde eine Geschichte. Gleich kommt wieder eine. Viel Spaß!

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gefragt. Kinder haben manches Spiel am Anfang schon verloren. Trotzdem sind sie meistens unverzagt.

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0: alles zu voll. Oder Socke kann auch helfen. Frau Dachs, der kleine Dachs, Eddie Bär und der kleine Rabe Socke machen Camping am Teich. Das Wetter ist nämlich seit ein paar Tagen super sonnig und warm und das wollen sie ausnutzen. Gerade sind die vier mit dem Aufbauen der beiden Zelte fertig geworden. Frau Dachs und der kleine Dachs schlafen zusammen in dem einen, Eddie Bär und Socke zusammen in dem anderen Zelt.
1: Oh Mann, auf! Ich weiß nicht, ist ja schon ein bisschen eng hier drin.
2: Aber das liegt doch an dir. Hey, Eddie, mach dich nicht so dick. Mach doch mal Platz.
1: Hallo, mach doch selber Platz. Außerdem bin ich überhaupt nicht dick. Du hast viel zu viele Sachen mitgenommen.
2: Wie meinst du denn das?
1: Guck dich doch mal um. Hier ist es einfach zu voll. Ja, finde ich.
2: Zu voll? Findest du wirklich?
1: Platz.
0: Socke ziert sich noch ein bisschen, muss dann aber zugeben, dass Eddie Bär recht hat.
2: Ja.
0: Überall im Zelt liegen Sachen rum. Und die meisten gehören dem kleinen Raben.
2: Na ja, kann sein, dass ein paar Sachen davon meine sind. Aber da fällt mir schon was ein, damit die nicht mehr überall rumliegen.
1: Ja, ist gut. Ich roll so lange meinen Schlafsack aus.
2: Ich glaube, ich fange mit dem Proviant an. Am besten lasse ich alle Kekse und die Schokolade in meinem Bauch verschwinden. Dann ist es hier schon mal leerer.
0: Socke hat jede Menge Proviant mitgenommen. Sicher ist sicher, dann ist er auf alles vorbereitet. Allerdings weiß das keiner. Gerade will er sich heimlich den ersten Keks in den Schnabel schieben, als er Frau Dachs rufen hört.
3: Socke? Eddie Bär? Kommt ihr bitte mal her?
0: Natürlich krabbeln die beiden sofort aus ihrem Zelt.
1: Ja, komme.
0: Wenn Frau Dachs ruft, dann kommen sie. Das ist ja wohl Ehrensache.
1: Schon unterwegs.
2: Was ist denn, Frau Dachs?
4: Ach, da seid ihr ja, ihr zwei. Könnt ihr bitte mal rasch die Tassen abwaschen? Die sind auf dem Weg hierher ein bisschen staubig geworden.
1: Warum macht das denn nicht der kleine Dachs?
2: Warum denn wir?
4: Weil beim Zelten jeder ein bisschen helfen muss und der kleine Dachs gerade unser Zelt ausfegt.
1: Ach so.
4: Also, wer von euch beiden macht das jetzt?
0: Wie auf Kommando zeigen Socke und Eddie Bär mit den Fingern aufeinander.
1: Er!
4: Geht doch beide! Was meint ihr dazu?
0: Frau Dachs hält den Freunden den Korb mit den schmutzigen Tassen hin.
1: Ist gut, Frau Dachs. Wird sofort erledigt. Kommst du, Socke?
2: Mir... mir ist schlecht. Ich kann nicht.
0: Schwupps, schon ist Socke im Zelt verschwunden. Und Eddie Bär, der geht allein abwaschen und ist ziemlich sauer.
1: Das ist voll gemein. Wieso immer ich? Socke will nachher seinen Saft ja auch aus einer sauberen Tasse trinken. Und jetzt hilft er nicht. Das ist echt unfair.
0: Während Eddie Bär also die Tassen spült und abtrocknet, kramt der kleine Rabe im Zelt wieder nach seinen Keksen. Schließlich hat er Eddie versprochen, Platz zu schaffen. Gerade will er nach der Tüte greifen, da guckt der kleine Dachs durch die Zeltöffnung.
3: Kuckuck! Du, Socke, ich geh einkaufen. Wir brauchen noch Brötchen und Marmelade. Hilfst du mir tragen?
2: Nee, ich kann nicht. Ich hab meine Socke verloren. Oh. Die muss ich jetzt erstmal suchen.
3: Ach so. Das ist aber echt schade.
2: Ja, und danach muss ich hier im Zelt noch Platz schaffen, bevor Eddie wiederkommt.
3: Aha, naja, ist gut. Dann gehe ich eben alleine einkaufen.
2: Ja, mach das mal.
3: Dann bis später.
2: Ja?
0: Kaum ist der kleine Dachs weg, greift Socke erneut nach den Keksen. Doch es ist wie verhext, denn schon wieder hört er Frau Dachs rufen.
5: Wer hilft mir beim Kochen? Du vielleicht, kleiner Rabe?
2: Ich nicht. Ich muss mal. Und außerdem kann Eddie Bär viel besser kochen als ich.
0: Socke hat nämlich gehört, dass Eddie Bär gerade vom Abwaschen zurückkommt und macht es sich lieber in seinem Schlafsack gemütlich.
2: Außerdem muss ich jetzt endlich mal meine Kekse essen, damit Eddie und ich hier drin nachher ganz viel Platz haben.
4: Da Danke, Eddie Bär. Stell den Korb mit den sauberen Tassen einfach da drüben hin.
1: Ist gut. Tue ich doch gerne, Frau Dachs. Soll ich noch was machen?
4: Oh, ich könnte Hilfe beim Kochen gebrauchen.
1: Oh, beim Kochen? Hohoho, ich kann gut kochen.
4: Oh, magst du vielleicht das Gemüse schneiden? Damit würdest du mir einen großen Gefallen tun.
1: Klar, Frau Dachs. Wo sind denn die Messer?
4: Hier, du kannst das kleine rote nehmen.
1: Oh, danke schön, Frau Dachs.
0: Also putzt Frau Dachs das Gemüse und Eddie Bär schneidet es ganz klein.
1: Klein.
0: Und während die beiden kochen, futtert der kleine Rabe endlich den ersten Keks.
6: Das sind die leckersten Kekse, die ich jemals gegessen habe. Am besten, ich nehme gleich noch einen. Dann ist noch mehr Platz im Zelt.
0: Und während Socke sich einen Keks nach dem anderen in den Schnabel stopft, sind Frau Dachs und Eddie Bär draußen immer noch mit Kochen beschäftigt.
1: Kochen macht Spaß, Frau Dachs.
6: Was ist denn da so lustig? Worüber lachen die denn?
0: Aber so sehr Socke auch seine Ohren spitzt und horcht, er bekommt nichts mit. Nur, dass die anderen anscheinend auch ohne ihn jede Menge Spaß haben.
4: Gut so, Eddie.
1: Finde ich auch.
3: Hallo, Mama. Hallo, Eddie Bär.
1: Hey, kleiner Dachs.
4: Hast du alles bekommen?
3: Na klar, auf mich ist doch Verlass.
4: Oh.
3: Schau mal, ich habe sogar noch Bonbons mitgebracht zum Nachtisch.
0: Oh. Was? Wie bitte? Hat da jemand Bonbons gesagt? Es gibt sowas Leckeres und Socke kriegt nichts ab.
4: Zum Vortisch und zum Nachtisch. Das hast du gut gemacht, kleiner Dachs.
3: Juhu!
1: Sind da auch Honigbonbons dabei?
3: Klar doch.
4: Ach, Eddie, du bist mir schon so ein kleines Schleckermaul.
1: Ein großes, Frau Dachs.
7: Hey, hey, lecker Bonbon.
0: Und jetzt singen sie auch noch ohne ihn.
7: Die noch besser. Hey, hey, lecker Bonbons. Camping macht uns ganz doll viel Spaß.
6: Na toll. Die haben Spaß und ich sitze hier allein im Zelt und keiner kümmert sich um mich. Außerdem ist es ganz stickig hier und ich habe Bauchweh.
0: Kein Wunder. Der kleine Rabe hat ja auch schon fast die erste Rolle Kekse aufgefuttert.
6: Das habe ich mir echt anders vorgestellt. Die haben Spaß und lassen mich einfach hier sitzen. Ich hatte nicht gedacht, dass Zelten so langweilig ist. Was lachen die denn schon wieder? Die finden das hier wohl lustig. Ich glaube, ich sollte am besten mal nachgucken, was die da so treiben.
0: Socke wühlt sich aus seinem Schlafsack, steckt den Kopf aus dem Zelt und tapst dann langsam hinaus.
6: Da bin ich. Soll ich euch mal helfen und etwas ganz Wichtiges erledigen?
1: Eigentlich haben wir alles erledigt, Socke.
6: Echt?
3: Ja. Echt. Das Geschirr ist gewaschen, der Einkauf ist gemacht und das Essen ist jetzt auch fertig.
4: Ach, wenn du gerade nichts Besseres vorhast, könntest du ja den Tisch decken.
6: Den Tisch decken?
1: Genau.
6: Na gut.
0: Schnell schnappt sich der kleine Rabe alles, was er zum Tischdecken so braucht und bringt die Teller und Gabeln zu dem kleinen Klapptisch hinüber, um den herum vier rote Klappstühle stehen.
6: Achtung, Achtung, hier kommt der größte Tischdecker aller Zeiten. Ein Teller für dich, Eddie Bär, ein Teller für mich und hier noch einer für Frau Dachs und da noch einer für den kleinen Dachs.
3: Danke, Socke.
1: Ja, ja. Rutsch mal, kleiner Dachs.
3: Na gut.
4: Ich stell schon mal die Tassen hin.
1: Gibst du mal die Schüssel rüber?
3: Hier sind die Schälchen.
1: Danke.
6: Nimmst du mal den Saft?
1: Klar, gib her.
0: Alle fassen mit an, auch Socke. Doch als der Tisch gedeckt ist und allen schon der Magen knurrt, verschwindet der kleine Rabe noch einmal kurz im Zelt.
1: Was? Hä? Was hat Socke denn?
3: Wo will der denn hin?
4: Der wird schon wieder auftauchen, wo es hier doch so lecker nach Abendbrot riecht.
3: Oh, ich hab schon so einen Hunger.
1: Und ich erst. Können wir anfangen?
4: erst, wenn alle am Tisch sitzen. Aber Socke kommt bestimmt gleich zurück.
0: Frau Dachs behält recht. Da ist Socke schon wieder. Schwer beladen.
3: Was hast du denn da?
1: Was sind denn das für Schachteln?
4: Ich glaube, ich ahne da etwas.
0: Frau Dachs ahnt richtig. Das sind Schachteln mit Süßigkeiten.
6: Na, ich hab doch ganz viel Proviant mitgenommen, weil ich beim Zelten immer so doll Hunger kriege. Und davon gebe ich euch jetzt was ab. So, jetzt bekommt jeder noch eine Rolle Kekse und noch ein Stück Schokolade.
4: Oh, das ist aber nett von dir, kleiner Rabe, dass du das alles mit uns teilst.
3: Jetzt haben wir noch mehr Nachtisch. Das ist ja toll.
1: Das sind ja Honigkekse, meine Lieblingskekse.
6: Siehst du, Eddie, wie gut, dass unser Zelt so voll war. Ich hab eben an alles gedacht.
4: Das stimmt, kleiner Rabe. Das hast du wirklich.
1: Socke, der Zeltmeister.
3: Ein Zeltmeister, der gern nascht.
6: Tu ich auch. Ich sorge schließlich vor. Und überhaupt, mit mir kann man nämlich prima zelten.
4: Allerdings.
1: Ach, Socke.
3: Kann man echt?
0: Das stimmt. Und ab jetzt haben die vier beim Zelten viel Spaß miteinander, denn jeder packt mit an.

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13: Auch in dieser Stunde für dich am Mikro, die Ines. Hallo. Die Gemeinde Tilmitsch im Bundesland Steiermark setzt sich für Störche ein. Und das bereits seit 30 Jahren. Helmut Rosenthaler kümmert sich in der sogenannten Storchenstation um kranke oder verletzte Tiere. Nun gibt es gemeinsam mit der Berg- und Naturwacht ein Projekt, das Kindern die Störche und auch die ganz jungen Störche näher bringen soll. Kindergärten und Schulklassen dürfen seit diesem Jahr die Storchenstation besichtigen und erleben so hautnah, wie zum Beispiel gerade sehr viele Jungstörche hier gepflegt werden. Wer sich ansehen möchte, was in einem Storchennest so los ist, der kann das auch gerne online auf www.gleisdorf.at tun. Hier kann man Störchen beim Brüten zusehen. 5 Kindergärten im Bundesland Steiermark haben eine Auszeichnung bekommen. In den Gemeinden Gnas, St. Peter am Ottersbach und Deutsch-Goritz gibt es insgesamt 5 Kindergärten. Ja, und diese sind nun als Natur im Garten Bildungsstätten ausgezeichnet worden. Was diese Orte für Kinder so besonders macht? Es gibt ganz viele Schattenbäume, Naturmaterialien zum Spielen, Blühwiesen, Sträucher und Stauden zum Verstecken und Tiere beobachten. Kurzum, einen besonders tierfreundlichen und umweltfreundlichen Lebensraum, der Kindern gerade jetzt an heißen Sommertagen angenehme Kühle und Schatten spendet. Die 5 Kindergärten im Bundesland Steiermark setzen sich somit für eine nachhaltige und artenreiche Zukunft ein. Ein rosa-roter Grashüpfer ist im Bundesland Kärnten entdeckt worden. Rosemarie Malicher hat das Tier fotografiert, und zwar vor wenigen Wochen im Stadtteil St. Georgen in der Stadt Villach im Bundesland Kärnten. Die Fotoaufnahme von dem Grashüpfer mit der ungewöhnlichen rosa Farbe ist dann auf der Internetseite des Naturschutzbundes veröffentlicht worden. Normalerweise sind Grashüpfer ja grün oder bräunlich gefärbt. Wie kommt es nun aber zu dieser rosa Färbung? Wie Expertinnen und Experten vom Naturschutzbund erklären, wird überwiegend das rote Insektenpigment namens Erythropterin gebildet. Dunkle Pigmente, also diese winzigen unlöslichen Farbpulver, die Farbe erzeugen, kommen kaum vor. Und diese besondere rosa Farbe wird einem Insekt von beiden Elternteilen vererbt. Eine sehr seltene und absolute Ausnahme also, dieser rosa Grashüpfer.
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3: Hallo, hier ist die Anna. Heute geht es in der Sendung Aufgepasst ums Schwimmen und Planschen. Schwimmen macht riesigen Spaß, wenn es kühler ist im Hallenbad, an heißen Sommertagen draußen zum Abkühlen. Das Wasser kann für Kinder aber auch sehr gefährlich werden, für Erwachsene natürlich auch. Deshalb ist es wichtig, früh schwimmen zu lernen und immer vorsichtig zu sein. Zuerst habe ich ein paar Tipps für kleine Nichtschwimmerinnen und Nichtschwimmer. Bleibe dort, wo du noch stehen kannst, also im seichten Wasser, solange du noch nicht gut schwimmen kannst. Vielleicht hast du schon Schwimmflügel oder Schwimmwesten ausprobiert. Die sorgen dafür, dass du mit dem Kopf über Wasser bleibst. Aber sie ersetzen keinen Schwimmunterricht. Das Schwimmen solltest du schon möglichst bald lernen. Und es muss trotzdem immer ein Erwachsener bei dir sein. Das gilt übrigens auch für Planschbecken oder Pools im Garten, obwohl das Wasser dort nicht so tief ist. Falls du schon schwimmen kannst, gehe niemals allein ins Wasser. Egal ob im Schwimmbecken, im See oder Meer. Nimm immer einen Erwachsenen oder ältere Freunde mit, damit im Notfall schnell Hilfe da ist. Es könnte ja zum Beispiel passieren, dass du einen Krampf in den Muskeln bekommst oder müde wirst. Schwimm daher am besten auch nicht zu weit raus, sondern bleibe in der Nähe des Ufers oder des Beckenrands. Schlau ist es auch, wenn Mama oder Papa für dich auffällige Badekleidung in leuchtenden Farben kaufen. Da gibt's ja so schöne Sachen für Kinder. So wirst du im Wasser nämlich besser gesehen. Also, mit diesen Tipps kannst du das Schwimmen in vollen Zügen genießen. Stimmt's, Helmi?
15: Ja, genau, denn sicher ist sicher.
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17: Wahnsinn, wie die Zeit verfliegt. Gerade sind wir aufgestanden und schon ist es 11 Uhr vorbei.
7: Ja, beim Spielen und Geschichten hören geht das Dino ratzifatzi.
17: Du hörst mein Kinderradio und wir sind zu Hause bei Radino. Und hier wird gespielt und gesungen und ja, Geschichten hören wir auch. Und weißt du, was wir noch tun werden?
7: Essen!
17: Genau, Radino, stimmt. Und davor werden wir mal was Feines kochen, okay? Kannst du dir schon mal überlegen, was du heute gerne hättest?
7: Mein Dino-Grummelbauch will vor allem eins. Viel.
17: Schauen wir mal. Also ich hoffe, du daheim hast ein bisschen Zeit für uns. Es wird sicher auch diese Stunde wieder lustig und spannend. Ja, und wir wünschen dir viel Spaß dabei.
7: Genau, viel Spaß.

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0: Lieblingsrezepte für Kinder zum Nachmachen. Mama, ich hab so dino-große Lust auf Pizza.
2: Pizza? Ja, warum nicht? Hatten wir schon länger nicht mehr. Mach mal unsere Wünsch-dir-was-Mini-Pizzen?
0: Ja.
2: Also gut, da brauchen wir einen halben Würfel Germ, den wir mit einer Prise Zucker und etwas lauwarmem Wasser mischen. Und dann lassen wir das Ganze so stehen, circa eine Viertelstunde lang. Dann mischen wir diesen Gatsch mit Dinkelmehl, mit Salz, Thymian, Olivenöl und etwas lauwarmem Wasser und kneten einen schönen Teig daraus. Der muss dann auch wieder rasten, circa eine halbe Stunde lang. Dann rollen wir auf einem Backblech mit Backpapier die Mini-Pizzen aus und jeder darf dann draufgeben, was er mag. Also Pizzasauce auf jeden Fall und dann Mais, Paprika, Schinken, was auch immer jeder mag. Und obendrauf kommt dann noch geriebener Käse. Und dann kommen die Wünsch-dir-was-Pizzen in den Ofen. Und zwar bei 250 Grad, circa 15 Minuten lang.
0: Ich freue mich schon so. Ich mag Schwammerln drauf haben.
2: Schwammerl? Mhm, gute Idee.
0: Und auf eine gebe ich eine Ananasscheibe drauf. Jawohl, das wird so, Dino, yummy, yummy.
2: Na, dann machen wir mal den Teig, du Pizzakoch. Und wenn du gerne mal solche Wünsch-dir-was-Pizzen nachkochen magst, dann schau auf unsere Homepage. Da sind die Rezepte nämlich drauf. www.meinkinderradio.at. Mahlzeit!
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Das ist mein Kinderradio, hier direkt aus Wien. Ich bin Radino und bin so dinofroh, dass du heute Vormittag dabei bist. Dieser Song

0: Na, Radino, hast du dieses Lied wieder in deiner geheimen Liederkiste gefunden?
1: Ja, genau.
0: Sehr cool. Gefällt mir sehr, sehr gut.
1: Mir auch. Mama, ich gehe rausspielen.
0: Jetzt? Außerdem gibt's in wenigen Minuten wieder eine Geschichte hier bei uns.
1: Wann denn?
0: Na, gleich geht's los. Davor noch diese zwei Lieder hier.

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3: Partnerlook. Caro und Marie sind beste Freundinnen. Allerbeste Freundinnen sogar. Sie treffen sich fast jeden Tag und wollen unbedingt auf dieselbe Schule gehen. Leider dauert das noch ein bisschen. Aber das ist nicht so schlimm, finden sie beide. Denn bis dahin gehen sie ja in denselben Kindergarten. Und zum Glück auch in dieselbe Gruppe. Einmal in der Woche kommen Caro und Marie im Partnerlook in den Kindergarten. Partnerlook ist ein englisches Wort und bedeutet, dass man dieselben Sachen trägt. Mal haben sie beide blaue Jeans an und jede trägt ein gestreiftes T-Shirt. Mal sind es grüne Kleider und gelbe Strumpfhosen. Was sie anziehen werden, vereinbaren sie am Tag vorher. Manchmal flechten sie sich am Partnerlook-Tag noch gegenseitig Zöpfe in die Haare. Caro freut sich jedenfalls immer riesig auf den Tag, denn egal, was sie dann machen, es fühlt sich alles irgendwie besonders an. Heute trägt Caro einen rosa Pulli und Jeans. Und Marie auch. Maries Pulli ist etwas pinker. Caros eher blassrosa, aber das macht nichts. Die anderen Kinder und Anke, ihre Erzieherin, kennen Maries und Caros Partnerlook-Tag natürlich schon. »Na, wer ist denn jetzt wer von euch beiden?« fragt Anke. Sie weiß es. Aber Caro und Marie freuen sich trotzdem. Später gehen die Freundinnen mit den anderen Kindern in ihrer Gruppe in den Turnraum des Kindergartens. Darin steht ein Trampolin. Ganz viele Matten liegen auf dem Boden und es gibt Sprossenwände und ein paar Klettergriffe. Das Beste aber ist das Bällebad. Das ist ein großer Kasten mit gepolsterten Wänden, in den eine kleine Rutsche hineinführt. Caro und Marie rutschen, tauchen in die Bälle wie zwei rosa Haie und springen dann plötzlich hoch, sodass die Bälle in alle Richtungen kugeln. Das macht einen Riesenspaß. Danach schlagen sie Purzelbäume auf den Matten. Natürlich nicht einfach so, sondern auf drei genau gleichzeitig und nebeneinander. Dabei stellen sie sich vor, Turmspringer zu sein und von einem riesigen Turm genau gleichzeitig mit einem Salto ins Wasser zu springen. Kurz vor dem Mittagessen wollen sie dann noch an die Kletterwand, um genau gleichzeitig nach oben zu klettern. Marie zieht sich mit der rechten Hand nach oben. Caro tut es ihr gleich. Dann greift Marie nach links und steigt ein Stück weiter hoch. Caro sucht links nach einem Griff, aber da ist keiner. Der nächste Griff auf der linken Seite hängt ein Stück höher. Caro fackelt nicht lang. Sie stößt sich mit dem Fuß ab und schnappt nach dem Griff. Erwischt ihn, aber dann kann sie ihr Gewicht nicht halten. Ihre Finger rutschen ab, sie schrammt über den Griff und fällt auf die Matte. »Au!« schluchzt Caro. »Alles okay?« fragt Marie. Auch Anke kommt dazu. Caro schaut ihre Finger an. Über den Zeigefinger zieht sich ein roter Striemen und etwas Haut ist abgerieben. »Hast du dir wehgetan, Caro?« fragt Anke besorgt.
4: Es geht schon,
3: antwortet Caro tapfer und zieht die Nase hoch. Es tut auch wirklich nicht sehr weh. Komm mit, wir kleben dir ein Pflaster auf den Finger, sagt Anke und nimmt Caro an der unverletzten Hand. Marie kommt natürlich auch mit. Ihr anderen Kinder geht schon mal hoch zum Mittagessen, ruft Anke noch über die Schulter. Dann holt Anke eine Box aus einem Wandschrank. Die Wände des Turnraums sind voller Schränke mit Bällen und Springseilen und allem Möglichen. In der Box sind eine Verbandsrolle, eine komisch gebogene Schere, ein Fläschchen mit einer dunklen Flüssigkeit und eine Tube. Anke nimmt ein Pflaster mit einem Schmetterling darauf und legt es Caro vorsichtig um den Finger.
4: »Jetzt tut es gar nicht mehr weh«, sagt Caro,
3: wischt sich noch eine Träne aus dem Augenwinkel und lächelt. Dann schielt sie noch einmal zu der Box.
4: »Möchtest du doch noch eine Salbe drauf?«,
3: fragt Anke, als sie den Blick bemerkt.
4: Nein, aber können wir noch ein Pflaster haben?
3: Anke schaut sie besorgt an. Hast du dich noch woanders aufgeschürft?
4: Nein, für Marie.
3: Anke lacht. Na klar, mit Schmetterling? Die beiden nicken. Dann klebt Anke Marie ein Schmetterlingspflaster auf die gleiche Stelle. Heute ist schließlich Partnerlook-Tag.
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0: wollte ich auch gerade sagen.
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Hallo, ich bin's, Radino. Du, kannst du eigentlich Sprachen? Also halt noch was anderes als Deutsch? Also ich finde das ja Dino cool, wenn man noch andere Sprachen kann. Ich kann nur ein bisschen Englisch. 1, 2, 3, 4, 5, 6, 7, 8. Nein, 10. Und ich kann die BB-Sprache. Kannst du die auch? Das geht so. Habali bi lobo, ebich bibin diber rabadi binobo. Da pass ebis dibinobo kubul. Da kann ich mit meinen Freunden reden und die anderen verstehen's nicht. Du musst ganz einfach an A, E, I, O und U ein B dranhängen und dann den Buchstaben wiederholen. Alles Dino klar? Also Dino klar heißt dann Dibinoboklaba. Das musst du nur ein bisschen üben. Das macht Dibinobospapas. Also, übübeben, übübeben.

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5: Am Mikrofon ist die Ines. Hallo, servus. Sportliche Schülerinnen und Schüler aus der Landeshauptstadt Graz im Bundesland Steiermark fliegen bald nach Hualien. Das ist eine Stadt im Land Taiwan, das zu China gehört. Dort werden Anfang August die 58. internationalen Schülerspiele stattfinden. Diese Veranstaltung bringt jedes Jahr sportbegeisterte Kinder aus rund 50 verschiedenen Ländern der Welt für ein friedliches Miteinander und sportliche Wettbewerbe zusammen. Aus der Landeshauptstadt Graz sind diesmal 16 Athletinnen und Athleten in drei Sportarten vertreten, und zwar in Basketball, Tennis und Leichtathletik. Tatsächlich sind die internationalen Schülerspiele auch bereits dreimal von der Landeshauptstadt Graz ausgetragen worden, zuletzt vor 23 Jahren. Ein rosa-roter Grashüpfer ist im Bundesland Kärnten entdeckt worden. Rosemarie Malicher hat das Tier fotografiert, und zwar vor wenigen Wochen im Stadtteil St. Georgen in der Stadt Villach im Bundesland Kärnten. Die Fotoaufnahme von dem Grashüpfer mit der ungewöhnlichen rosa Farbe ist dann auf der Internetseite des Naturschutzbundes veröffentlicht worden. Normalerweise sind Grashüpfer ja grün oder bräunlich gefärbt. Wie kommt es nun aber zu dieser rosa Färbung? Wie Expertinnen und Experten vom Naturschutzbund erklären, wird überwiegend das rote Insektenpigment namens Erythropterin gebildet. Dunkle Pigmente, also diese winzigen unlöslichen Farbpulver, die Farbe erzeugen, kommen kaum vor. Und diese besondere rosa Farbe wird einem Insekt von beiden Elternteilen vererbt. Eine sehr seltene und absolute Ausnahme also, dieser rosa Grashüpfer. Sportlich und fair ist die Schülerliga-Bundesmeisterschaft ausgetragen worden. Die zwei besten Fußball-Nachwuchsmannschaften, die HIP Liebenau aus der Landeshauptstadt Graz und die SMS 12 Hetzendorf aus der Bundeshauptstadt Wien, sind vor kurzem zum großen Finaltag aufeinander getroffen. Im Rudolf-Gutmann-Stadion in der Stadt Fürstenfeld im Bundesland Steiermark haben mehr als 250 Zuschauerinnen und Zuschauer die jungen Fußballer angefeuert, und die haben begeistert mit viel Tempo und intensiv gezeigt, was sie sportlich so drauf haben. Ein 2:0 hat dem Team der SMS 12 Hetzendorf aus der Bundeshauptstadt Wien den bereits zweiten Siegertitel in der Schülerliga eingebracht, und darüber hat sich auch die junge Trainerin Lisa Marie Marik sehr gefreut. Im kommenden Jahr wird das 50. Jubiläum der Schülerliga stattfinden. Und zwar in der Seestadt Aspern in der Bundeshauptstadt Wien.
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3: Und schon wieder ist eine Stunde des Tages vorbei und eine neue fängt an. Jetzt ist Nachmittag und das ist Radinos liebste Spielzeit. Deshalb heißt die Sendung jetzt auch Radinos Spielzeit. Freut uns, wenn du mitspielst. Viel Spaß und schönen Nachmittag.

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1: Servus und hallo, hier ist der David. Theater mitten in der Natur. Kamishibai macht es möglich. Ein Erzähler bringt auf seinem Fahrrad ein Papiertheater mit und dann gibt es eine lustige und spannende Bildergeschichte im Park. Am 16. Juli um 3 Uhr nachmittags im Dr. Karl-Landsteiner Park in unserer Bundeshauptstadt Wien. Was erlebt der Kasperl in der Zauberschule? Das erfährst du jeden letzten Montag im Monat beim Grazer Kasperltheater im Citypark in Graz, der Landeshauptstadt vom Bundesland Steiermark. Jeweils um 3 und um 4 Uhr am Nachmittag kannst du bei den lustigen Abenteuern von Kasperl und seinen Freunden mitfiebern. Sei am 27. Juli mit dabei. We Are The Change. 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Dabei werden neue, fantastische Welten erschaffen, in denen alle Superkräfte haben. Entdecke deine Stimme und erfinde coole Dance-Moves. Von 27. bis 30. Juli in unserer Bundeshauptstadt Wien. Der Workshop ist gratis und alle Infos zur Anmeldung gibt's auf rawmatters.at. Und wenn du auch einen Tipp für eine tolle Kinderveranstaltung hast, dann gib uns doch bitte Bescheid auf www.meinkinderradio.at.
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2: Mein Kinderradio. Radino, wo bist du?
3: Ja, ich komme schon. Ich habe gerade eine E-Mail bekommen. Wir haben wieder ein Geburtstagskind.
2: Yeah!
0: Schreib auch du, Radino, wenn du Geburtstag hast, eine Mail. radino@meinkinderradio.at.
3: Ich wünsche allen Geburtstagskindern einen Dino-starken Tag. Und das nächste Lied ist jetzt nur für euch.
4: Und meine lieben kleinen Freunde, seid ihr alle vollzählig?
5: Ja.
4: Gekämmt, gewaschen und gebürstet?
5: Jawohl.
4: Und habt ihr alle eure Blumensträuße?
5: Ja.
4: Na dann, nichts wie los.

0: Danke, Leute. Danke, Max.
1: Martino?
2: Ja, Mama?
1: Ich muss dir was erzählen. Heute hat mich eine Freundin angerufen. Sie ist in Wien mit dem Taxi gefahren. Und weißt du, was da im Radio gelaufen ist?
2: Was denn?
1: Mein Kinderradio.
2: Echt? Dürfen Kinder schon Taxi fahren?
1: Nein, natürlich nicht. Der Taxifahrer ist schon erwachsen, aber wahrscheinlich hört er einfach auch gerne mal Geschichten. Oder vielleicht auch Freizeittipps, weil er selber Kinder hat oder so. Jedenfalls habe ich mir gedacht, wir könnten ihn doch mal grüßen.
2: Ja, hallo Taxifahrer, ich bin's Radino. Und ich weiß zwar nicht, ob du ein Papa bist, aber ich spiele dir jetzt ein Lied für Mamas und Papas, für die Großen halt. Viel Spaß!
3: Mein Kinderradio spielt
2: Dino-tastische Lieder den ganzen Tag.
3: Richtig, und jetzt gibt's wieder ein Lied für Mama und Papa.
2: Die Auszeit für Mama und Papa. Los geht's!

0: Hallihallo, das ist mein Au! Radino, was ist denn das? Zerkehr mal. Ach, Radino, du kannst mir doch nicht eine Wäscheklammer anstecken. Das tut ja weh, wenn du die Haut erwischst.
1: Entschuldigung, aber die klammern so, Dino, schön, die Wäscheklammern. Das macht so viel Spaß.
0: Aber anklammern, das geht nicht, Radino. Aber ich habe eine andere Idee. Wie wär's mit Wäscheklammern klauen?
1: Das klingt auch, Dino, cool. Wie geht denn das?
0: Also jedes Kind steckt sich selbst 3 Wäscheklammern ans Leiberl, natürlich ohne die Haut zu erwischen. Und die versucht das andere Kind jetzt zu klauen und steckt sie sich selber an. Wer alle Klammern hat oder nach einer gewissen Zeit die meisten Klammern, der oder die hat gewonnen.
1: Ja, komm Mama, spielen wir Wäscheklammern klauen.
0: Okay Radino, eine Runde. Aber dann fragst du die Kinder im Haus, ob sie mit dir weiterspielen, okay? Weil ich habe heute nämlich noch was anderes mit den Klammern vor.
1: Echt? Noch ein Dino-cooles Spiel?
0: Genau. Wäsche aufhängen heißt und du kannst sehr, sehr gern mitspielen.
1: Nein, nein, danke. Ich spiele lieber das Spiel mit dem Wegnehmen.
0: Na, dann schauen wir mal, wer zuerst Klammern sammelt. Da, ich hab schon eine.
1: Hey, warte, die hole ich mir.

Hallo, ich bin's, dein Radino. Und ich verspreche dir eins, gleich gibt's wieder eine Dino-tolle Geschichte. Das weiß ich, weil das nämlich mein Kinderradio ist. Jawohl. Und jetzt gibt's noch einen

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3: Ein ganz besonderer Geburtstag. Ich wünsche mir etwas ganz Besonderes. Etwas ganz Besonderes? Vielleicht einen Erdbeerkuchen? Mama schaut Lea ratlos an.
4: Nein, einen Erdbeerkuchen hat Hannes letzte Woche mitgebracht. Ich will etwas ganz Besonderes,
3: sagt Lea. Vielleicht Muffins? Schokomuffins?
4: Nein, keine Muffins. Muffins hatten wir auch schon. Bestimmt 3-mal. Ich will etwas ganz Besonderes, eine Überraschung.
3: Damit ist die Sache für Lea besprochen. Lea hat bald Geburtstag und natürlich feiert sie ihren Geburtstag auch im Kindergarten. Im Morgenkreis wird dann das Geburtstagslied für sie gesungen und zum Mittagessen wird sie als Geburtstagskind auspacken, was sie mitgebracht hat. Und das soll eben etwas ganz Besonderes sein. Ist doch klar. Nicht irgendetwas, was schon 3 andere Kinder mitgebracht haben. Da muss sich Mama eben etwas einfallen lassen. Aber ihre Mama kann solche Sachen gut. Da macht sich Lea keine Sorgen. Mama hat sogar schon mal einen viereckigen Kuchen gebacken. Mit 2 Toren und grün gefärbtem Zuckerguss darauf sah der Kuchen aus wie ein Fußballfeld. Den gab es, als Leas Bruder mit seiner Fußballmannschaft ein Turnier gewonnen hat. Auf der Feier waren alle begeistert von dem Kuchen, weil er eben etwas ganz Besonderes war. Und so etwas Besonderes will Lea jetzt auch. Lea geht meistens mit ihrer Mama einkaufen, weil sie dann bei manchen Sachen mitbestimmen darf, was gekauft wird. Welche Marmelade zum Beispiel? Lea mag am liebsten Himbeermarmelade. Heute hat sie allerdings etwas anderes zu tun, als Marmelade auszusuchen. Als die beiden einkaufen gehen, schaut Lea genau, was Mama in den Wagen legt. Besonders spannend sieht es im Wagen leider bisher nicht aus. Mehl und Eier liegen darin, Kekse und Butter und jede Menge Quark und Frischkäse.
4: »Brauchst du denn gar nichts zum Verzieren?«, fragt Lea. »Keine Farbe für eine bunte Glasur?«
3: »Ach, richtig, gut, dass du mich erinnerst«, sagt Mama und holt noch eine Packung bunte Schokolinsen. Schokolinsen hatte Tim auch auf seinen Muffins, aber Lea sagt nichts mehr dazu. Am Abend ist Lea ganz aufgeregt wegen ihres Geburtstags. Papa bringt sie ins Bett. Mama ist nach dem Abendessen gleich in der Küche verschwunden.
4: »Das riecht aber gut«, sagt Lea beim Zähneputzen. »Weißt du, was Mama macht?«
3: »Guter Versuch«, sagt Papa. »Aber ich verrate nichts. Du wolltest doch eine Überraschung, hm?« Papa muss eine halbe Stunde lang singen, bis Lea endlich schläft. So aufgeregt ist sie. Am nächsten Morgen ist Lea endlich ein Geburtstagskind. Mama, Papa und ihr großer Bruder singen »Zum Geburtstag viel Glück« und sie darf Geschenke auspacken. Und dann geht es in den Kindergarten. Mama bringt sie mit dem Auto und Lea sieht, wie sie 2 große Kuchenboxen in den Kofferraum stellt. Ganz normale Kuchenboxen sind es und sonst hat Mama auch nicht viel dabei. Ihre Tasche sieht nicht sehr voll aus. Im Morgenkreis wird wieder für Lea gesungen. »Wie schön, dass du geboren bist. Wir hätten dich sonst sehr vermisst.« Lea wird eine Krone aufgesetzt und beim Mittagessen ist ihr Platz am Tischende.
4: Normalerweise sitzt dort eine Erzieherin, aber wenn es ein Geburtstagskind gibt, dann darf das Geburtstagskind dort sitzen. Vom Tischende aus sieht man alle anderen Kinder am Tisch und die sehen einen natürlich auch. Lea fühlt sich sehr besonders am Tischende und mit der Krone auf dem Kopf. Aber das Wichtigste kommt ja erst noch. »So, Kinder«, sagt die Erzieherin nach dem Essen, »jetzt hat uns das Geburtstagskind noch etwas zur Nachspeise mitgebracht. Wir bedanken uns alle bei Lea und ihrer Mama.« Alle klatschen und dann fährt ein Wagen herein, auf dem ein Kuchen steht. Aber es ist nicht nur ein Kuchen.
5: »Die Sonne! Da kommt die Sonne!«
4: quietscht ein Mädchen vergnügt. Und sie hat recht. Leas Mama hat zwei schöne gelbe Käsekuchen gebacken. Einen hat sie in viele kleine Stücke geschnitten und die Stücke rings um den anderen Kuchen gelegt. Das dicke Ende innen, das dünne Ende außen, wie Sonnenstrahlen. Die Sonne steht auf einer blauen Pappe mit Wattewolken und hat ein hübsches Schokolinsengesicht. Einen roten Mund, eine Knopfnase und braune Augen wie Lea. »Das ist ja ein toller Kuchen«, staunt die Erzieherin, und Lea ist glücklich über ihren ganz besonderen Geburtstag.
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1: Hallihallo, hier ist der David. Sag mal, naschst du gerne? Und eigentlich sollte man ja eher mehr Obst essen. Ich erzähle dir jetzt aber, wie beides gleichzeitig geht. Mit Schokospießen. Dafür brauchst du Früchte, zum Beispiel Weintrauben, Erdbeeren und Bananen, Schokokuvertüre, die finden deine Eltern für dich im Supermarkt, und Holzspießchen. Die Schoko wird jetzt in einem Topf am Herd warm gemacht. Wie das genau geht, das steht auf der Anleitung. Inzwischen kannst du die Früchte waschen, von Blättern, Schalen und Stielen befreien und in Stücke schneiden. Die Fruchtstücke steckst du jetzt auf die Spieße, ganz wie es dir gefällt. Wenn die Schokolade dann flüssig ist, tauchst du deine Fruchtspieße vorsichtig ein. Alles ist dann herrlich mit feiner Schoko überzogen. Die Schokospieße jetzt auf einen Teller legen und abkühlen lassen. Dann wird die Schokolade wieder fest. Gutes Gelingen!
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2: Dein Essen kann mehr als nur gut schmecken. Wo es herkommt und was es in deinem Körper alles macht, erlebst du im Museum St. Peter an der Sperr in Wiener Neustadt im Bundesland Niederösterreich bei der Ausstellung Schmeckt's. Warum hat der Apfel eigentlich so viele Wege hinter sich, bevor er bei uns im Mund landet? Und wächst Pizza wirklich auf Bäumen? Tja, leider nein. Viele Fragen und Antworten gibt es an den spielerischen Mitmachstationen. Du entscheidest, welche Lebensmittel noch genießbar sind, erfährst, warum Bienen kleine Superheldinnen sind und gestaltest sogar ein eigenes Kochbüchlein für zu Hause. Beim Verdauungskaraoke geht's schließlich singend und tanzend durch deinen Körper. Die Ausstellung zeigt dir, Essen ist nicht nur Packung aufmachen und fertig, sondern es entsteht irgendwo. Oder noch besser, du hast es sogar selbst gemacht. Die Ausstellung Schmeckt's läuft bis 16. August von Mittwoch bis Sonntag. 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
5: Stell dir vor, du steigst auf ein Schiff und reist damit mehr als 150 Jahre in die Vergangenheit. Genau das kannst du am Traunsee erleben. Dort fährt die Gisela, ein echtes Dampfschiff, das schon unterwegs war, als es noch keine Autos, Handys oder Computer gegeben hat. Sogar Kaiser Franz Josef soll mit ihr über den See gefahren sein. Wenn die alte Schiffsdame mit ihren großen Schaufelrädern über das Wasser dampft, fühlt es sich an wie in einem Abenteuerfilm. Dabei genießt du einen tollen Blick auf den Traunsee, auf die Berge und die vielen kleinen Orte am Ufer. Und jetzt kommt etwas ganz Besonderes. Auf der Gisela gibt es ein schwimmendes Postamt. Dort kannst du eine Postkarte schreiben und direkt vom Schiff aus verschicken. Natürlich warten auf dem Traunsee auch weitere Ausflugsschiffe auf kleine und große Entdeckerinnen und Entdecker. Ob Rundfahrt, Familienausflug oder einfach eine Reise übers Wasser. Hier gibt es jede Menge zu erleben. Also, Leinen los und auf zu deinem Abenteuer am Traunsee. Alle Infos zu den Fahrzeiten und Schiffen findest du mit deiner Familie auf www.traunseeschifffahrt.at. 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
7: Was gibt es Neues in Österreich und der Welt? Die Ines ist hier, ich erzähl's dir. Spielend leicht lernen, auch in den Sommerferien. 9 Wochen dauern die Sommerferien und da dürfen Schulkinder viel spielen, entdecken und sich ausruhen. Damit aber auch das Gelernte gut im Kopf bleibt über die Ferien, können täglich kleine spielerische Übungen schon vieles bewirken. Beim Einkaufen beispielsweise können Kinder mit Kopfrechnen herausfinden, welche Summe ungefähr auf dem Einkaufszettel stehen wird, wenn sie die einzelnen Lebensmittel zusammenrechnen. Gemeinsames Kochen zum Beispiel bringt Kinder dazu, das Rezept vorzulesen. Und beim Abwiegen und Umrechnen der Zutaten können sie auch helfen. Falls es dann auch mal ab in ein anderes Land in den Urlaub geht, lassen sich auch hier spielerisch ein paar Wörter in der Landessprache erlernen. Und damit auch das Schreiben nach den Ferien wieder leichter fällt, kann ein Tagebuch über Ferienerlebnisse geführt werden. Der Alpenzoo in der Landeshauptstadt Innsbruck im Bundesland Tirol unterstützt Elche und Moorenten. Vom Alpenzoo aus ist ein Elch in einen Naturpark in das Land Rumänien gebracht worden, wo diese Tierart nach mehr als 200 Jahren wieder heimisch werden soll. Gemeinsam mit drei anderen Elchen will man hier eine große Elchfamilie aufziehen. Und ein Artenschutzprojekt hat außerdem dabei geholfen, die sehr gefährdete Moorente in einem Tal im Land Polen wieder anzusiedeln. 45 Moorenten sind hierher gebracht worden. Vom Innsbrucker Alpenzoo sind drei Moorentenweibchen darunter. Im Land Polen, im Baritschtal, sollen sie wieder eine Heimat finden und Familien gründen. 10 Entenküken und ihre Entenmamas sind mit Hilfe der Freiwilligen Feuerwehr wieder zusammengekommen. Und zwar in Neufeld im Bezirk Eisenstadt-Umgebung im Bundesland Burgenland. Die Küken und ihre Mamas sind in der Nähe des Bauernsees voneinander getrennt worden. Die Entenmama ist dann ganz aufgeregt auf der Straße herumgelaufen und ist dann zum Glück von Anwohnern bemerkt worden. Diese haben die Freiwillige Feuerwehr Neufeld alarmiert. Die 10 kleinen Entenküken haben sich in einer Gasse beim Bauernsee verirrt und sind dann von den Feuerwehrmitgliedern in einer Transportbox zurück zum See gebracht worden. Dort hat ihre Entenmama bereits in einem der Büsche auf die Küken gewartet und sobald die dann im Wasser gewesen sind, hat sich ihre Mama ihnen auch schon wieder genähert. Ente gut, alles gut.
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8: Hallo, schön, dass du wieder bei Radinos Sprachschatz dabei bist. Heute machen wir etwas, das du bestimmt schon gut kannst. Aber wir machen es auf eine neue Art. Wir zählen. Und zwar nicht nur auf Deutsch, sondern auch auf Englisch, auf Türkisch und die letzte Sprache wird eine Überraschung. Das Zählen kannst du ja überall brauchen. Beim Spielen, beim Sport, beim Aufräumen oder wenn du schaust, wie viele Gummibärchen noch da sind. Fangen wir zuerst auf Englisch an und zählen wir bis 3. Auf Englisch klingt das so. 1, 2, 3. Sag's gern mit mir. 1, 2, 3. Super. Und weiter. 4, 5. Vielleicht kennst du diese Zahlen schon aus Liedern oder Videos. 4 heißt 4, 5 heißt 5. Das geht leicht, oder? 1, 2, 3, 4, 5. Jetzt kommen wir zur türkischen Sprache. Da klingen die Zahlen wieder anders. 1 heißt Bier. 2 heißt Iki. 3 heißt Üç. Sag das mal. Bir, Iki, Üç. Das macht richtig Spaß, finde ich. Und wenn du weiterzählst, heißt 4 Dört und 5 Beş. Probier's nochmal. Dört, Beş. Und jetzt kommt etwas ganz Neues zum Schluss. Wir zählen auf Japanisch. Viele Kinder finden die japanischen Zahlen total spannend, weil sie so ganz anders klingen als alles, was wir kennen. 1 heißt Ichi, 2 heißt Ni, 3 heißt San. Sag mal laut. Ichi, Ni, San. 4 heißt Yon und 5 heißt Go. Das ist schön kurz und trotzdem gar nicht so leicht zu merken, oder? Ichi, Ni, San, Yon, Go. Jetzt lass uns alle Sprachen direkt hintereinander ausprobieren. Aber nur bis 3, damit es leicht bleibt. Bereit? Deutsch 1, 2, 3. Englisch 1, 2, 3. Türkisch Bir, Iki, Üç. Japanisch Ichi, Ni, San. Wow, das war richtig gut. Vielleicht kannst du ja heute noch jemanden überraschen und in einer anderen Sprache bis 3 zählen. Oder du denkst dir ein kleines Spiel aus. Immer wenn du einen Schritt machst, sagst du eine Zahl. Aber jedes Mal in einer anderen Sprache. So lernst du ganz nebenbei weiter. Das war Radinos Sprachschatz. Tschüss, bye-bye und auf Japanisch Sayonara.
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1: 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Oder sonst irgendwas. 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Jawohl. Und du spielst mit, okay? Juhu!

Kinder, das war nicht schlecht für den Anfang. Aber da

0: weißt du, was ich so gern mal wieder machen würde? So ein richtig dinotastisches Abenteuer erleben. Das machen wir zwar ja eh ganz oft, aber man kann ja gar nie genug Ideen haben. Und deswegen kommen jetzt auch ein paar Tipps für dich. Viele von den Tipps haben mir übrigens die Kinder aus ganz Österreich geschickt. Dankeschön. Also Ohrenspitzen, vielleicht ist ja auch was dabei, was dir Spaß machen könnte.
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2: Servus, die Ines ist hier. Welche spannenden und lustigen Abenteuer erlebt der Kasperl mit seinen Freunden in diesem Sommer? Finde es heraus und komm vorbei in der Wiener Bahnhofscity im 10. Bezirk. Der Kasperl der Kinderfreunde Niederösterreich ist da jeden zweiten Donnerstag zu Gast. Und zwar mit zwei Vorstellungen. Eine beginnt um 3 und eine um 4 am Nachmittag. Kostenlos dabei sein kannst du zum Beispiel am 23. Juli oder auch am 6. August. Viel Spaß beim Kasperltheater. Was erlebt der Kasperl in der Zauberschule? Das erfährst du jeden letzten Montag im Monat beim Grazer Kasperltheater im Citypark in Graz in der steirischen Landeshauptstadt. Jeweils um 3 und um 4 Uhr am Nachmittag kannst du bei den lustigen Abenteuern von Kasperl und seinen Freunden mitfiebern. 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
0: So, jetzt gibt's mal ein Lied nur für Mama und Papa.
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0: Ein toller Song war das.
1: Ja, da hast du recht, Radino. Was grummelt und knurrt denn eigentlich so?
0: Ich glaube, ich habe Hunger.
1: Radino, das kann doch nicht wahr sein. Das Mittagessen ist doch noch gar nicht lange her. Sag mal, wo willst denn du hinwachsen? Wo isst du denn das alles hin? Naja, hol dir halt einen Apfel. Haben wir gestern welche beim Markt geholt. Ein Apfel, der geht immer und du brauchst ja eh wieder Energien für deine Mini-Disco. 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So, jetzt gibt's aber wieder ein Lied für dich, und zwar ein ganz besonders tolles.

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0: Das Wort Archäologie stammt aus dem Griechischen und bedeutet wörtlich übersetzt die Lehre von den alten Dingen. Archäologen sind also Wissenschaftler, die sich mit den Spuren und Zeugnissen der Vergangenheit beschäftigen. Mit etwas Glück entdeckt der Archäologe bei seiner Arbeit Gegenstände aus der Vergangenheit, die ihm über das Leben von früher berichten können. Egal, ob er Mauern versunkener Städte, gewaltige Tempel, kleine Knochen, alte Münzen oder winzige Tonscherben ausgräbt, alles kann Antworten auf wichtige Fragen geben. Zum Beispiel, wie lebten die Menschen, bevor sie sesshaft wurden? Weshalb ist die Kunst entstanden? Seit wann gibt es Städte? Und wie haben sie sich entwickelt? Die Antworten helfen uns zu verstehen, was sich seit Jahrhunderten und Jahrtausenden in der Gesellschaft geändert hat und was gleich geblieben ist. Archäologen brauchen Geduld, Erfahrung, Fingerspitzengefühl und eine gute Nase. Denn sie müssen wie Detektive Spuren finden und diese dann wie ein Puzzle zusammensetzen. Ihre Erkenntnisse nützen uns allen. Denn je genauer wir unsere Vergangenheit kennen, desto besser können wir uns vorstellen, wie sich unsere Kultur zukünftig entwickeln wird.
1: Ich werde reich sein und Theo wird bleich sein.
2: Denkste! Du wirst bleich sein vor Erschöpfung.
3: Danke, Quentin. Du bist ein echter Freund.
2: Tess, ich möchte dich doch nur vor einer Enttäuschung bewahren.
4: Grab lieber mit.
2: Du kannst doch nicht einfach losgraben.
3: Warum nicht?
2: Weil alles seine Ordnung haben muss.
3: Was denn für eine Ordnung?
2: Na ja, es gibt die klassische, die christliche, die vorderasiatische, die ägyptische und die lateinamerikanische Archäologie. Und die Ur- und Frühgeschichte. In welcher forschst du?
3: Ich? In der Tesschen. Archäologie.
0: In China wurde schon vor rund 1000 Jahren nach den Spuren der Vergangenheit geforscht. In Europa interessierten sich zum ersten Mal die Architekten der Renaissance, das ist die Zeit zwischen 14 und 1600 nach Christus, für römische Ruinen. Aber man begann erst Mitte des 18. Jahrhunderts gezielt nach Altertümern zu forschen. 1764 erschien das Buch »Geschichte der Kunst des Altertums« von Johann Joachim Winckelmann. Er gilt seitdem als Begründer der klassischen Archäologie. Dieses Forschungsgebiet beschäftigt sich mit der Zeit der Antike und erforscht die Spuren der alten Griechen und Römer, nach denen in den Gebieten rund um das Mittelmeer gegraben wird. Etwa 100 Jahre später entdeckte der Archäologe Heinrich Schliemann in der heutigen Türkei die Überreste der legendären Stadt Troja. Die meisten Gelehrten des 19. Jahrhunderts hatten geglaubt, dass diese Stadt nur ein Fantasiegebilde des griechischen Dichters Homer sei. Schliemann hatte schon als Kind begeistert Homers Dichtung »Die Ilias« gelesen, in der die Belagerung Trojas durch das griechische Heer geschildert wird. Seitdem war er entschlossen, diese Stadt irgendwann einmal zu finden. 1871 ging sein Traum dann in Erfüllung. Der Archäologe und seine Mitarbeiter entdeckten nach vielen Jahren mühevoller Grabungsarbeiten das sagenumwobene Troja. Heute noch wenden Archäologen Arbeitsmethoden an, die von Schliemann und seinen Mitarbeitern entwickelt wurden. Dazu gehören das Ausheben von Suchgräben, das genaue Aufzeichnen der Keramiken in den verschiedenen Fundschichten und die Zusammenarbeit mit anderen Wissenschaftlern wie Chemikern und Physikern.
3: Wir heben jetzt auch einen Suchgraben aus.
2: Gibt's denn irgendwelche Hinweise auf mögliche Funde?
3: Was für Hinweise?
2: Naja, Unregelmäßigkeiten im Pflanzenwuchs oder Luftbilder.
3: Habe ich ein Flugzeug, Herr Professor?
2: Nein, aber...
3: Siehste. Und außerdem, was sind denn Unregelmäßigkeiten im Pflanzenwuchs?
2: Wenn man in einem Getreidefeld einen Streifen entdeckt, in dem das Getreide nur spärlich wächst, dann besteht die Möglichkeit, dass sich darunter vielleicht eine alte Wehrmauer befindet.
3: Wächst in einem Streifen das Getreide höher, dann könnte darunter ein alter Graben sein, der mit der Zeit mit Humus aufgefüllt wurde.
2: Bravo, Tess. Logisch gedacht. Das heißt, dass darunter vielleicht eine alte Straße liegt. Also, da du keine Feldbegehung und auch keine Luftbilder gemacht hast, solltest du Logischerweise.
3: Weiter buddeln, denn es muss auch anders gehen. Schneller, Quentin!
0: Bei Ausgrabungen wird der Erdboden sorgfältig Schicht für Schicht abgehoben. Zuerst kommen Bagger zum Einsatz. Dann verwendet man Hacke, Spaten und Schaufel. Später arbeiten die Archäologen nur noch mit Kelle, Spachtel und Pinsel. Tausende kleiner Scherben müssen genauestens sortiert, Skelette akribisch untersucht und alte Schriftzeichen mühsam entschlüsselt werden.
3: Pause, Quentin. Du, Theo?
2: Hm?
3: Wer hat eigentlich die Schrift erfunden?
2: Die Sumerer.
1: Summ, summ, summ, Bienchen, summ herum.
2: Wenn die Sumerer dich singen gehört hätten, dann hätten sie wahrscheinlich vor Schreck das Schilf fallen lassen.
3: Hätten, hätten, hätten. Und wo haben die gelebt?
2: In Mesopotamien, dem heutigen Irak.
0: Mesopotamien oder das Zweistromland, das von den Flüssen Euphrat und Tigris begrenzt wird und inmitten der Sandwüsten Vorderasiens liegt, wird als die Wiege der Zivilisation bezeichnet. Vor rund 11.000 Jahren wurden in diesem Gebiet Jäger und Sammler allmählich sesshaft. An den Ufern der beiden Flüsse fanden sie nämlich genügend fruchtbares Land, um in der Gemeinschaft den Boden zu bestellen und Viehzucht zu betreiben. Im Laufe der Zeit siedelten sich viele Völker dort an, zum Beispiel die Sumerer. Niemand kann sagen, woher sie genau kamen. Aber man weiß, dass ihre ersten Ansiedlungen 8000 Jahre alt sind. Die Sumerer waren äußerst geschickt. Sie betrieben Mathematik, sie konstruierten das Rad, sie bewässerten ihre Felder mit einem wohldurchdachten Kanalsystem und sie erfanden vor 6000 Jahren die Keilschrift. Mit Schilfhalmen ritzten sie keilförmige Zeichen in feuchte Tontafeln und trockneten diese an der Luft oder über dem Feuer. Viele von diesen Tontafeln wurden bei Ausgrabungen gefunden. Nachdem man sie entziffert hat, wissen wir heute, dass sich unsere Schrift ursprünglich aus der Keilschrift entwickelt hat. Im 4. Jahrtausend, als die Keilschrift erfunden wurde, entstanden auch die ersten Städte. Die Entstehung der Stadt und die Erfindung der Keilschrift stehen sogar in einem direkten Zusammenhang. Wenn Tausende von Menschen sich an einem Ort ansiedeln, dann muss geplant, verwaltet und Vorratshaltung betrieben werden. Dies kann man in kleineren Gemeinschaften noch mündlich erledigen. In einer Stadt aber ist das nicht mehr möglich. Bei Ausgrabungen fand man die erste Großstadt der Welt, das sumerische Uruk. Uruk war von einer kilometerlangen Mauer aus Lehmziegeln umgeben und bot bis zu 100.000 Menschen Schutz. Nur mit Hilfe der Keilschrift war es möglich, so vielen Menschen Anordnungen und Gesetze öffentlich bekannt zu machen.
1: Auch ich habe was bekannt zu geben. Wir haben was gefunden.
2: Das gibt's nicht. Hau doch noch mal mit der Spitzhacke drauf.
1: Aber gerne. Und noch mal.
2: Dachte ich's mir doch. Eine Wasserleitung.
3: Könntest du mir mal helfen?
2: Bin schon unterwegs. Das haben wir gleich.
3: Oh Mann, warum hast du mir denn nicht gesagt, dass hier eine Wasserleitung entlangläuft? Keine Sorge, war nur ein Witz. Ach, was soll's, so ein bisschen Regen schadet nicht. Stell dir nur mal vor, es würde Asche und Steine regnen.
0: Es stieg eine Wolke auf. Von welchem Berg, erkannte der Beobachter aus der Ferne so genau nicht. Erst hinterher erfuhr man, dass es der Vesuv war. Eine Wolke, deren Gestalt am ehesten einer Pinie ähnelte. Bisweilen war sie ganz weiß, dann wieder schmutzig und fleckig, je nachdem, ob sie Erde oder Asche mit sich gerissen hatte. Um sich gegen den Steinregen zu schützen, banden sie sich mit Tüchern Kissen auf den Kopf. Schon war es andernorts Tag, dort aber herrschte die schwärzeste und dichteste Nacht nur durch die vielen Fackeln und mancherlei Lichter erhellt. Dann trieben Flammen und ihnen vorausgehend Schwefelgeruch alle in die Flucht und weckten ihn auf. Er erhob sich, auf zwei Sklaven gestützt, und brach sogleich tot zusammen. Als es wieder hell wurde, es war der dritte Tag seitdem, den er als letzten erlebt hatte, fand man seinen Leichnam ganz und gar unverletzt, in den Kleidern, die er zuletzt angezogen hatte, auf den ersten Anblick eher einem Schlafenden als einem Toten gleichend. Dies schrieb der römische Dichter Plinius der Jüngere in einem Brief an seinen Freund Tacitus. Er schildert darin den Tod seines Onkels Plinius des Älteren, der den Ausbruch des Vesuv im August 79 nach Christus hautnah miterlebte und dabei umkam. Diese verheerende Katastrophe am Golf von Neapel vernichtete 9 Städte und Dörfer, darunter Pompeji und Herculaneum.
3: Danke, Theo.
2: Kein Problem. Mit Silikon und einem Isolierband ist so ein Loch vorläufig geflickt. Bitteschön. Damit ist dein Ausflug in die Archäologie jetzt wohl beendet, oder?
3: Beendet? Mitnichten. Komm, Quentin, wir graben hier weiter. Es kann nur noch besser werden.
2: Ich glaube es nicht.
0: Die Städte Herculaneum und Pompeji verschwanden unter einer meterdicken Schicht aus vulkanischer Asche und Bimsstein. Mit dem ersten Regen wurden die Städte luftdicht versiegelt, da die Asche- und Steinschicht sofort hart wie Beton wurde. Für die Archäologen war dies ein Glücksfall. Denn sie fanden nicht nur 2 Ruinenstädte mit Straßen, Theatern, Gasthäusern und Villen, sondern auch gut erhaltene Gegenstände des täglichen Lebens, wie Glasgefäße, Öllampen und Statuen. Die Funde können uns viel über das Leben der Römer im Jahr 79 nach Christus erzählen. Im Jahr 1860 ließ der italienische Archäologe Fiorelli in Pompeji Hohlräume, die er in der gepressten Asche und in der Lava fand, mit Gips ausgießen. Völlig überrascht erkannte Fiorelli, dass dies Abdrücke später verwester Menschen und Tiere waren, die beim Ausbruch des Vesuv ums Leben gekommen waren. Aus den Knochenfunden kann man zum Beispiel herauslesen, was die Leute damals täglich aßen, welche Krankheiten sie hatten oder ob sie schwere körperliche Arbeit verrichteten. Bis heute wird in Pompeji und Herculaneum gegraben. Doch die vielen Touristen, die unerlaubt Scherben und Mosaiksteinchen mitnehmen, und Kunsträuber gefährden diese einmaligen Kulturstätten.
3: Wenn ich so einen erwische, dann...
2: Was dann?
3: Dann würde ich ihn zusammen mit Quentin der Polizei übergeben. Jawohl!
2: Das ist ja sehr nobel gedacht, aber nicht einmal die Wächter, die mit Trillerpfeifen ausgerüstet sind, können was gegen die Diebe machen.
3: Dann muss ich wohl ein Lied dagegen komponieren. Vielleicht so.
2: Oh.
3: Ihr Leute, lasst das Klauen sein.
2: Super Idee, Tesse.
3: Wirklich?
2: Wenn dein Lied in Pompeji und Herculaneum ertönt, dann traut sich keiner mehr, was zu stehlen. Aber...
3: Was aber?
2: Keiner würde mehr diese schönen Ruinen besuchen wollen.
0: Die Archäologen graben nach den Spuren der Vergangenheit in China seit ungefähr 1000 Jahren und im Mittelmeerraum seit der Renaissance. Sie entdeckten in Ägypten im Tal der Könige das Grab des Tutanchamun und seine goldene Totenmaske und am Nil den Stein von Rosette, mit dessen Hilfe man das Rätsel der ägyptischen Hieroglyphen lösen konnte. Sie fanden in Palästina am Jordan die älteste Stadt der Welt, Jericho, und in Libyen an der nordafrikanischen Küste die 100.000 Einwohnerstadt Leptis Magna, die fast 3000 Jahre alt ist. Und noch viele versunkene Städte und untergegangene Paläste mehr. Nach den alten Kulturen in Mittel- und Südamerika wird hingegen erst seit ungefähr 200 Jahren geforscht.
3: Bevor es in die neue Welt geht, wer hat eigentlich das Grab von Tutanchamun
2: entdeckt?
3: Ja, sag ich doch.
2: Das war der Engländer Howard Carter. 1922 hatte er die Grabkammer des Pharaos Tutanchamun gefunden. Der ägyptische König war erst 18 Jahre alt, als er vor über 3000 Jahren starb. Es ist vielleicht der wichtigste Fund in der Geschichte der Archäologie.
3: Warum?
2: Weil erstmals eine Grabkammer mit intakten Siegeln entdeckt wurde, die nicht vorher von Plünderern ausgeraubt worden war.
3: Und was war drin?
2: Man konnte sich zum ersten Mal einen Eindruck davon machen, wie reich die Pharaonen gewesen sind.
4: Was war drin?
2: Ein Sarg aus reinem Gold.
3: Und?
2: Die berühmte goldene Totenmaske. Seltsame Tierfiguren, Statuen und Gold, Gold, Gold.
3: Quentin? Riechst du das nicht? Hier, in unserem Loch. Es riecht nach Gold. Schneller, Quentin. Ich schau rein.
0: In den Regenwäldern im Osten Mexikos lebten um 1200 bis ungefähr 400 vor Christus die Olmeken. Ihre Kunstfertigkeit beeinflusste alle nachfolgenden Kulturen in Mittel- und Südamerika, der sogenannten Neuen Welt. Die Leute aus dem Kautschukland, wie die Olmeken hießen, waren Bauern, Jäger und hervorragende Steinmetze. Sie schufen riesige Skulpturen von menschlichen Gesichtern ohne Hals und Körper. Diese Steinkolosse waren etwa 3 Meter groß und wogen bis zu 30 Tonnen. Die Forscher haben herausgefunden, dass die Olmeken vermutlich auch einen Kalender und die Schrift in der neuen Welt erfunden haben. Es muss aber schon mindestens 1500 Jahre vor ihnen ein Volk gegeben haben, das ähnlich geschickt war. Archäologen entdeckten nämlich in der peruanischen Wüste in der Nähe des Ortes Caral 6 Stufenpyramiden. Sie wurden 2627 vor Christus gebaut. Das bedeutet, dass diese Pyramiden der neuen Welt ebenso alt sind wie die ägyptischen Pyramiden der alten Welt.
3: Lass uns eine Pause machen, Quentin. Ich hole uns was zu trinken.
2: Gut, dass wir alleine sind, Quentin. Schau mal, was ich auf dem Dachboden gefunden habe. Komm mal ein bisschen näher. Ich habe da eine Idee. Wir könnten doch Folgendes machen. Psst, Quentin!
0: Ungefähr um 300 nach Christus begann ein Volk, das wegen seiner grausamen Religion gefürchtet war, seine ersten Städte auf der Halbinsel Yucatan in Mexiko zu errichten. Die Maya, so hießen sie, lebten anfangs ausschließlich als Bauern in kleineren Siedlungen. Später bauten sie Städte, in denen die Bewohner auch andere Berufe hatten. Sie waren zum Beispiel Handwerker, Künstler oder Krieger. Die Maya wurden von Priestern regiert. Diese veranstalteten oft blutige Zeremonien, in denen Kriegsgefangene gefoltert und schließlich auf der Spitze einer Steinpyramide geopfert wurden. 1839 entdeckten die Amerikaner Stevens und Catherwood eine von mehr als 40 Städten, die die Maya gebaut hatten. Die Ruinenstadt Copan liegt im heutigen Honduras und wurde von Stevens für $50 gekauft. 100 Jahre später wurde die Stadt ausgegraben und teilweise wieder aufgebaut. An den fantastischen Pyramiden und Tempeln, Skulpturen und Altären kann man gut erkennen, dass die Maya trotz ihrer grausamen Religion ein hochentwickeltes Volk waren. Die Archäologen fanden heraus, dass die Gelehrten der Maya einen Kalender entwickelten, der bis vor 500 Jahren der genaueste Kalender der Welt war. Es bleibt bis heute ein Rätsel, warum dieses Indianervolk ausgestorben ist. Vielleicht brach ein Bürgerkrieg aus oder Missernten ließen Hungersnöte ausbrechen. Die Wissenschaftler wissen nur, dass um das Jahr 800 nach Christus keine Stadt mehr gebaut und die Architektur der Maya allmählich vom Dschungel überwuchert wurde.
2: Hast du's, Quentin? Sie kommt!
3: Huhu! Ich habe uns Limo mitgebracht. Hier, Quentin, du hast es dir wirklich verdient.
2: Und ich?
3: Du? Limo gibt's nur für Archäologen.
2: Na, hör mal!
3: Reingefallen. Hier, für dich, mit extra viel Zitrone.
2: Danke.
0: 1912 stellte der amerikanische Geschichtsprofessor Hiram Gingham eine Expedition zusammen, um die sogenannte Stadt in den Wolken freizulegen. Gingham wollte Vilcabamba ausgraben, doch er fand stattdessen Machu Picchu, die letzte Winterresidenz der Inka-Herrscher. Diese Stadt liegt in 2450 Metern Höhe und besteht aus 200 Gebäuden. Auf weitläufigen Terrassen waren Wohnhäuser, Tempel, Paläste und Sternwarten um einen zentralen Platz angelegt. Die Ruinen Machu Picchus schmiegen sich an einen steilen Gebirgsstock und sind von keinem Punkt des Tales aus zu sehen. Die Entdeckung dieser großartigen Inka-Stadt, die wahrscheinlich 4000 Einwohner hatte, ist wohl eine der aufregendsten archäologischen Leistungen des 20. Jahrhunderts. Mit diesem Fund öffnete sich ein Fenster in die Vergangenheit und gab uns einen Blick auf eine Kultur frei, die Erstaunliches erreicht hatte. Die Inka bauten Kartoffeln an, die die Spanier dann nach Europa brachten. Sie errichteten Aquädukte, Steinterrassen und Bewässerungskanäle. Sie benutzten sogenannte Knotenbänder, gebündelte Baumwollschnüre, die in einer bestimmten Anordnung geknotet waren und ein neues Zahlen- und Schriftsystem darstellten. Sie waren geniale Baumeister, Goldschmiede und Astronomen. Doch mit der Ermordung des letzten Inka-Königs Atahualpa durch den spanischen Abenteurer Francisco Pizarro im Jahr 1533 war das Ende dieses einzigartigen Andenvolkes besiegelt.
2: Immer noch nicht genug?
3: Ach, irgendwann werden wir fündig werden.
2: Was glaubst du denn zu finden?
3: Irgendwas werden die Kelten, die Römer, die Germanen oder wer auch immer hier liegen gelassen haben.
2: Was könnte das sein?
3: Vielleicht eine Haarnadel oder eine Statue oder... Ich glaub's nicht! Eine Holztruhe!
2: Das gibt's doch nicht!
3: Quentin! Wir haben einen Schatz gefunden! Oh, lass dich mal drücken! So kriege ich das Schloss nicht auf. Ich hole eine Eisensäge.
0: Zu den größten Überresten alter Kulturen in der neuen Welt zählt die Sonnenpyramide von Teotihuacan in der Nähe der heutigen Metropole Mexiko-Stadt. Bis heute weiß keiner, wer die Erbauer waren. Die Azteken, ein indianisches Volk, waren um 1300 nach Christus nach Mexiko eingewandert. Sie entdeckten diese Großstadt, die damals schon zerstört und verlassen war. Die Azteken gaben der Stadt auch den Namen Teotihuacan. Das bedeutet der Ort, an dem man zu Gott wird. Erbaut wurde die Stadt wahrscheinlich im 3. oder 2. Jahrhundert vor Christus. Man schätzt, dass sie bis zu 100.000 Einwohner gehabt hat. Die berühmte, fast 70 Meter hohe Sonnenpyramide steht im Stadtzentrum. Wie ein Schachbrettmuster umsäumen die anderen Gebäude der Stadt die Pyramide. Die Archäologen haben hier noch viel Arbeit vor sich, da erst ein sehr kleiner Teil der Anlagen freigelegt worden ist.
3: Gleich habe ich's. Oh, was da wohl drin ist?
2: Eine Überraschung.
3: Was sagtest du?
2: Das werden wir ja sehen, sagte ich.
3: Oh, und ob wir das sehen werden? Nur ein Brief? Wie? Sonst nix?
2: Lies doch mal vor.
3: Liebe Tess. Wer kann denn wissen, dass... Naja, wenn du weiter gräbst, kommst du auf der anderen Seite der Erde heraus. Dein Theo. Theo?
2: Ich wollte dir doch nur einen Gefallen tun.
3: Wenn ich dich erwische, geh bloß auf Tauchstation, du!
0: Archäologen arbeiten nicht nur auf dem Land, sondern auch unter Wasser. Zwischen 1999 und 2001 entdeckte der Unterwasserarchäologe Frank Goddio vor der ägyptischen Küste unter einer 3,5 Meter dicken Sedimentschicht die Ruinen einer alten Stadt. Goddio und sein Team hatten Herakleion gefunden, die sagenumwobene Hafenstadt, die einst als Tor Ägyptens galt. Der Forscher entdeckte die Überreste dieser Stadt mit einem besonders empfindlichen Gerät, einem Magnetometer. Dieses Instrument zeigt alle ungewöhnlichen Objekte auf dem Meeresboden an. Unter anderem fand man ein Standbild aus

0: Außerdem, ohne Fleiß kein Preis.
1: Aber Tess, du musst doch einsehen...
0: Ich muss gar nichts. Hoppala. Ha. Oder ist das wieder eine Idee von dir?
1: Was denn?
0: Das hier. Diese rostige Klinge.
1: Das war ich nicht. Ganz ehrlich.
0: Juhu! Ein Schatz!
1: Ja! Ich wusste doch, dass das hier was...
0: Theo?
1: Alles im Lot.
0: Mal sehen, was das für eine Klinge ist.
1: Vorsichtig, Tess. Nicht, dass du sie kaputt machst.
0: Theo?
1: Ja.
0: Och, nö. So ein Mist.
1: Was ist denn?
0: Ach, guck. Die Klinge ist aus... Ach.
1: Solingen, Deutschland 1956. Arme Tess, das tut mir wirklich leid.
0: Ach, was soll's. Ein Schatz wurde gefunden und es muss ja nicht jeder wissen, wie alt er ist, oder?
2: Ja. Ja. 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
5: Und die hörst du heute von der Ines. Hallo, grüß dich. Die Gemeinde Tilmitsch im Bundesland Steiermark setzt sich für Störche ein. Und das bereits seit 30 Jahren. Helmut Rosenthaler kümmert sich in der sogenannten Storchenstation um kranke oder verletzte Tiere. Nun gibt es gemeinsam mit der Berg- und Naturwacht ein Projekt, das Kindern die Störche und auch die ganz jungen Störche näher bringen soll. Kindergärten und Schulklassen dürfen seit diesem Jahr die Storchenstation besichtigen und erleben so hautnah, wie zum Beispiel gerade sehr viele Jungstörche hier gepflegt werden. Wer sich ansehen möchte, was in einem Storchennest so los ist, der kann das auch gerne online auf www.gleisdorf.at tun. Hier kann man Störchen beim Brüten zusehen. In der Bundeshauptstadt Wien gibt es inzwischen 15 Miniwälder. Die hat man vor 4 Jahren in verschiedenen Stadtbezirken mit der sogenannten Miyawaki-Methode angelegt. Diese stammt aus dem Land Japan, von einem Forscher, der Pflanzen untersucht. Bei dieser Methode werden viele Baum- und Straucharten sehr dicht aneinander gepflanzt. Das wiederum lässt sie schneller wachsen und führt in wenigen Jahren zu einem starken naturnahen Wald. Ja, und 15 dieser kleinen Naturwälder bieten in der Bundeshauptstadt Wien Tieren wie Fledermäusen, Bienen, Vögeln und viel mehr einen wirklich lebenswerten Raum. Mit dem Projekt Wiener Wäldchen wird die bunte Mischung aus Tieren, Pflanzen und Lebensräumen gefördert. Und auch der Luft und der Umgebung tun sie gut, weil sie gerade jetzt im Sommer schön kühl sind. Übrigens im Herbst soll ein weiteres Wiener Wäldchen gepflanzt werden. Viel Bewegung an der frischen Luft lässt Kinder besser schlafen. Wenn Kinder gerade jetzt in den Sommermonaten tagsüber sehr aktiv sind und viel im Freien herumtollen, dann wirkt sich das positiv auf ihr Schlafverhalten aus. Ob nun gelaufen, gesprungen oder getanzt wird, jedes Mal verbraucht der Körper dabei Energie und schüttet dabei auch sogenannte Glückshormone wie Endorphine aus. Danach fühlst du dich entspannt und glücklich. Laut Kinderschlafexpertin sollten sich kleine Kinder täglich mehrere Stunden über den Tag verteilt bewegen. Bei älteren Kindern sollten es mindestens 60 Minuten Bewegung am Tag sein. Du wirst merken, dass du nach einem bewegungsreichen Tag abends leichter und schneller einschlafen kannst und auch dein Schlaf in der Nacht ruhiger wird. Das hat auch große Vorteile für deine Eltern und die ganze Familie.
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8: Hallo, hier ist die Anna. Kletterst du gerne auf Bäume? Dann habe ich heute ein paar wichtige Tipps für dich.
9: Hallo. Hier oben bin ich. Warte, ich komme erst mal runter.
8: So, das war jetzt gar nicht so einfach. Aber fangen wir besser ganz von vorne an. Also nicht oben, sondern unten. Genau, bei deinen Füßen. Wenn du Flipflops oder Sandalen anhast, dann kletterst du besser nicht auf einen Baum. Du brauchst feste Schuhe, die nicht rutschen. Nach deinen Schuhen checkst du dann den Baum ab. Schau auch nach unten. Achte darauf, ob sich unter dem Baum gefährliche Dinge wie Zäune mit Spitzen oder andere Hindernisse befinden. Und beim Baum selbst, worauf muss man da achten, Helmi?
7: Schau dir die Äste genau an. Sie müssen stark genug sein. Trockene Äste, die schon ganz grau aussehen, brechen sehr leicht ab.
8: Genau. Am besten suchst du dir Äste aus, die so dick wie dein Arm sind. Oder noch dicker. Also wir sagen, mindestens so dick wie dein Arm soll der Ast sein. Ein ganz wichtiger Rat ist auch, klettere immer nur so hoch, wie du dich wirklich traust, ohne sehr mutig sein zu müssen. Du solltest nur so weit hinaufsteigen, wie du auch ganz alleine ohne Hilfe wieder runterkommst. Das ist nämlich oft schwieriger als das Hinaufklettern, stimmt's, Helmi?
7: Das stimmt. Und nimm beim Klettern deinen Fahrradhelm ab. Mit dem Gurt könntest du hängen bleiben. Den setzt du erst wieder auf, wenn du unten bist.
8: Ein super wichtiger Tipp. Also, feste Schuhe an, nur an starken Ästen festhalten und immer schön konzentrieren, also nicht ablenken lassen. Wenn du das beachtest, bist du ein echter Kletterprofi. Stimmt's, Helmi?
7: Ja, genau, denn sicher ist sicher.
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0: Hier ist gleich was los.
11: Ja, Radino und ich, seine Mama, haben für dich wieder eine Stunde Spielzeit vorbereitet. Ja, und falls du gerade nicht weißt, was du spielen könntest, gibt's im Laufe der Stunde natürlich auch wieder den speziellen Spieltipp für dich. Viel Spaß jetzt mit deinen Geschwistern, Freunden, mit Mama, Papa, Oma oder Opa.
0: Und mit uns natürlich.

0: Und jetzt? Weißt du, was jetzt kommt?
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0: Genau! Für alle unsere Geburtstagskinder ein tolles Lied zum Geburtstag! Ja! Na dann, alles Gute, liebe Freunde!

0: Jeder Tag mit Kindern ist ein Geschenk. Stimmt's, Radino?
1: Oh ja, Mama!
0: Ja, aber was nur wir Mamas und wir Papas wissen, jeder dieser Tage ist auch ganz schön anstrengend.
1: Was? Das stimmt ja gar nicht.
0: Mamas und Papas sollen sich jedenfalls auch wieder mal was Gutes tun. Und das machen wir jetzt auch. Jetzt such ich mal einen Song raus. So, schauen wir mal. Ja, das. Ich glaube, der wird's. Sehr gut. Genau. Das wird jetzt eine zwar kurze, aber dafür umso schönere Auszeit für Mama und Papa.
1: Stopp. Jetzt müssen wir aber wieder mal ein Lied für die Erwachsenen spielen.
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Hallihallo bei der Spielzeit auf mein Kinderradio. Ich bin Radinos Mama und ich habe mich wieder einmal auf die Suche nach einem Spieltipp für dich gemacht. Am besten finde ich ja die Spiele, die man ganz einfach nachspielen kann, wofür man nicht viel braucht und nicht einmal viele Mitspieler und auch das Wetter kann so sein, wie es ist und spielt keine Rolle. Genau so einen Tipp habe ich jetzt auch für dich gefunden. Das Spiel, das kannst du mit deinen Freunden, mit deinen Geschwistern oder auch mit Mama und Papa spielen. Dein Mitspieler legt dir einfach 30 verschiedene Sachen auf den Tisch und du hast dann eine Minute Zeit, dir alles genau anzuschauen. Dann kommt eine dicke Decke drüber, damit du nichts mehr erkennen kannst und du musst die Gegenstände dann alle aufzählen, die du dir gemerkt hast. Dann darfst du die Sachen aussuchen und dein Mitspieler muss raten. Wer hat sich denn mehr gemerkt? Probier's doch gleich einmal aus. Ich spiele dir dazu das nächste Lied.

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1: Es ist schlechtes Wetter, du möchtest aber trotzdem Tennis spielen? Kein Problem, dann spiel eben in der Wohnung. Du darfst dafür aber keinen echten Tennisball nehmen, sonst wird allerhand kaputt. Mit einem Luftballon, da kann aber nichts passieren. Und anstatt eines Tennisschlägers nimmst du einen Pappteller, so einen, wie es bei einem Kindergeburtstag gibt. Jetzt ist es natürlich toll, wenn du auch einen Mitspieler zur Verfügung hast. Dann könnt ihr euch etwas suchen, das euch als Tennisnetz dienen kann. Vielleicht die Lehne einer Couch, wenn sie nicht direkt an der Wand steht. Oder stelle 2-3 Sessel nebeneinander und schon geht's los. Vorher schau aber unbedingt, dass genug Platz ist, um deinen Papptellerschläger zu schwingen, ohne dass du dabei eine Vase, Bilderrahmen oder sonst etwas Zerbrechliches kaputt machst. Wenn gerade niemand da ist, der mit dir Tennis spielt, dann such dir eine leere Wand oder eine geschlossene Tür und versuche den Luftballon möglichst oft mit dem Teller dagegen zu spielen, ohne dass er auf den Boden fällt. Viel Spaß dabei wünscht dir Josie.
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Hallihallo, du hörst mein Kinderradio in Wien auf 103,2. Bei uns gibt's Lieder und Geschichten für Kinder und natürlich dürfen auch die Erwachsenen zuhören. Gleich gibt's wieder eine Geschichte. Für dich und für deine Familie und für deine Freunde natürlich. Viel Spaß!

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3: Geburtstag einmal anders. Viel Glück und viel Segen auf all deinen Wegen. Lara blinzelt. Wer singt mitten in der Nacht? Ihre Augen fühlen sich an wie mit Alleskleber zugekleistert. Auch mit ihrem Kopf stimmt irgendetwas nicht. Er tut furchtbar weh. Ist das ein Traum? Mama, Papa und Fabian stehen mit einer Kerze vorm Bett. Sie singen immer noch. Jetzt? Wie schön, dass du geboren bist. Lara reibt sich die Augen und gähnt. Aua, Halsschmerzen hat sie auch. Alles Gute zum Geburtstag, Mäuschen, ruft Mama. Geburtstag? Stimmt, den hat sie ja total vergessen. Wie kann man denn seinen Geburtstag vergessen? Die Freude, die an diesem Tag sonst immer in ihrem Bauch kribbelt, ist auch nicht da. Dafür Übelkeit. Oh wie, du bist ja ganz heiß, sagt Mama erschrocken, als sie Lara die Hand auf die Stirn legt. Das darf doch nicht wahr sein. Krank am Geburtstag. Du bist ein echter Unglückswurm. Das findet Lara auch. Sie würde gerne die Geschenke auspacken, die Mama und Papa neben das Bett gelegt haben. Aber sie ist viel zu müde, um die Hände auszustrecken. Lieber schließt sie die Augen, während Mama Fieber misst und Wadenwickel macht. Damit müsste das Fieber bald sinken. Aber die Feier muss heute wohl ausfallen. Oh nein, Tränen kullern über Laras Wangen. Auf die Feier hat sie sich seit Wochen gefreut. Alle ihre Freunde sind eingeladen. Sie wollen eine Schatzsuche im Wald machen und überm Lagerfeuer Stockbrot backen. Und nun? Alles futsch. Nicht weinen, Schätzchen. Mamas kühle Hand streicht über ihren Kopf. Wir feiern einfach nach, wenn du wieder gesund bist.
4: Aber ich will heute feiern und gesund sein, krächzt Lara.
3: Mama murmelt, ich fürchte, dieser Geburtstagswunsch wird nicht erfüllt und streichelt weiter Laras Kopf. Weinen macht müde. Als Lara die Augen wieder öffnet, strahlt die Sonne durchs Fenster. Laras Luftballonkopf ist ein bisschen geschrumpft und fühlt sich nicht mehr ganz so komisch an. Wenn das blöde Halsweh nicht wäre und das flaue Gefühl im Bauch.
4: Ich habe ja die Geschenke noch gar nicht aufgemacht.
3: Lara wickelt gerade den Schmuseteddy aus, den sie sich schon so lange wünscht, als Mama ins Zimmer kommt und zum Fenster geht.
4: Überraschung!
3: Lara klettert aus dem Bett. Ihre Beine sind ganz wackelig. Zum Glück kann sie sich an Mama festhalten. Im Garten stehen ihre Geburtstagsgäste. Marie, Annalena, Merve, Lilith, Emil, Sandro und Viktoria. Alle haben bunte Luftballons in der Hand. Als sie Lara am Fenster sehen, fangen sie an zu singen. Zum Geburtstag viel Glück. Und am Ende steigen die bunten Ballons in den Himmel. Mama lächelt. Darf ich deinen Gästen den Kuchen geben? Dir bringe ich dann Tee mit Zwieback. Bevor sie nach unten geht, öffnet sie das Fenster und lässt einen Korb an einer langen Schnur hinunter. Unten scharen sich alle um den Korb.
4: Jetzt hochziehen, ruft Lilith.
3: Lara zieht. Der Korb ist bis oben hin voll. Mit Blumen, Briefen, kleinen Päckchen und gemalten Bildern. Jetzt kribbelt die richtige Geburtstagsfreude in Laras Bauch. Ihre Freunde sind einfach die Besten. Und vielleicht ist es gar nicht so schlimm, am Geburtstag krank zu sein. So hat sie zwei Feiern. Heute eine zum Zugucken und wenn sie wieder gesund ist, eine zum Mitmachen. Warum ist Lara vielleicht doch kein Unglückswurm?
0: Das war Hör mir zu.
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0: große Klasse.
1: Nun habe ich aber auch eine Bitte an dich. Verrat mir das Geheimnis, wie die Menschen Feuer machen.
0: Davon verstehe ich auch nichts.

Hallo, hörst du mich? Ich bin's, Radino, und ich freue mich voll, dass du wieder eingeschaltet hast. Weil da kann man ja das Dino-stärkste Radio machen. Wenn du dann nicht einschaltest, dann bringt's ja gar nichts. Deshalb finde ich's Urdino super, dass du mit dabei bist. Und ich verspreche dir, ich habe heute wieder die tollsten Lieder und Geschichten für dich.

0: So, jetzt gibt's mal ein Lied nur für Oma und Opa. Und danach geht's gleich wieder weiter mit richtig guter Kindermusik.
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Hallo und schön, dass du da bist. Bist du bereit für ein neues Abenteuer? Radino und ich, seine Mama, freuen uns jetzt schon auf eine ganz besonders lange Geschichte auf Radinos Kopfkino. Und wenn du Zeit hast, dann sei doch auch mit dabei. Viel Spaß!

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4: Hallo und willkommen auf mein Kinderradio. Sag mal, Radina, was machst du da eigentlich für einen Lärm?
1: Jetzt wird wieder gespielt.
4: Ja, bei Radinos Spielzeit, da bleibt kein Platz ungenutzt.
1: Spielen und dabei Geschichten und Lieder hören, das ist die schönste Zeit des Tages. Neben dem Essen natürlich.
4: Also Radino, aber er hat natürlich recht, jetzt warten wieder dinotastische Spieltipps, Geschichten, Kinderlieder zum Mitsingen und zum Tanzen. Ja, und jetzt?

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2: 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Also pack deine Familie ein und erlebe unvergessliche Tage in der Wildkugel-Arena. Alle Infos findest du mit deiner Familie auf www.wildkugel-arena.at.
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6: Für dich im Studio ist heute die Ines. Hallo, servus. Urlaub machen zu Hause ist vor allem im Bundesland Steiermark sehr beliebt. Zum Ferienstart stellt sich ja immer wieder die Frage, wohin geht's dieses Jahr in den Urlaub? Eine aktuelle Umfrage im Bundesland Steiermark zeigt, dass der Urlaub zu Hause im eigenen Bundesland sehr gut ankommt. Wichtig ist den befragten Steirerinnen und Steirern, dass sie viel Unterschiedliches unternehmen können. Von Wandern und Bergsteigen über Kultur und Konzerte, ja und natürlich auch Entspannen in einer der vielen

0: in Badethermen. Für große und kleine Urlauber bietet das Bundesland Steiermark eine Vielfalt an Erlebnissen. Außerdem noch wichtig für viele, die im eigenen Bundesland urlauben: Alle Ausflugsziele sind in der Nähe, auch das Wetter lässt sich ganz gut einplanen und natürlich wird auch das Geldbeutel dabei geschont. Selbstgepflanztes Gemüse schmeckt noch besser. Und da sind zum Beispiel Tomaten sehr beliebt. Das Bio-Saatgut dafür hast du heuer vielleicht schon auf einem Pflanzenraritätenmarkt besorgt. Daraus können dann süße Cocktailtomaten oder saftige Fleischtomaten werden, die gerade jetzt im Sommer heranwachsen. Vielleicht auch in deinem Hochbeet oder auf deinem Balkon. Am liebsten haben es Tomatenpflanzen sonnig und warm. Mindestens 6 bis 8 Sonnenstunden am Tag lassen sie am besten heranreifen. Und du solltest sie regelmäßig mit reichlich Wasser gießen. Wenn es mal regnet, suche am besten einen geschützten Standort für die Tomaten. Und wenn die Pflanzen in die Höhe wachsen, dann kannst du sie zum Beispiel mit einem langen Holzstab oder einer sogenannten Rankenhilfe gut stützen, damit sie bald richtig saftig und knackig zum Ernten sind. Die Naturwälder im Bundesland Burgenland bekommen eine eigene Karte. Und zwar von der Umweltschutzorganisation Global 2000. Die hat nun zum ersten Mal eine Karte der Naturwälder veröffentlicht. Was unterscheidet einen normalen Wald von einem Naturwald? Expertinnen und Experten meinen, dass Naturwälder widerstandsfähiger sind und besser kühlen als normale Wälder. Da kümmert sich ein Förster um die Pflege. Also der ist also der Chef des Waldes, der schaut, dass es Tieren und Pflanzen darin gut geht. In einem Naturwald wird kein Baum gefällt und auch Holz bleibt einfach liegen. Die Umweltschutzorganisation Global 2000 fordert nun die Regierung auf, dass auch Naturwälder unter Schutz gestellt werden. Dabei soll die neue Naturwaldkarte vom Bundesland Burgenland als Hilfe dienen.
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3: Hallo, ich bin die Anna und heute erzähle ich dir, warum du vorsichtig mit Fotos und Videos umgehen solltest. Mit dem Handy Fotos und Videos machen ist echt lustig. Egal ob mit dem eigenen Handy oder mit dem von Mama oder Papa. Und sicher willst du deine Fotos dann auch herzeigen, nicht nur den Menschen, die gerade um dich herumstehen. Wenn du sie weiterschickst, nennt man das Teilen. Teilen kannst du zum Beispiel so: als Nachricht an jemanden schicken, in einer App, also einem kleinen Programm, hochladen, in einem Spiel oder Chat posten oder in einer Gruppe zeigen, wie zum Beispiel einer Familiengruppe. Puh, ganz schön viele Möglichkeiten. Und natürlich kann da auch mal was schiefgehen. Denn alles, was du verschickst oder hochlädst, können andere Menschen sehen und manchmal sogar weiterschicken. Genau deshalb ist Vorsicht super wichtig. Als erstes fragst du immer, bevor du jemanden fotografierst, egal ob Freundinnen oder Freunde oder Erwachsene. Wenn jemand nicht fotografiert werden möchte, ist das völlig okay. Nein heißt eben nein. Und beim Weiterschicken musst du dann auch nochmal fragen, ob das allen auch recht ist, die auf dem Foto oder Video drauf sind. Beim Weiterschicken gilt außerdem nur an Menschen, die du wirklich kennst. Mama, Papa, Oma, Opa oder gute Freundinnen und Freunde. Nicht an Fremde in Spielen oder Chats schicken. Dort weiß man nie, wer wirklich dahinter steckt. Teile außerdem keine Fotos von dir, die privat sind. Kein Badefoto, kein Foto im Schlafanzug und keins, wo man deinen Namen oder deine Adresse erkennen kann. Solche Bilder gehören nicht ins Internet. Die bleiben in der Familie. Wenn du dir unsicher bist, ob du ein Foto teilen darfst, frag einfach einen Erwachsenen. Und wenn deine Eltern gar nicht wollen, dass du was verschickst, dann ist das auch völlig okay, dann mach das auch nicht. Denn sie wissen am besten, wie ihr mit Fotos und Videos in der Familie richtig umgeht.
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0: Diese Geschichte beginnt an einem ungewöhnlichen Sonntagmorgen. Ich habe nämlich einen Übernachtungsgast. Er heißt Waldemar. Das ist vielleicht aufregend. Ob er schon wach ist? Sein Schlafplatz befindet sich in meinem Wohnzimmer. Ich muss doch einmal nachsehen. Psst, er schläft noch. Dann bereite ich erst einmal das Frühstück für ihn zu. Ich werde ihm Leberwurstkekse backen. Die mag er bestimmt. Dazu vermische ich ein wenig Mehl mit Wasser, Haferflocken und natürlich Leberwurst. Oh, das wird aber sehr klebrig. Nun setze ich kleine Häufchen davon auf das Backblech und lasse die Wurstkekse ein paar Minuten backen. Und bis sie fertig sind, mache ich es mir mit einer Zeitung im Garten gemütlich. Ui, der gelehrte Graugänserich Günther ist auf meiner Wiese gelandet. Er besucht wohl die kleine Schnirkelschnecke Monika Häuschen. Und da ist ja auch schon ihr bester Freund, der Regenwurm Schorsch.
1: Ach, ihr Lieben, ist das nicht ein herrlich gemütlicher Morgen heute?
2: Du sagst es, kleine Monika. Keinerlei Aufregung, nur köstlicher Salat.
1: Und es ist so schön ruhig. Hört ihr die Stille?
3: Nee, die höre ich nicht. Der Herr Günther schmatzt so laut.
1: Was machen wir denn heute? Es darf aber nichts Aufregendes sein. Ich möchte mich heute mal so richtig entspannen.
2: Dann sollten wir unbedingt ein Picknick machen. Ein Picknick ist äußerst entspannend.
1: Ach ja, das wird so richtig gemütlich.
3: Mein Opa sagt immer, zu einem gemütlichen Vormittag gehört eine Zeitung.
0: Ja, das kann ich bestätigen. Sogar meine Enkelin Mili liest gern in ihrer Kinderzeitung. Darin sind viele bunte Bildergeschichten und Bastelanleitungen.
1: Dein Opa liest Zeitung? Was denn für eine Zeitung?
3: Na, ist doch ganz klar, das Gartenblatt.
2: Gartenblatt? Hat hier jemand etwas von einem Blatt gesagt? Her damit! Ich musste die ganze Nacht hungern.
1: Von so einem Gartenblatt hätten wir wohl nicht viel, Schorsch. Das würde der Herr Günther verputzen, bevor wir es lesen könnten.
3: Dann muss unsere Gartenzeitung eben auf irgendwas gedruckt sein, was Herrn Günther nicht schmeckt.
2: Löwenzahn schmeckt mir sehr gut. Und erst recht Salat. Huflattich mag ich auch gern.
1: Ich glaube, unserem Herrn Günther schmeckt alles, was hier im Garten wächst.
2: Holz mag ich nicht. Wenn es hier eine in Holz geschnitzte Zeitung gäbe, würde ich die nicht anknabbern.
1: Dann wäre so eine Holzzeitung doch genau das Richtige für uns.
3: Die ist doch viel zu schwer. Die fällt mir vielleicht beim Umblättern auf mein Regenwurmschwanzspitzenzipfelchen. So ein Mist aber auch. Und bei sowas soll man sich nun entspannen.
1: Aber Schorsch, nun reg dich nicht so auf. Es gibt doch überhaupt keine Zeitung hier bei uns im Garten.
3: Na, dann wird es aber Zeit. Dann müssen wir eben eine Zeitung erfinden.
1: Aber wir wissen doch gar nicht, wie man das macht.
2: Was soll denn überhaupt in so einer Gartenzeitung drinstehen?
3: Na, alles, was für uns wichtig ist.
2: Aha, also Salatrezepte.
3: Und ganz viele Witze. Und eine Beschwerdeseite ist auch nötig.
1: Und der Wetterbericht, damit ich weiß, wann es endlich wieder regnet.
0: Den Wetterbericht finde ich auch interessant. Und Mili guckt sich am liebsten Fotos von niedlichen Tierkindern an.
2: Und mich würden Berichte über weite und sehr bildende Reisen interessieren.
1: Ich brauche eine Modeseite. Dort will ich lesen, welche Blümchenfarbe besonders angesagt ist.
3: Und wie das Grashüpferwettspringen ausgegangen ist, muss auch drinstehen.
2: Könnte es nicht auch eine Beilage in unserer Zeitung geben? Eine Salatbeilage?
0: In der Kinderzeitung, die meine Enkelin Mili so gerne liest, gibt es immer eine Spielzeugbeilage. In der letzten Ausgabe war sogar eine rote Trillerpfeife darin. Die hat Mili hier vergessen. Meine Güte, ist die laut.
3: Rätsel sind in unserer Zeitung aber auch wichtig.
1: Oh ja, ich rate sehr gern.
2: Ich gebe zu, einem kniffligen Rätsel kann ich auch nicht widerstehen.
3: Was ist das? Es ist so groß wie Monikas Häuschen, hat braune Borsten und 8 krumme Beine.
2: Also da kommen natürlich die verschiedensten Spinnentiere in Frage.
1: Das ist ein sehr schweres Rätsel, Schorsch. Sagst du uns bitte die Lösung. Was ist das für ein komisches Tier?
3: Keine Ahnung. Guck's dir doch selbst an. Es krabbelt auf Herrn Günthers Kopf herum.
2: Igitt, wie unangenehm! Habe ich die Spinne abgeschüttelt?
3: Ja, die ist im hohen Bogen weggeflogen.
1: Essen Sie erst einmal ein Blättchen auf den Schrecken, Herr Günther.
2: Ja, so ein Blättchen beruhigt tatsächlich. Ich möchte heute nur noch mit Pflanzen engeren Kontakt haben.
1: Und jetzt entspannen wir uns alle wieder.
0: Ich glaube, die Kekse sind langsam fertig. Ich werde sie aus dem Ofen holen.
2: Ach ja, wie gut, dass es so schön friedlich in unserem Garten ist.
3: Und langweilig. Langweilig ist es auch sehr.
1: Dann lass uns weiter über unsere Zeitung nachdenken. Eine Zeitung vertreibt die Langeweile.
3: Stimmt, wir brauchen unbedingt noch eine Titelstory.
1: Was ist denn eine Titelstory?
2: Ein wichtiges Thema, das groß auf der ersten Seite steht, mit einer dicken Schlagzeile.
1: Mit einer dicken Schlagzeile? Ist die vielleicht gefährlich? Haut die mich vielleicht auf den Kopf? Dann möchte ich in unserer Zeitung lieber keine Schlagzeile haben.
2: Aber nein, eine Schlagzeile ist lediglich eine große, fette...
3: Graugans?
2: Überschrift. Es ist natürlich eine Überschrift.
3: So eine Schlagzeile muss aber unbedingt neugierig machen, damit alle unsere Gartenzeitung lesen wollen.
0: Ah, das kenne ich. In meiner Zeitung ist heute die Schlagzeile auf dem Titelblatt Krokodil in Schwimmbad gesichtet. Ich muss zugeben, es hat mich schon ein bisschen neugierig gemacht und ich habe die Zeitung deshalb gekauft. Es handelte sich dann aber nur um ein aufblasbares Gummikrokodil.
2: Deshalb ist die Schlagzeile auf der ersten Seite auch so wichtig.
1: Aha, ich verstehe. Ich weiß schon eine gute Schlagzeile.
3: Und wie heißt die?
1: Die kleine Schnörkelschnecke Monika Häuschen trifft sich mit ihren besten Freunden, dem Regenwurm Schorsch und dem Gelehrten Ganter Günther, zu einem Picknick.
2: Gar nicht so übel.
3: Das ist viel zu lang. Eine Schlagzeile muss kurz und knackig sein. Und sie muss neugierig machen.
2: Aber ich bin immer sehr neugierig auf unser Picknick. Ob ich diesmal satt werde?
3: Aber das ist nicht spannend.
1: Wir wollen uns heute ja auch nicht aufregen.
2: In der Tat. Wir könnten auf der Wiese ein kleines Picknicknickerchen machen.
0: Ich muss sagen, hier riecht es sehr stark nach den Leberwurstkeksen. Na endlich. Ich glaube, der Duft hat meinen Gast geweckt. Guten Morgen, Waldemar. Na, mein Junge, wollen wir in den Garten gehen und spielen? Du wirst staunen, wer noch zu Besuch da ist.
2: Huch, zu Hilfe!
3: Endlich ist was los im Garten.
1: Das wird mir aber zu gefährlich. Ich verkrieche mich lieber in mein Haus.
3: Das gibt eine tolle Schlagzeile für die erste Ausgabe unserer Gartenzeitung. Hund jagt dicken Gänserich.
2: Ich bin nicht dick, lediglich stattlich.
0: Waldemar, Waldi, aus! Wie kannst du den friedlichen Graugänserich über die Wiese jagen?
1: So fliegen sie doch weg, Herr Günther.
2: Ich komme nicht hoch.
3: Ich sag's ja, sie sind zu schwer.
2: Nein, dieser Hund lässt mich keinen Anlauf nehmen.
0: Was mache ich denn nur? Das gibt ein Unglück. Waldi, lass den Gänserich in Ruhe.
4: Ach, es macht ja so viel Spaß, herumzutoben und zu jagen.
2: Dem Jäger vielleicht, aber ganz sicher nicht dem Gejagten.
0: Das ist der Hund meiner Cousine Bertha. Sie musste verreisen und ich soll gut auf Waldi Acht geben, weil er ihr Liebling ist. Ob ich da überhaupt mit ihm schimpfen darf? Sicher nicht, sonst schimpft Bertha am Ende noch mit mir.
4: Ah, oh, hier riecht es überall so spannend und man kann prima buddeln.
3: Aber nicht im Gemüsebeet. Da darf bloß einer buddeln, nämlich ich.
4: Was bist du denn? Bist du ein Bockwürstchen oder ein Wienerwürstchen? Ich mag Würstchen.
3: Ich bin überhaupt kein Würstchen. Ich bin ein sehr großer und starker Regenwurm.
4: Prima, ich bin Baldi. Wir können doch beide buddeln. Zusammen macht alles viel mehr Spaß.
5: Halt, Baldi, du gräbst ja das ganze Beet um. Meine schönen Radieschen. Aufhören. Nein, nicht den Salat.
2: Sogar den Salat? Jetzt hört der Spaß aber auf.
4: Ja, das macht Spaß.
0: Bertha war doch mit Waldi in der Hundeschule. Wäre ich nur mitgegangen. Wie heißt gleich das Kommando, auf das Waldi hört? Ha, ich hab's. Sitz, Waldi. Na sowas, das funktioniert ja wie Zauberei.
3: Das ist ein lustiger Hund. Der gefällt mir. Der wackelt mit den Ohren, wenn er mich anguckt.
1: Zum Glück ist er jetzt wieder brav.
2: Von wegen brav! Eine regelrechte Gartenplage ist das!
0: Also ich finde aber auch, dass Waldi sehr brav war. Da gibt's gleich einen Leberwurstkeks zur Belohnung.
3: Ob ich Waldi mal streicheln kann?
2: Das solltest du auf keinen Fall tun. Einen fressenden Hund darf man niemals stören. Er könnte sonst denken, jemand will ihm sein Futter wegnehmen. Das kann ich allerdings gut verstehen. Bei Futterdiebstahl kann ich auch sehr ungemütlich werden.
4: Oh, der Keks ist alle. Und nun?
3: Nun will ich dich streicheln.
1: Warte, Schorsch, vielleicht ist es gefährlich.
0: Da hat die kleine Schnecke Monika recht. Man sollte immer erst fragen, ob man einen Hund anfassen darf. Zum Glück ist Waldi ein lieber Hund, der sich gern streicheln lässt.
4: Oh, ich werde gern gekrault.
3: Das Fell ist ja ganz wuschelig.
1: Gucken Sie mal, Herr Günther, wie putzig Waldi ist.
2: Putzig? Es ist eine bodenlose Frechheit, dass man am helllichten Tag durch diesen friedlichen Garten gejagt wird.
1: Aber es ist doch nichts passiert, Herr Günther.
2: Nichts passiert, sagst du?
4: Oh, nicht aufhören mit Kraulen.
2: Nichts passiert? Guck mich doch an.
3: Herr Günther sieht aus wie ein gerupftes Huhn.
2: Meine Federn sind ganz zerzaust.
1: Warten Sie, Herr Günther. Ich helfe Ihnen mit ein wenig Schneckenschleim. Jetzt die Frisur wieder.
2: Aber das klebt ja geradezu abscheulich. Du machst es nur noch schlimmer.
4: Ach, das bringe ich wieder in Ordnung.
2: Idiot, was soll denn das?
3: Das wäre doch die richtige Schlagzeile für unsere Zeitung. Hund schlägt gänserig ab.
2: So etwas will ich aber nicht in unserer Gartenzeitung lesen. So helft mir doch. Ich möchte nicht abgeschleckt werden.
4: Aber Sie müssen mich lieb haben.
2: Ich denke ja nicht daran. Lass mich in Ruhe.
1: Aber Waldi möchte doch nur mit Ihnen spielen.
2: Ich spiele niemals. Ich bin ein hochangesehener Wissenschaftler. Hör auf. Pfui. Ich will keine feuchten Hundeküsse.
0: Na, das ist ja lustig. Waldi und Herr Günther verstehen sich wohl bestens. Bertha hat mir erzählt, wenn Waldi an jemandem herumleckt, dann hat er denjenigen richtig lieb.
1: Waldi hat mich mit seinem Schwänzchen gekitzelt.
3: Das wackelt immer zu. Vielleicht ist ja was kaputt.
4: Nein, das muss so sein, wenn ich gute Laune habe.
3: Aber ich wackle doch auch nicht mit meinem Regenwurmschwanzspitzenzipfelchen, wenn ich gute Laune habe.
1: Du hast nie gute Laune, Schorsch.
4: Oh, ich habe meistens gute Laune. Und was machen wir jetzt?
3: Wir bringen dir Kunststückchen bei.
4: Oh ja, Kunststückchen.
1: Gib dem Herrn Günther mal Pfötchen. Habt ihr das gesehen? Er hat aufs Wort gehört. Was für ein braver Hund.
2: Ich möchte aber keine Hundepfote. Schafft mir diesen Köter vom Hals. Kusch, weg mit dir.
1: Aber Herr Günther, das war gemein.
4: Ach, das kratzt mich nicht. Ich bin ja gar kein Köter. Ich bin ein Schnauzer.
1: Ein Schnauzer?
3: Da hast du was verwechselt. Du bist überhaupt kein Schnauzer. Du hast einen Schnauzer. Und zwar einen Riesenschnauzer.
0: Ich habe auch einen Riesenschnauzer. Das ist mein Schnurrbart.
2: Was für ein Unsinn! Ein Schnauzer ist eine Hunderasse.
0: Dann habe ich heute ja sogar zwei Schnauzer. Einen im Gesicht und einen auf der Wiese.
2: Hör endlich endlich auf, dich an meinem Rücken zu schubbern. Waldi!
4: Aber es ist so schön.
2: Du wirfst mich noch um.
3: Aber das wäre doch eine prima Schlagzeile. Dicker Gänserich landet im Matsch.
1: Sie haben es gut, Herr Günther. Waldi hat sie richtig gern.
2: Aber ich mag Waldi nicht.
4: Ach, das wird schon noch. Sie müssen mich lieb haben. Und vorher müssen Sie mich kraulen.
2: Auf keinen Fall! Vielleicht hast du Flöhe.
1: Sind Flöhe gefährlich?
2: Sie könnten von Waldis Fell in mein Gefieder überspringen und mich zwicken. Das wäre äußerst unangenehm.
3: Wie wär's mit dieser Schlagzeile? Flohüberfall auf Herrn Günther.
4: Ich hab gar keine Flöhe. Sonst würde ich mich ja kratzen müssen.
3: Macht nichts. Das müssen wir unseren Lesern ja nicht verraten.
4: Toben wir jetzt eine Runde durch den Garten?
1: Ich bin eine Schnecke. Eine Schnecke kann nicht toben.
3: Also ich würde gerne rumtoben.
4: Ich will aber mit Herrn Günther toben.
2: Ich denke ja nicht daran. Und wenn du nicht aufhörst, mich zu schubsen, werde ich dich zwicken.
1: Aber Herr Günther, das dürfen Sie nicht.
3: Das gibt sonst eine fette Schlagzeile. Ganz beißt Hund.
4: Aber wir haben doch vorhin so schön wilde Jagd gespielt. Deswegen sind wir jetzt Kumpel.
3: Das soll ein Kumpel sein?
1: Das ist doch ein Herr Günther.
4: Ach, du meinst, der ist ein Herrchen? Oh, das ist ja noch besser. Ich brauche dringend ein Ersatzherrchen, weil mein Frauchen verreist ist.
2: Such dir ein anderes Herrchen, dem du auf die Nerven fallen kannst.
3: Wie wär's mit mir? Ich wollte schon immer mal jemanden rumkommandieren. Los, Waldi, bring mir meine Pantoffeln.
4: Oh ja, ich kau gerne auf Pantoffeln rum.
2: Ein Regenwurm hat keine Pantoffeln.
4: Schade. Ich hatte schon richtigen Pantoffelappetit.
3: Dann bring mir eben irgendwas anderes.
1: Aber Schorsch, ein Hund ist doch kein Diener.
4: Du kannst sowieso nicht mein Herrchen sein, Schorsch. Ich habe mir das Herrchen Günther ausgesucht und dabei bleibt es.
2: Aber wieso denn ausgerechnet ich?
4: Herrchen Günther erinnert mich ein bisschen an mein Frauchen Bertha.
0: Na, so etwas. Der watschelnde Gänserich sieht von hinten tatsächlich ein wenig wie meine Cousine Bertha aus. Und sie schnattert noch dazu sehr gern. Ob ich das Bertha erzähle? Lieber nicht.
1: Warum brauchst du denn unbedingt ein Herrchen oder ein Frauchen, Waldi?
4: Aber das braucht doch jeder. Hast du denn kein Herrchen?
1: Nein, natürlich nicht.
4: Und wer sagt dir dann, was zu tun ist, wenn du nicht mehr weiter weißt?
1: Ja, dann frage ich einfach unseren Herrn Günther.
4: Ja, dann ist er mein Herrchen Günther, auch dein Herrchen Günther.
1: Nein, eigentlich nicht. Oder doch? Meistens mache ich ja wirklich, was Herr Günther sagt.
3: Also ich mache immer nur das, was der Schorsch sagt. Ich bin sozusagen mein eigenes Herrchen. Haha!
4: Oh, dann bist du wohl ein Rudelführer.
3: Jawohl, das bin ich. Und schon wieder eine Schlagzeile. Regenwurmheld wird Rudelführer.
2: Wieso bekommst du eigentlich eine gute Schlagzeile und ich immer nur schlechte?
3: Dafür kann ich nichts. Ich berichte nur die Wahrheit.
4: Ich wusste gar nicht, dass so ein kleines Würstchen Rudelführer sein kann.
3: Ich sage es nicht noch einmal. Nenn mich nie wieder Würstchen!
1: Herr Günther, was ist denn ein Rudelführer?
2: Der Anführer des Rudels. Hunde sind Rudeltiere, genau wie die Wölfe, von denen sie abstammen. Sie leben also in einem Rudel.
1: Aha. Und was ist ein Rudel?
2: Das ist so etwas wie eine Familie.
1: Sind die Schafe auf der Weide ein Rudel?
2: Nein, kleine Monika. Das ist eine Herde, eine einfache Gruppe von Schafen. Die Tiere in einem Rudel dagegen kennen einander sehr gut und sie halten zusammen, eben wie in einer Großfamilie.
0: Aha, ich habe auch eine Großfamilie. Dazu gehören meine Cousine Bertha, meine Tochter und mein Schwiegersohn und natürlich meine Enkelin Millie.
2: Jeder im Rudel hat seine Aufgabe. Der eine sorgt für Nahrung, die anderen betreuen die Kinder und wieder andere halten Wacht und beschützen die Familienmitglieder.
0: Auch in meiner Familie hat jeder seine Aufgabe. Meine Tochter näht immer schöne Kleider für Millie und bringt mir Hühnersuppe, wenn ich krank bin. Mein Schwiegersohn hat das Dach von meinem Hühnerstall gedeckt. Ich versorge alle mit frischem Obst und Gemüse aus meinem Garten. Und meine Cousine Bertha häkelt Schals und Mützen für die ganze Familie.
2: Damit nicht alles durcheinander gerät, gibt es im Rudel immer einen Anführer, einen Chef, der bestimmt, was gemacht wird und wer welche Aufgaben übernimmt.
0: Ich glaube, in meiner Familie ist meine Cousine Bertha die Chefin. Wenn sie etwas sagt, muss es so gemacht werden.
2: Hunde sehen in ihrem Herrchen den Rudelführer und deshalb ist das, was er sagt, Gesetz.
1: Da sind Sie jetzt bestimmt stolz, Herr Günther, dass Sie der Chefanführer von Waldi sein dürfen.
2: Poh, als ob mir daran etwas liegt. Ich bin mit wichtigeren Dingen beschäftigt.
4: Aber du musst mir sagen, was ich jetzt machen soll. Mir ist langweilig. Wer spielt mit mir? Ich möchte spielen, spielen wir jetzt.
2: Du kannst mit Monika und Schorsch spielen.
4: Oh ja. Was spielen wir? Herrchen Günther hat gesagt, ihr müsst mit mir spielen.
1: Ich weiß nicht. Was spielst du denn gern? Stöckchen fangen?
4: Oh ja, Stöckchen fangen. Wo ist das Stöckchen? Wo ist das Stöckchen?
1: Ich hab gar keins.
4: Dann nehmen wir das hier.
3: Nein, ich bin kein Stöckchen. Ich will nicht geworfen werden.
4: Weiß ich doch. War ja nur ein Spaß.
3: Sehr lustig. Lass uns lieber Verstecken spielen.
1: Ich fang an mit Zählen. Eins.
4: Wo verstecke ich mich denn? Unter dem Salatblatt?
2: Kommt gar nicht in Frage, das wollte ich gerade verspeisen.
4: Im Löwenzahn.
2: Du zerdrückst meine schönen Blätter.
4: Ach, wo kann ich mich bloß verstecken? Hab's. Hinter Herrchen Günther.
3: 10.
1: Wir kommen.
3: Weil dies Schwänzchen guckt vor.
1: Wir haben dich, Waldi.
4: Kann gar nicht sein. Herrchen Günther ist so breit, da guckt nichts von mir vor.
2: Jetzt ist es aber genug. Kannst du dir nicht eine andere Beschäftigung suchen?
4: Was denn für eine?
2: Irgendeine, bei der du mich nicht störst. Von mir aus kannst du Hühnerhund werden.
4: Ich habe aber schon einen Beruf. Ich bin Reporter. Und zwar rasender Reporter.
1: Du bist ein Reporter? Wie aufregend! Was ist denn ein Reporter?
2: Ein Reporter ist ein Berichterstatter.
0: Hier im Dorf war auch schon einmal ein Reporter. Er wollte über das Feuer in der großen Scheune schreiben. Zum Glück hatte die Feuerwehr den Brand schnell gelöscht.
3: So einen rasenden Reporter könnten wir doch prima für unsere Gartenzeitung gebrauchen.
1: Kannst du vielleicht spannende Berichte für uns schreiben?
4: Klar, das kann ich. Ein guter Reporter steckt nämlich seine Nase in alles. Und dann schreibt er einen Bericht darüber und der kommt in die Zeitung.
1: Oh, komme ich vielleicht auch in dem Bericht vor? Ha, ich wollte schon immer in die Zeitung.
3: Du darfst aber nicht vergessen, auch über mich zu berichten.
4: Ich schreibe nur über wichtige Sachen.
3: Dann musst du über mich schreiben. Ohne mich würde der Salat nur halb so gut wachsen.
2: Aber ich bin ebenfalls eine äußerst wichtige Person im Garten, weil ich alles weiß.
1: Ich bin leider nicht besonders wichtig. Kannst du trotzdem was Nettes über mich schreiben?
4: Ja, ich guck mich erst mal um, ob ich noch was Spannenderes finde.
3: Dieser Waldi steckt seine Nase wirklich überall hinein.
2: Waldi saugt die Duftstoffe ein, die in der Luft herumfliegen.
4: Hier riecht's nach Leberwurst und Schuhcreme und Farbe und Teerpappe und... Gummiball.
3: Ich riech überhaupt nichts.
4: Und vielleicht hast du eine verstopfte Nase.
2: Ein Regenwurm hat überhaupt keine Nase.
3: Dann kann sie auch nicht verstopft sein.
4: Wie kannst du denn ohne Nase schnüffeln und schnuppern? Ohne Nase macht das Leben doch gar keinen Spaß.
1: Ich finde eher, ohne Häuschen macht das Leben keinen Spaß.
3: Ich habe aber großen Spaß am Leben. Auch ohne Nase und ohne Häuschen.
1: Och, nun leg doch nicht immer jedes Wort auf die Goldwaage.
2: Ein Regenwurm hat keine.
3: Und auch ohne Goldwaage.
4: Also ich habe eine mächtig feine Nase.
2: Und deshalb untersucht Waldi den Garten auch mit der Nase und nicht mit den Augen. Er macht sich sozusagen ein Geruchsbild von uns.
1: Ein Geruchsbild? Kommt das Geruchsbild dann auch in die Zeitung? Ich möchte hübsch auf meinem Geruchsbild aussehen. Am besten reibe ich mich schnell noch mit einer Veilchenblüte ein. Na, Waldi, wie sehe ich aus?
4: Wie ein Veilchen. Ein schleimiges, glitschiges Veilchen.
3: Und wie sehe ich aus?
4: Wie ein großes, frisches Erdhäufchen.
3: Damit kann ich leben, ja.
2: Und, wonach rieche ich?
4: Mein Herrchen Günther riecht nach Löwenzahn und Ringelblumen und Brunnenkresse und Salatblättern und Gänseblümchen. Oh, und nach Gänseklecks.
2: Huch, das ist unerhört! Wie kommst du dazu, an meinem Gänsebürzel herumzuschnuppern? Das verbitte ich mir!
1: Herr Günther, haben Sie etwa gerade einen Klecks gemacht?
2: Keineswegs! Das habe ich heute Morgen erledigt, als ihr alle noch geschlafen habt.
1: Und wieso kann Waldi das dann immer noch riechen?
3: Das muss dann wohl ein ganz besonders dicker und stinkender Gänseklecks gewesen sein. Und wieder eine fette Schlagzeile für die Gartenzeitung. Herr Günther macht Superklecks.
2: Es war ein ganz normaler morgendlicher Gänseklecks. Hunde können auch ganz schwache Gerüche noch über weite Entfernungen und über einen langen Zeitraum wahrnehmen.
1: Über einen langen Zeitraum?
2: Sie riechen einen Geruch auch dann noch, wenn er für uns längst verflogen ist.
1: Halt! Was machst du denn da, Waldi?
4: Ah, ich schnuppere mal an deinem Hinterteil.
1: Nö! Das kommt nicht in Frage. Man schnuppert einer Dame nicht am
3: Po.
4: Aber du wolltest doch, dass ich einen Bericht über dich schreibe.
1: Du kannst über mein gelbbraun gebändertes Häuschen schreiben und über meinen wiegenden Gang und über meine eleganten Fühler, aber nicht über meinen, du weißt schon.
4: Aber wie soll ich denn dann rausfinden, was du für eine Person bist?
1: Indem ich es dir sage. Ich bin eine sehr anständige Schnirkelschnecke.
4: Deshalb weiß ich trotzdem nicht, ob man dir trauen kann, was du gern futterst und wie deine Laune ist.
1: Meine Laune ist immer sehr gut.
4: Das will ich erst mal nachprüfen. Ein guter Reporter prüft alles nach. Komisch. Bei Monika geht das gar nicht.
1: Natürlich geht das bei mir nicht.
4: Aber bei einem anderen Hund kann ich alles Mögliche erschnuppern. Und wenn ein Hund verliebt ist...
1: Verliebt? Wie romantisch.
4: Dann rieche ich das auch an seinem Po.
1: Das ist eher unromantisch.
3: Also ich würde mir nicht an meinem Regenwurm-Schwanzspitzenzipfelchen herumschnuppern lassen.
2: Hunde haben am Hinterteil ihren ganz eigenen, unverwechselbaren Geruch, der sie von allen anderen Hunden unterscheidet. Diesen Spezialgeruch können sich Hunde viel besser merken als ein Hundegesicht.
0: Aha, deshalb schnuppern sie einander am Hinterteil. Ich schaue ja auch auf der Straße allen Leuten ins Gesicht. Schließlich möchte ich wissen, ob wir einander kennen.
4: Dort rieche ich noch andere wichtige Sachen. Ich erschnüffle, ob der andere Hund gut gelaunt und nett oder nervös ist.
0: Ich muss sagen, ich bin froh, dass ich die Leute einfach fragen kann, wie es ihnen geht und nicht an ihnen herumschnuppern muss.
4: Und wenn ich alles herausgefunden habe, dann schreibe ich darüber in der Zeitung.
1: Wo kann man diese Zeitung denn lesen?
4: Na, überall. An jeder Laterne und an jedem Gartenzaun. Dort hängt immer die neueste Ausgabe.
1: Ha! Wir haben vorm Gartenzaun auch eine Laterne.
3: Das heißt, wir haben hier schon eine Gartenzeitung?
4: Ganz bestimmt.
1: Dann brauchen wir ja gar keine mehr zu erfinden. Schnell, Schorsch, die müssen wir lesen.
3: Ob da auch ein Artikel über mich drinsteht?
1: Komisch. Ich kann an der Laterne gar keine Zeitung finden.
3: Dann guck mal am Zaun nach.
1: Der ist aber sehr lang.
2: Dort wirst du ohnehin nichts finden. Es ist nämlich eine unsichtbare Geruchszeitung.
4: Ja, die könnt ihr nur lesen, wenn ihr eine mächtig empfindliche Nase habt.
3: Ich habe ein mächtig empfindliches Regenwurm-Schwanzspitzenzipfelchen. Gilt das auch?
4: Nö, gilt nicht.
3: Das ist ungerecht.
2: Diese Zeitung ist nun einmal für Hunde und nicht für Regenwürmer.
3: Ja, genau das finde ich ja ungerecht.
1: Und wenn wir gern wissen wollen, was in der Gartenzeitung drinsteht?
2: Werdet ihr es trotzdem nicht erfahren.
4: Na, ich will mal in die Zeitung reinschnuppern. Hui, das ist ja interessant.
1: Das ist bestimmt der Wetterbericht.
4: Na, sowas. Oh, das ist ja schön.
1: Jetzt ist er sicher bei der Modeseite.
4: Wer hätte das gedacht?
3: Jetzt ist Waldi bei der Witzeseite angekommen. Ich will auch lachen.
1: Was hast du denn in der Zeitung gelesen, Waldi? Bestimmt etwas sehr Interessantes.
2: Oh, dort steht doch nur Tratsch und Klatsch.
1: Aber genau das ist doch so interessant.
0: Ich muss zugeben, so ein bisschen Tratsch und Klatsch lese ich auch ganz gern mal.
1: Ob da auch was über meine Schwester Simone drin steht? Ich platze gleich vor Neugierde.
3: Ich auch. Waldi, du musst uns was aus der Geheimzeitung vorlesen.
4: Na gut. Also hier steht, vorn im Dorf wohnt jetzt ein neuer Wachhund. Vor dem sollte man sich in Acht nehmen.
1: Bloß gut, dass ich das weiß. Dann krieche ich auf keinen Fall bis ins Dorf.
2: So weit kannst du doch ohnehin gar nicht kriechen, Monika.
4: Na, außerdem steht hier, auf dem Pferdehof wohnt ein nettes Mopsfräulein.
1: Ein Mopsfräulein?
4: Ja, das steht ganz deutlich hier in der Laterne. Und letzte Woche war hier ein ziemlich großer Hund zu Besuch.
0: Na, so etwas, das ist tatsächlich wahr. Ich hatte Besuch von einem alten Schulfreund und er hat einen Schäferhund mitgebracht. Und das steht alles da vorn an der Laterne?
2: Waldi ist ein Spurenleser. Er kann genau erschnüffeln, wer die Spuren hinterlassen hat und wann das war. Und wenn eine Spur weiter weg ist, riecht er ganz deutlich, aus welcher Richtung der Geruch kommt.
4: So, und jetzt schreibe ich meinen Artikel in die Zeitung.
1: Oh, da bin ich aber gespannt, was du über mich schreibst.
3: Vergiss nicht zu erwähnen, dass ich ein sehr großer, muskulöser und lustiger Regenwurm bin.
2: Und ich bin äußerst klug und gebildet.
1: Und ich bin eine sehr hübsche, liebe... Was machst du denn da, Waldi?
4: Na, ich schreibe.
3: Das sieht aber eher so aus, als ob du dein Beinchen hebst.
4: Da muss ich ja, damit ich was hinschreiben kann.
1: Kannst du denn keine andere Tinte benutzen?
4: Es gibt noch andere Tinte? Ja, mein Artikel, der muss noch hier ein Stück höher. Ach,
3: yes. Aber warum muss dein Artikel denn so weit oben stehen?
1: Weil er besonders wichtig ist?
2: Puh! Das ist pure Angabe. So denkt der nächste Hund, der an der Laterne schnuppert, dass Waldi ein riesengroßer, starker Hund ist.
1: Und was hast du davon, Waldi?
4: Respekt vor mir und meinem Herrchen Günther.
2: Das habe ich gar nicht nötig. Ich verschaffe mir Respekt mit meinem Wissen.
4: Aber ich habe etwas sehr Wichtiges an die Laterne geschrieben. Ich lese mal vor. Herrchen Günthers Waldi ist der größte, stärkste und tapferste Hund mit den längsten Beinen im ganzen Dorf.
3: Du bist aber ein ganz kleiner, mickriger Hund.
2: Mit außerordentlich kurzen Beinen.
4: Ja, sie müssen mich trotzdem lieb haben.
1: In Waldis Zeitung steht nicht gerade die Wahrheit. Vielleicht sollten wir doch lieber unsere eigene Gartenzeitung machen, Schorsch.
3: Jawohl. Und das wird eine Zeitung, die jeder lesen kann. Egal, ob er eine Nase hat oder nicht. Auch wenn dir das nicht passt, musst du mich nicht gleich ins Gebüsch fegen mit deinem Schwanz.
0: Na, so etwas. Waldis Schwanz wedelt ja wirklich wie verrückt.
1: Vielleicht hat er bloß wieder gute Laune, Schorsch.
2: Du musst genauer hinsehen, Monika. Waldis Schwanz wedelt auf sehr unterschiedliche Weise. Hunde drücken damit nämlich ihre Gefühle aus.
0: Was hat Waldi denn nur? Er ist plötzlich ganz aufgeregt. Sein Fell sträubt sich sogar.
4: Habt ihr das nicht gesehen? Da war gerade was im Gebüsch. Ich muss immer mit dem Schwänzchen wedeln, wenn ich aufgeregt bin.
0: Aha, wenn ein Hund mit dem Schwanz wedelt, weiß ich also noch gar nicht, ob er nun so aufgeregt ist, weil er sich freut oder weil er sich ärgert.
2: Wedelt Waldi mit heruntergezogenem Schwanz und sehr steif, dann fürchtet er sich vor etwas. Und wedelt er mit aufgerichtetem Schwanz und gesträubtem Fell, dann ärgert er sich.
1: Dann hast du ja eine richtige Schwänzchensprache.
0: Oh je, hoffentlich verstehe ich diese Sprache auch immer richtig. Zum Glück ist Waldi ein sehr freundlicher Hund.
2: Wenn ihr Waldis Ohren beobachtet, könnt ihr genau erkennen, wie seine Laune ist. Nach hinten geklappt ist er ängstlich und unsicher. Sind sie aufgestellt, ist er aufmerksam. Ich bitte mir Ruhe aus. Ein kluger Kopf wie ich braucht Ruhe zum Nachdenken.
3: Sie brauchen wohl eher Ruhe zum Futtern.
2: Es ist ganz egal, wofür ich meine Ruhe brauche. Ich setze mich jetzt abseits und futtere in Ruhe eine Katze.
4: Miau. Sie futtern eine Katze? Oh, was hab ich für ein mutiges Herrchen.
3: Von wegen mutig. Herr Günther hat Angst vor Nachbarskater Stiefel.
2: Kusch, verschwinde.
4: Jawohl. Verschwinde, du hast das gehört. Lass mein Herrchen Günther in Ruhe.
3: Da flitzt der Kater Stiefel.
2: Huch, also ich muss wirklich zugeben, das hast du gut gemacht, Waldi.
1: Auweia. Was hat Waldi denn jetzt? Er wirft sich auf den Rücken.
3: Vielleicht hat ihn Kater Stiefel gekratzt. Das gibt eine prima Schlagzeile. Hund opfert sich für Gander.
2: So ein Unsinn. Waldi möchte nur von mir gestreichelt werden, zur Belohnung.
1: Das müssen Sie jetzt aber auch machen, Herr Günther.
2: Aber er fühlt sich so pelzig an.
1: Immerhin hat Waldi Sie gerettet.
2: Ich muss wirklich zugeben, einen Hund auf seiner Seite zu haben, ist doch gar keine so üble Sache.
4: Den Kater zu jagen hat Spaß gemacht. Wollen wir ihn herholen und nochmal mit ihm spielen?
2: Nein, das wollen wir nicht.
4: Aber mir ist langweilig.
1: Herr Günther, Waldi hat den Kater vertrieben, jetzt müssen Sie ihm aber auch einen Gefallen tun.
2: Also gut, dann werde ich extra für Waldi einen meiner berühmten Vorträge halten.
3: Ein Schlauberger Vortrag soll gut gegen Langeweile sein? Da muss ich ja kichern.
4: Aber was mein Herrchen sagt, ist immer richtig. Er wird schon wissen, was für mich gut ist. Bekomme ich jetzt meinen Vortrag?
2: Wirklich? Du freust dich darauf?
4: Aber klar, mein Herrchen Günther hält bestimmt die schönsten Vorträge von der ganzen Welt.
2: Seltsam. Das fühlt sich plötzlich so eigenartig warm in meinem Bauch an.
1: Bestimmt haben Sie ein schlechtes Blatt gegessen.
3: Drücken Sie lieber mal ein Stück zur Seite.
2: Nein, nein. Das Blatt war in Ordnung. Aber ich muss sagen, allmählich finde ich es gar nicht so schlecht, ein Hundeherrchen zu sein.
4: Oh, ich hab's gewusst. Ich hab gewusst, dass Sie mich irgendwann lieb haben.
2: Ach, na guck mich nicht so an. Du hast ja recht. Komm her, Waldi. Du kannst dich bei mir ankuscheln, während ich futtere.
4: Was futtern wir denn?
2: Ich esse Salat.
4: Oh, Salat will ich nicht.
2: Ich fange wirklich an, dich zu mögen, Waldi.
4: Aber ich kann meinem Herrchen Salat bringen. Hier ist dein Blatt.
2: Vorzüglich. Bringst du mir noch eins?
4: Ah, das macht Spaß.
1: Willst du das etwa jetzt den ganzen Tag machen, Waldi?
4: Für mein Herrchen tue ich alles.
3: Da wird der dicke Herr Günther bestimmt bald platzen.
4: Mein Herrchen Günther ist nicht dick. Er ist lediglich stattlich.
1: Hattest du denn keine Angst, Waldi, als du Kater Stiefel verjagt hast? Er hätte dich doch kratzen können.
4: Daran habe ich gar nicht gedacht. Ich musste doch mein Herrchen Günther beschützen.
2: Ich muss sagen, nun bin ich fast ein wenig gerührt.
3: Na, das ist doch endlich die allerbeste Schlagzeile für unsere Zeitung. Ganter Günther zu Tränen gerührt.
1: Oh ja, das ist gut. Kurz, aber auch spannend und sehr gefühlvoll.
3: Das wird eine Bombenstory, sozusagen ein Knüller.
0: Ich werde Waldi auch etwas Futter und frisches Wasser hinstellen. Wenn alle picknicken, darf er natürlich nicht zusehen müssen.
4: Hier riecht's aber gut. Oh, ich hab gewaltigen Hunger.
1: Waldi futtert. Da dürfen wir ihn nicht stören.
2: Oh, aber wer holt mir denn dann noch ein Salatblatt?
3: Das müssen Sie wohl selbst machen.
2: Ich hatte noch nie einen so treuen Freund wie Waldi.
1: Also, Herr Günther, wir sind aber auch sehr treue Freunde.
2: Ja, natürlich. Nur irgendwie anders.
1: Wie meinen Sie das denn?
2: Ihr futtert mir immer den Salat weg.
0: Oh, schon so spät? Da müssen wir uns wohl langsam auf den Weg zu meiner Cousine Bertha machen. Bestimmt ist sie längst zu Hause und vermisst ihren Waldi schon. Ich bin ziemlich traurig, dass Waldi mich nun gleich verlässt. Ich hatte mich richtig an ihn gewöhnt. Meine Großmutter pflegte immer zu sagen, der Hund ist der beste Freund des Menschen. Na, zum Glück kann ich Waldi wenigstens immer bei Bertha besuchen. Komm, Waldi, wir gehen.

0: Ach ja, ich muss sagen, Waldi fehlt mir fast ein wenig.
1: Na, wenigstens hat er Ihnen ein Andenken dagelassen.
0: So? Was denn?
1: Es ist winzig klein und hopst auf Ihrem Kopf rum.
2: Ein Floh!
3: Was? Ist die Geschichte schon aus?
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1: Servus, da ist die Ines. Wenn du die Ferien in der großen Stadt, in der Bundeshauptstadt Wien verbringst, dann schau unbedingt bei einem coolen Theaterstück vorbei. Im 21. Bezirk wird das Schauspieltrio Triola ein unbekanntes Etwas namens Gnaz erforschen. Und du bist mittendrin auf dieser spannenden Reise. Komm am 19. Juli um 10:30 zum Fußballverein 1210 Wien und sei gratis beim Theaterstück mit dabei. Welche spannenden und lustigen Abenteuer erlebt der Kasperl mit seinen Freunden in diesem Sommer? Finde es heraus und komm vorbei in der Wiener Bahnhof City im 10. Bezirk. Der Kasperl der Kinderfreunde Niederösterreich ist da jeden zweiten Donnerstag zu Gast. Und zwar mit zwei Vorstellungen. Eine beginnt um 3 und eine um 4 am Nachmittag. Kostenlos dabei sein kannst du zum Beispiel am 23. Juli. Viel Spaß beim Kasperltheater. Was erlebt der Kasperl in der Zauberschule? Das erfährst du jeden letzten Montag im Monat beim Grazer Kasperltheater im Citypark in Graz in der steirischen Landeshauptstadt. Jeweils um 3 und um 4 Uhr am Nachmittag kannst du bei den lustigen Abenteuern von Kasperl und seinen Freunden mitfiebern. Sei am 27. Juli unbedingt mit dabei. Kennst auch du eine coole Veranstaltung? Dann verrat sie uns gerne auf www.meinkinderradio.at.
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3: Was gibt's Neues in Österreich und der Welt? Ich verrate es dir natürlich auch in dieser Stunde. Ines hier, hallo. Die Gemeinde Tilmitsch im Bundesland Steiermark setzt sich für Störche ein. Und das bereits seit 30 Jahren. Helmut Rosenthaler kümmert sich in der sogenannten Storchenstation um kranke oder verletzte Tiere. Nun gibt es gemeinsam mit der Berg- und Naturwacht ein Projekt, das Kindern die Störche und auch die ganz jungen Störche näher bringen soll. Kindergärten und Schulklassen dürfen seit diesem Jahr die Storchenstation besichtigen und erleben so hautnah, wie zum Beispiel gerade sehr viele Jungstörche hier gepflegt werden. Wer sich ansehen möchte, was in einem Storchennest so los ist, der kann das auch gerne online auf www.gleisdorf.at tun. Hier kann man Störchen beim Brüten zusehen. Sportliche Schülerinnen und Schüler aus der Landeshauptstadt Graz im Bundesland Steiermark fliegen bald nach Hualien. Das ist eine Stadt im Land Taiwan, das zu China gehört. Dort werden Anfang August die 58. internationalen Schülerspiele stattfinden. Diese Veranstaltung bringt jedes Jahr sportbegeisterte Kinder aus rund 50 verschiedenen Ländern der Welt für ein friedliches Miteinander und sportliche Wettbewerbe zusammen. Aus der Landeshauptstadt Graz sind diesmal 16 Athletinnen und Athleten in drei Sportarten vertreten, und zwar in Basketball, Tennis und Leichtathletik. Tatsächlich sind die internationalen Schülerspiele auch bereits dreimal von der Landeshauptstadt Graz ausgetragen worden, zuletzt vor 23 Jahren. Sportlich und fair ist die Schülerliga-Bundesmeisterschaft ausgetragen worden. Die zwei besten Fußball-Nachwuchsmannschaften, die HIP Liebenau aus der Landeshauptstadt Graz und die SMS 12 Hetzendorf aus der Bundeshauptstadt Wien, sind vor kurzem zum großen Finaltag aufeinander getroffen. Im Rudolf-Gutmann-Stadion in der Stadt Fürstenfeld im Bundesland Steiermark haben mehr als 250 Zuschauerinnen und Zuschauer die jungen Fußballer angefeuert und die haben begeistert mit viel Tempo und intensiv gezeigt, was sie sportlich so drauf haben. Ein 2:0 hat dem Team der SMS 12 Hetzendorf aus der Bundeshauptstadt Wien den bereits zweiten Siegertitel in der Schülerliga eingebracht. Und darüber hat sich auch die junge Trainerin Lisa Marie Marik sehr gefreut. Im kommenden Jahr wird das 50. Jubiläum der Schülerliga stattfinden. Und zwar in der Seestadt Aspern in der Bundeshauptstadt Wien.
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5: Hallöle, hier ist André und heute gibt's den Buchstaben W wie WLAN. Gehört hast du das Wort WLAN sicher schon einmal. Und du weißt bestimmt auch schon, dass es etwas mit dem Internet zu tun hat, oder? Ja, das habe ich mir gedacht. Aber was genau ist jetzt dieses WLAN eigentlich? Es handelt sich hier wieder mal um ein englisches Wort, wie so oft im Internet. WLAN steht nämlich für Wireless Local Area Network. Was das auf Deutsch heißt? Na, das heißt so viel wie drahtlos Netzwerk. Und drahtlos, Das ist unser Schlüsselwort, also das wichtigste Wort. WLAN ist nämlich eine Funkverbindung zum Internet, die es dir ermöglicht, mit dem Smartphone oder dem Computer im Internet zu surfen, ohne dass du ein Kabel anstecken musst. Aber wie genau funktioniert das? Wie du ja bereits bei Radinus Internet ABC gehört hast, wird das Internet über eine ganze Menge Kabel zum Router zu dir nach Hause übertragen. Und genau dieser Router wandelt dann das Signal, das er vom Kabel bekommt, in ein Funksignal um, mit dem du dann alle Handys, Tablets und Computer bei dir zu Hause kabellos mit dem Internet verbinden kannst. Und jetzt noch was Lustiges zum Schluss. Wenn du also jemanden von einem WLAN-Kabel reden hörst, dann weißt du in Zukunft, dass er absoluten Blödsinn redet. Das kann es nämlich gar nicht geben, denn ein kabelloses Kabel gibt es einfach nicht.
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6: Ich bin André Brunner-Fuhrmann. Ich freue mich wahnsinnig, dass du mit dabei bist. Ich muss jetzt noch, mach mal die Musik hier weg. Ich muss jetzt noch ein bisschen durchatmen, denn ich brauche viel, viel Luft in der kommenden Stunde. Ich möchte hier mittanzen im Studio und ich hoffe, du machst das bei dir im Kinderzimmer auch. Komm, lass uns noch mal schnell ganz kurz durchatmen. Legen wir los. 3, 2, 1, los geht's!

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1: Einen schönen Nachmittag, Österreich. Hier ist mein Kinderradio mit dinotastischer Musik und wir rufen jetzt bei der Aurelia an. Mal schauen, ob die... Hoppala, das war laut. Hoffentlich ist sie zu Hause.
2: Hallo.
1: Hallo, schönen Nachmittag. Wer spricht denn da?
2: Aurelia.
1: Das ist schön, Aurelia. Wir wollen dich alle ein bisschen besser kennenlernen. Wie alt bist du und in welchem Ort wohnst du?
2: Ich bin 7 und wohne in Wiener Neustadt.
1: Oh, wie schön. Das ist im Bundesland Niederösterreich. Sollen wir jetzt alle deine Freunde mal hier im Radio grüßen? Zähl sie mal auf.
2: Die Camilla, die Elinor, die Mia, meine ganze Volti-Gruppe, meine ganze Sportgymnastik-Gruppe, meine Familie und die Dora.
1: Oh, und liebe Grüße kommen natürlich auch von mir hier aus dem Radio. Du, hier steht, dass
2: und den Valentin.
1: Oh, den dürfen wir natürlich nicht vergessen. Hier steht, dass du gerne voltigieren gehst. Magst du uns mal erklären, was das ist?
2: Man turnt auf dem Pferd.
1: Und was machst du da genau?
2: Man macht zum Beispiel, dass man sich hinkniet und ein Bein nach hinten streckt.
1: Ah, das ist ja super. Gut machst du das. Du, jetzt würde ich sagen, wir spielen ein Spiel. Reimwörterspiel, Ausfallspiel oder Gegenteilspiel?
2: Reimwörterspiel.
1: Gut. Wie funktioniert's? Erklär mal.
2: Du sagst ein Wort und ich sag das Reimwort.
1: Okay, geht's los? Ja. Was reimt sich auf Sonne?
2: Tonne.
1: Tonne reimt sich auf Sonne. Super. Was reimt sich auf Wind?
2: Kind.
1: Kind reimt sich auf Wind, richtig. Und was reimt sich auf Watte?
2: Ratte.
1: Ratte, natürlich. Hier kommt ein Applaus. Das war die Aurelia, 7 Jahre alt aus dem Bundesland Niederösterreich. Und dir wünsche ich noch einen schönen Nachmittag. Alles Liebe. Tschüssi.
2: Tschüss.

0: dinotastische Musik hier am Nachmittag auf mein Kinderradio, oder? Das war doch wieder mal ein toller Song. Ich freue mich wahnsinnig, dass du mit dabei bist. Und jetzt schauen wir mal, wer da noch mit dabei sein möchte. Eine Nummer wählen wir. Und dann hoffe ich, dass auch jemand zu Hause ist und wir nicht umsonst anrufen. Mal schauen.
1: Hallöle.
0: Hallöle. Wer ist denn da so fröhlich?
1: Der Timo.
0: Timo, ich wünsche dir einen schönen Nachmittag. Gleich zu Beginn die Frage, woher bist du, aus welchem Bundesland?
1: Ich komme aus Leoben.
0: Und das ist im Bundesland?
1: Steiermark.
0: Steiermark. Und Leoben ist ja die zweitgrößte Stadt der Steiermark. Ja. Das ist eine schöne Stadt, muss man sagen. Und wie alt bist du?
1: 10 Jahre.
0: 10 Jahre alt aus Leoben im schönen Bundesland Steiermark. Und hier steht, du spielst Klavier.
1: Ja.
0: Wie lange spielst du denn schon Klavier?
1: Seit einem Jahr ungefähr.
0: Und taugt's da?
1: Ja.
0: Und was ist besonders toll daran?
1: Ja, dass es so schöne Geräusche macht.
0: Und dass man vor allem auch Lieder spielen kann wahrscheinlich, oder?
1: Ja.
0: Und zusätzlich spielst du ja auch noch Fußball in einem Verein.
1: Ja.
0: Wie heißt denn der Verein?
1: SV Hinterberg.
0: Okay, dann grüßen wir jetzt einmal alle vom SV Hinterberg hier auf mein Kinderradio, weil das ist der Verein vom Timo und der hat alle Kollegen sehr gerne.
1: Ja.
0: Wen müssen wir denn noch grüßen?
1: Den Nico, die Sophia, den Matthias, mir, den Jordan, die Emma, die Maya und das war's.
0: Und das war's. Liebe Grüße kommen natürlich auch von mir hier aus dem Radio. So, was machen wir zwei Hübschen jetzt?
1: Ein Spiel spielen.
0: Und du hast ja garantiert schon eines ausgesucht, oder?
1: Ja, das Reimwörterspiel.
0: Das Reimwörterspiel, das mag ich sehr gerne, weil da sag ich ein Wort und du?
1: Ich sag das Reimwort.
0: Okay, soll ich es schwierig machen?
1: Mittel.
0: Mittel, okay. Bist du konzentriert?
1: Ja.
0: Wir atmen nochmal gemeinsam durch, einatmen und ausatmen. Und los geht's, okay? Was reimt sich auf Mampfen?
1: Stampfen.
0: Stampfen reimt sich auf Mampfen, richtig. Was reimt sich auf Schaum?
1: Baum.
0: Baum reimt sich auf Schaum, richtig. Und was reimt sich auf Falle?
1: Qualle.
0: Qualle, das ist ein Applaus. Qualle reimt sich auf Falle. Wobei ich gedacht hätte, als Fußballer sagst du jetzt wahrscheinlich Halle. Halle reimt sich nämlich auch auf Falle. Aber du hast das großartig gemacht, Timo. Und ich freue mich wahnsinnig, dass du mit dabei warst.
1: Ja.
0: Schönen Nachmittag noch. Tschüssi.
1: Schönen Nachmittag.

0: Einen schönen Nachmittag, Österreich. Hier ist Radino, mein Kinderradio mit der Minidisco und André. So, schauen wir schnell mal eine Sprachnachricht. Was haben wir hier für eine?
1: Hallo Radino, wie die Dine. Kannst du mir bitte von Otto Walkes und Sid, du bist mein bester Freund, spielen? Danke.
0: Dini, in dieser Sendung erfüllen wir hier keine Musikwünsche, überhaupt nicht bei Radino, mein Kinderradio, weil sonst würden wir ja den ganzen Tag nur Kinderlieder als Musikwünsche spielen und dann kommen wieder ganz viele Kinder nicht dran und dann sind wieder alle Kinder traurig. So machen wir das für alle gleich. Hier gibt's keine Musikwünsche, Tini. Tut mir sehr leid, aber dafür habe ich deine Sprachnachricht gespielt. Das ist doch auch toll und damit schicke ich dir ganz, ganz liebe Grüße. So, nächstes Kind ist jetzt schon in der Leitung für ein Kindertelefonat. Leitung 1. Hallöle, wer ist dran?
2: Hallöle, André, hier ist der Laurenz.
0: Hallöle, Laurenz und wunderschönen Nachmittag. Herzlich willkommen in Radinos Minidisco. Sag mal geschwind, wie heißt denn der Ort, wo du wohnst?
2: Weizenweg.
0: Ja, das ist im schönen Bundesland Oberösterreich. Und wie alt bist du?
2: 5.
0: 5 Jahre alt ist der Laurenz. Ja, Laurenz, wir wollen noch ein bisschen mehr über dich wissen. Hier steht, du spielst Fußball in einem Verein. In welchem Verein spielst du?
2: Bei Liverpool.
0: Wow, das ist ja toll. Jetzt erzähl mal schnell, auf welcher Position spielst du und was musst du da machen?
2: Auf jeder.
0: Auf jeder Position spielt der Laurenz Fußball. Na gut. Und das macht dir Spaß, oder?
2: Mhm.
0: Das ist gut. So, dann hätte ich gesagt, wir grüßen jetzt mal alle deine Freunde hier im Radio, weil die warten nämlich schon drauf. Geht schon los.
2: Philipp, Hanna, Leo und Paul Kainz.
0: Und alle, die dich wahrscheinlich sonst noch so kennen, oder?
2: Mhm.
0: Den nehmen wir auch noch mit. Liebe Grüße kommen natürlich auch von mir hier aus dem Radio. Wir zwei Hübschen spielen jetzt noch ein Spiel. Es gibt das Auswahlspiel, das Reimwörterspiel oder das Gegenteilspiel. Was magst du denn spielen?
2: Gegenteilspiel.
0: Wie funktioniert das Gegenteilspiel? Erklär uns mal schnell.
2: Weiß ich nicht.
0: Dann sag ich ein Wort und was musst du machen?
2: Weiß ich nicht.
0: Du musst das Gegenteil sagen. Probieren wir es mal, okay? Was ist das Gegenteil von voll?
2: Leer.
0: Leer ist das Gegenteil von voll. Richtig. Was ist das Gegenteil von links?
2: Rechts.
0: Rechts ist das Gegenteil von links. Richtig. Und jetzt kommt noch eines. Was ist das Gegenteil von alt?
2: Jung.
0: Jung. Richtig. Hier kommt ein Applaus. Das war der Laurenz, 5 Jahre alt aus dem Bundesland Oberösterreich und er war heute Nachmittag mit dabei in der Minidisco. Ich wünsche dir noch einen schönen Nachmittag. Tschüssi.
2: Tschüss, André. Schönen Nachmittag.
3: 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Mein Testpublikum war nicht amüsiert, aber so gar nicht. 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

Putzkissen. Hey, das war wirklich ein Putzkissen. Ehrlich. Oder kann das irgendwer von euch ohne Hilfsmittel nachmachen?

0: Gleich gibt's für alle Geburtstagskinder hier in Österreich wieder ein Geburtstagslied. Dranbleiben bitte. Vielleicht das Radio sogar ein bisschen lauter drehen, dann können wir laut, falsch und mit toller Begeisterung noch mitsingen bei diesem Geburtstagslied. So, jetzt müssen wir aber erstmal die Nachricht von der Marie vorlesen. Die hat nämlich auf die Pinnwand geschrieben, auf www.meinkinderradio.at. Also, Marie, 6 Jahre alt, aus der Bundeshauptstadt Wien, schreibt: Lieber Radino, ich höre die dinotastischen Geschichten so gerne, dass ich oft im Auto sitzen bleibe, auch wenn meine Eltern schon lange ausgestiegen sind. Aber auch die Lieder bei der Minidisco mit André finde ich toll. Ich werde nächsten Sonntag 6 Jahre alt und bin sehr stolz auf meine ersten 2 Wackelzähne. Ich wünsche dir und allen von deinem Team viel Spaß beim Radiomachen. Danke für die Unterhaltung. Liebe Grüße, Marie. Ja, Marie, dein Geburtstag ist jetzt schon ein bisschen vorbei, gell? Aber für alle Kinder, die heute Geburtstag haben, gibt's in Kürze schon ein Geburtstagslied. Ich freue mich drauf. Jetzt aber erstmal der Kinderkalender.
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2: Servus, die Ines ist hier. Welche spannenden und lustigen Abenteuer erlebt der Kasperl mit seinen Freunden in diesem Sommer? Finde es heraus und komm vorbei in der Wiener Bahnhof City im 10. Bezirk. Der Kasperl der Kinderfreunde Niederösterreich ist da jeden zweiten Donnerstag zu Gast. Und zwar mit 2 Vorstellungen. Eine beginnt um 3 und eine um 4 am Nachmittag. Kostenlos dabei sein kannst du zum Beispiel am 23. Juli oder auch am 6. August. Viel Spaß beim Kasperltheater. Was erlebt der Kasperl in der Zauberschule? Das erfährst du jeden letzten Montag im Monat beim Grazer Kasperltheater im Citypark in Graz in der steirischen Landeshauptstadt. Jeweils um 3 und um 4 Uhr am Nachmittag kannst du bei den lustigen Abenteuern von Kasperl und seinen Freunden mitfiebern. Sei am 27. Juli doch mit dabei. We are the change. So ein Tanz- und Musikworkshop für kleine Weltverbesserer zwischen 7 und 12 Jahren. Dabei werden neue, fantastische Welten erschaffen, in denen alle Superkräfte haben. Entdecke deine Stimme und erfinde coole Dance-Moves. Vom 27. bis 30. Juli in unserer Bundeshauptstadt Wien. Der Workshop ist gratis und alle Infos zur Anmeldung gibt's auf rawmatters.at. Und wenn auch du weißt, wo eine richtig coole Veranstaltung stattfindet, gib uns gern Bescheid auf www.meinkinderradio.at.
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5: ein Dino.

0: Achtung, Achtung, jetzt kommt wieder eine dinotastische Sprachnachricht.
1: Hallo André, hallo Radino, ich bin der Luca, komme aus der Appenzeller Schweiz. Und ich bin 4 Jahre alt und ich bin gerade in den Ferien in Italien.
2: Ich bin Victoria, komme aus Niederösterreich und bin 5 Jahre alt. Und ich habe Geburtstag. Tschüss, André. Schönen Nachmittag, Radino.
3: Hallo, Radino. Ich bin Victor. Ich bin 7 Jahre alt. Ich möchte alle meine Freunde grüßen. Ivan, Alex, Olivia, Maxi, Luca. Und ich möchte, wenn ich groß bin, ein Polizist oder Feuerwehr werden. Das war's.
0: So klingt die Minidisco mit mir, mit dem Radino und mit dem André auf mein Kinderradio.

0: Na, hat sich noch wer bewegt? Oder jemand langgelegt? Nicht? Dann kann's ja weitergehen. Oder stopp, auf Wiedersehen.
1: Das Lied ist ja schon wieder aus. Muss ich hier mein Ausmalbuch kurz mal auf die Seite legen. Ich war kurz abgelenkt. Ich liebe ja immer wieder so Ausmalbücher und so zu zeichnen. So, herzlich willkommen bei Radino, mein Kinderradio. Hier ist die Mini-Disco am Nachmittag und es wird Zeit für das nächste Telefonat. Wir schauen gleich mal in Leitung 4. Hallöle.
2: Hallo,
1: wer spricht denn da?
2: Der Jonas.
1: Jonas, einen wunderschönen Nachmittag und herzlich willkommen in Radinos Minidisco.
2: Dankeschön, ich freue mich.
1: Ich freue mich auch wahnsinnig. Hast du lange gewartet, Jonas?
2: Ja.
1: Ja, manchmal ist die Wartezeit so richtig lange, gell?
2: Ja.
1: Ja, kann man nichts machen, aber jetzt ist es ja Gott sei Dank endlich soweit, ne?
2: Ja.
1: Super. Du, Jonas, hier steht, du spielst Flag Football.
2: Ja.
1: Das habe ich noch nie gehört. Magst du uns kurz mal erklären, wie funktioniert denn Flag-Fußball eigentlich? Football, so heißt es.
2: Football. Da hat man zwei Flaggen und die muss man rausziehen. Und ich bin Quarterback bei den Styrian Bears.
1: Wow, das ist ja toll. Das heißt, du bist auch in der Steiermark zu Hause.
2: Genau.
1: Weil deine Vorstellung haben wir jetzt eigentlich noch komplett vergessen. Also stell dich kurz mal vor, wie alt bist du und wo wohnst du genau?
2: Ich bin 8 Jahre alt und ich wohne in Raber.
1: Das also wie gesagt im schönen Bundesland Steiermark. Du bist ja Quarterback beim Flag Football und da muss man offenbar Flaggen irgendwo rausziehen. Wo zieht man genau die komplett raus?
2: Da gibt es so einen Gürtel. Und da sind die Flaggen drauf gesteckt. Da gibt es so Stecker und da steckt man die drauf.
1: Also bei den Menschen quasi?
2: Genau.
1: Und geht's dann darum, wer die meisten Flaggen gesammelt hat, der hat dann gewonnen?
2: Nein, da gibt's Touchdowns auch noch.
1: Ja.
2: Und die muss man, und da muss man den Ball quasi reintragen oder fangen.
1: Du, das klingt voll spannend. Danke, dass du uns was beigebracht hast. Flag Football, wir haben alle wieder was gelernt, ich auch. Das ist großartig. Jonas, wollen wir jetzt alle deine Freunde hier im Radio grüßen?
2: Ja.
1: Ja, dann zähl sie mal auf. Geht los.
2: Meine Oma und mein Opa, die Familie, der Lars, also meine Schulfreunde und die Styrian Bears Freunde, also da wo ich spiele.
1: Natürlich, die dürfen wir natürlich nicht vergessen. Und weißt du was, liebe Grüße kommen natürlich von mir aus dem Studio zu euch allen natürlich auch. Was möchtest du eigentlich werden, wenn du erwachsen bist vom Beruf?
2: Ich will Tackle-Spieler werden.
1: Was ist denn das, bitteschön?
2: das ist das Gleiche wie Football.
1: Ja.
2: Nur, dass man da keine Flaggen hat.
1: Sondern Deckeln.
2: Sondern man muss den anderen umrahmen, quasi umtackeln.
1: Ah, ich dachte, da hat jeder dann statt einer Flagge einen Deckel. Aber dabei heißt Tackeln umrammen.
2: Genau.
1: Ist ja eigentlich viel lustiger als wie mit Tackeln, nicht?
2: Ja.
1: Du, aber tut das nicht weh, wenn man da umgerammt wird?
2: Da hat man Schütze an und alles und Ausrüstung.
1: Und außerdem bist du ganz groß, hast 400 Kilo und dich kann man sowieso nicht umwerfen wahrscheinlich, oder? Nicht ganz wahrscheinlich.
2: Es gibt einen.
1: Ja.
2: Ja, ich glaube 144 Kilo bei den Styrian Bears Tackler.
1: Was? Und wie alt ist der?
2: Bo.
1: 5.
2: Und der hat einen dicken Bauch und der hat einmal den und der hat einmal den Quarterback,
1: ja,
2: dem Nick Begander, ja. Nick Begander. Den Nick Begander hat er einmal den Weg freigemacht. Der hat 3 Spieler auf einmal umgerannt, damit der Nick Begander reinlaufen kann.
1: Der ist die Endzone. Der ist sowas wie so ein Schneeräumgerät gewesen wahrscheinlich, oder? Und
2: ja,
1: hat einfach mal alles frei. Wow, wow. Du, ganz großartig. Das klingt auf jeden Fall mal sehr lustig, hätte ich gesagt, ne?
2: Ja.
1: So, weißt du, was noch lustig ist?
2: Was?
1: Wir müssen ein Spiel spielen.
2: Stimmt.
1: Auswahlspiel, Reimwetterspiel oder Gegenteilspiel? Was spielen wir?
2: Auswahlspiel.
1: Okay, wie funktioniert das Auswahlspiel?
2: Du sagst 2 Wörter und ich muss dann
1: sagen, was du lieber magst.
2: Sagen.
1: Genau. Okay, also geht's los?
2: Ja.
1: Stricken oder Football spielen?
2: Football spielen.
1: Weißt du, darauf hätte ich jetzt wetten können, dass das kommt, okay. Beim Schlafen, finster oder Licht an?
2: Licht an.
1: Licht an, okay, aber wahrscheinlich nur ein kleines, oder?
2: Ja.
1: Also nicht so die volle Beleuchtung, das große Licht ist nicht.
2: So ein Leselicht.
1: Ah, das ist super, okay. Gut, und beim Eisessen, gell?
2: Mhm.
1: Erdbeer oder Pistazie?
2: Erdbeer.
1: Erdbeer. Ich mag Erdbeer auch lieber, muss ich sagen. Hier kommt ein Applaus. Ja, das war der Jonas, der ist 8 Jahre alt aus dem Bundesland Steiermark, war heute Nachmittag in der Minidisco mit dabei. Und Jonas, danke fürs mit dabei sein. Tschüss, schönen Nachmittag.
2: Tschüss, schönen Nachmittag.

0: Ja, ich weiß, aktuell sind die Wartezeiten sehr, sehr lange. Das heißt, wenn du dich anmeldest auf www.meinkinderradio.at, da musst du wirklich viel Geduld mitbringen. Aber wenn du magst, dass es schneller geht, ja, dann schick ganz einfach mal eine Sprachnachricht über Radinos Handy-App. Die spielen wir dann nämlich relativ schnell hier bei uns in der Minidisco ab. So, jetzt ist es aber erstmal für das nächste Kind soweit. Ich schau mal in Leitung 10, wer ist denn dran? Hallöle!
1: Hallo, André, hier ist die Anna.
0: Anna, einen schönen Nachmittag und herzlich willkommen in Radinos Minidisco bei meinem Kinderradio. Bist du gut gelaunt?
1: Ja.
0: Das ist schön. Du, wir wollen dich ja auch ein bisschen besser kennenlernen. Magst du uns vielleicht dein Alter verraten und auch deinen Ort, wo du wohnst?
1: In Wels?
0: Ja, in Wels. Und wie alt?
1: 5.
0: Okay. Wels im Bundesland Oberösterreich, 5 Jahre alt, das ist die Anna. Herzlich willkommen. Du Anna, jetzt hätte ich gesagt, wir vergeuden gar nicht viel Zeit, denn alle deine Freunde warten natürlich vor dem Radiogerät, dass du sie grüßt. Magst du sie mal aufzählen?
1: Ja. Rosa, Johanna, Alessia, Amelia, Imi, das sind alle.
0: Liebe Grüße von mir aus dem Studio zu euch nach Oberösterreich. So, Reimwörterspiel, Auswahlspiel oder Gegenteilspiel. Wir müssen noch ein Spiel spielen. Was spielen wir?
1: Reimwörterspiel.
0: Dann erklär mal schnell, wie das Reimwörterspiel funktioniert.
1: Kannst du mir nicht das lieber erklären?
0: Natürlich kann ich das. Also, ich sage jetzt ein Wort und du findest das dann das Reimwort dazu, okay?
1: Mhm.
0: Okay, geht's los?
1: Mhm.
0: Was reimt sich auf Mai?
1: Hai.
0: Hai reimt sich auf Mai, richtig. Was reimt sich auf Jahre? Hast du am Kopf?
1: Haare.
0: Haare, Jahre, das reimt sich völlig richtig. Und was reimt sich auf Mut? Kann man auch auf den Kopf tun? Mut?
1: Hut.
0: Hut reimt sich auf Mut. Richtig, hier kommt ein Applaus. Das war die Anna, die ist 5 Jahre alt aus dem Bundesland Oberösterreich. Auch sie war heute Nachmittag hier in der Minidisco mit dabei. Du, danke fürs Mitdabeisein. Schönen Nachmittag noch. Tschüssi.
1: Tschüss, André.

0: dinotastische Lieder, natürlich hier auch in der Minidisco auf Radino, mein Kinderradio. Wir wollen gar nicht viel Zeit verlieren, sondern quatschen gleich weiter mit dem nächsten Kind hier in der Minidisco. Wer ist denn jetzt dran? Hallöle.
1: Hallöle, André, hier ist der David.
0: Hallöle, David, herzlich willkommen in Radinos Minidisco. Schönen Nachmittag wünsche ich dir. Stell dich kurz mal vor.
1: Ich heiße David und ich wohne im 9. Bezirk in Wien.
0: In der schönen Bundeshauptstadt Wien. Und wie alt bist du?
1: Ich bin 8 Jahre alt.
0: 8 Jahre alt, das heißt, du gehst in die 2. Klasse oder 3.?
1: 2.
0: In die 2. noch, okay. Und was ist dein Lieblingsfach in der Schule?
1: Deutsch und Mathe.
0: Oh, beides. Normalerweise mögen die Kinder immer nur entweder Mathe oder Deutsch am liebsten. Aber beides ist toll. Okay, sag mir, warum ist Deutsch toll?
1: Weil man da sehr viel schreiben kann. Und wir schreiben jetzt auch schon mit der Füllfeder.
0: Wow.
1: Und da kann man, und da dürfen wir im Heft dann auch mit der Füllfeder schreiben.
0: Du, ich habe mich auch so gefreut damals, als ich mit der Füllfeder schreiben durfte. Und schreibt ihr schon in Schreibschrift oder noch in Druckschrift?
1: Wir lernen gerade schon die Schreibschrift.
0: Toll. Und bei welchem Buchstaben seid ihr?
1: Also, das ist ganz verschieden. Zum Beispiel, ich bin jetzt beim H.
0: H? Da bist du ja dann schon relativ weit. Weil da gibt's ja A, B, C, D. Schon der 4. Buchstabe. Ja. Na, bei H bist du, gell? D, E, F, G, H. Dann ist es der 8. Buchstabe.
1: Ja.
0: Wow. Dann musst du, wir müssen jetzt mal mit den Kindern schnell durchmachen. Pass auf, bei H gibt's ja, sag mal 3 Wörter, die mit H beginnen.
1: Hase,
0: Hund
1: und Haus.
0: Haus, das ist toll. Das hast du, kriegst schon mal einen Applaus. 3 Wörter mit H am Anfang. Und das H ist ja eigentlich auch ein ziemlich cooler Buchstabe in der Schreibschrift, gell? Da hat man 2 Striche, links und rechts, und dann macht man seinen Haken, seinen geschwungenen Haken eigentlich, oder?
1: Ja.
0: Und was ist so dein, bisher dein Lieblingsbuchstabe in der Schreibschrift, der am schönsten aussieht?
1: Das D.
0: D. Ja, das stimmt, weil das schaut ein bisschen aus wie ein Segel, oder?
1: Ja.
0: Ich finde auch. Das ist ein schöner Buchstabe, da hast du recht, Moritz. So, jetzt müssen wir aber, damit wir hier nicht zu viel Zeit verlieren, jetzt musst du uns noch schnell deine Freunde aufzählen, weil die dürfen wir nicht vergessen, hier zu grüßen.
1: Mhm.
0: Habe ich jetzt Moritz zu dir gesagt, gell? Dabei,
1: ja.
0: Dabei bist du der David. Entschuldige bitte, David.
1: Alles gut. Also, meine Freunde. Sarah, Romeo, Josef, Dirk, Mathilda, Maria, Theodora, Moritz, Radino und André.
0: Du bist süß. Ich danke dir, David. Und ich komme gerade drauf, dein Name fängt ja mit deinem Lieblingsbuchstaben an.
1: Ja.
0: Das ist ja toll. Wie praktisch das. Stell dir vor, dein Name würde mit einem Buchstaben anfangen, den du eigentlich gar nicht magst.
1: Ja.
0: Das wäre blöd. Aber du hast ja nochmal Glück gehabt, muss man sagen. Ne? Gut, weißt du, welchen Buchstaben ich so toll finde in der Schreibschrift? Das müssen wir jetzt noch schnell klären. Das X, also das X.
1: Ja, warum?
0: Weil das so lustig aussieht.
1: Stimmt.
0: Merkt ihr das dann einfach mal? Wenn ihr dann in der Schreibschrift das X macht, dass ich den so toll gefunden habe, und dann wirst du dich dran erinnern an unser Gespräch.
1: Ja.
0: Okay, David, spielen wir jetzt noch ein Spiel?
1: Ja.
0: Auswahlspiel, Reimwörterspiel oder Gegenteilspiel, was magst du spielen?
1: Das Geräuschespiel.
0: Oh, das versteckte Spiel hat der David entdeckt. Gut, wollen wir es mit den Geräuschen spielen, die alle Kinder machen wollen, oder magst du neue Geräusche?
1: Neue Geräusche.
0: Neue Geräusche, okay. Ich liebe ja immer Geräusche, die Lärm machen, weil die hört man im Radio sehr gut, gell?
1: Ja.
0: Und deshalb hätte ich gerne, dass du dir mal einen Kochtopf holst und dann einen Löffel und dann schlag mal so laut auf den Kochtopf, also du musst den Kochtopf natürlich umdrehen, aber dann schlag mal so laut auf den Kochtopf drauf, dass wir es hier im Radio hören können.
1: Okay.
0: So, David läuft los in die Küche, macht dort einen Sauhaufen, die Mama denkt sich, na super, aber der André ist einfach schuld. So einfach ist es. Geht's los, David?
1: Ja, ne.
0: Also, ja, das ist Lärm, das mag der André. So, jetzt geh mal zu einem Fenster und dann klopf mal an die Fensterscheibe. Aber bitte nicht mit dem Löffel, sondern mit der Hand.
1: Okay.
0: Ja. Das ist auch Lärm. Super, hier kommt ein Applaus. Irgendwann möchte ich hier 15 Kinder auf Sendung haben und alle machen gleichzeitig Lärm. Da machen wir so eine Klangwolke in ganz Österreich, wo irgendwo jeder einen Lärm macht und wir übertragen das hier im Radio. Wäre das nicht toll?
1: Ja.
0: Ja, so machen wir das. Du, David, ich wünsche dir noch einen wunderschönen Nachmittag. Ich danke dir schön fürs Mitdabeisein. Es war super lustig und sehr toll, das Gespräch mit dir.
1: Schönen Nachmittag, André. Yeah.
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5: Dein Essen kann mehr als nur gut schmecken. Wo es herkommt und was es in deinem Körper alles macht, erlebst du im Museum St. Peter an der Sperr in Wiener Neustadt im Bundesland Niederösterreich bei der Ausstellung Schmeckt's. Warum hat der Apfel eigentlich so viele Wege hinter sich, bevor er bei uns im Mund landet? Und wächst Pizza wirklich auf Bäumen? Tja, leider nein. Viele Fragen und Antworten gibt es an den spielerischen Mitmachstationen. Du entscheidest, welche Lebensmittel noch genießbar sind, erfährst, warum Bienen kleine Superheldinnen sind und gestaltest sogar ein eigenes Kochbüchlein für zu Hause. Beim Verdauungskaraoke geht's schließlich singend und tanzend durch deinen Körper. Die Ausstellung zeigt dir, Essen ist nicht nur Packung aufmachen und fertig, sondern es entsteht irgendwo. Oder noch besser, du hast es sogar selbst gemacht. Die Ausstellung Schmeckt's läuft bis 16. August von Mittwoch bis Sonntag. Alles, was du sonst noch wissen musst, erfährst du unter www.museum-wn.at oder meinkinderradio.at.
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3: Stell dir vor, du steigst auf ein Schiff und reist damit mehr als 150 Jahre in die Vergangenheit. Genau das kannst du am Traunsee erleben. 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
5: Auch in dieser Stunde für dich am Mikro, die Ines. Hallo. 5 Kindergärten im Bundesland Steiermark haben eine Auszeichnung bekommen. In den Gemeinden Gnas, St. Peter am Ottersbach und Deutsch-Goritz gibt es insgesamt 5 Kindergärten. Ja, und diese sind nun als Natur im Garten Bildungsstätten ausgezeichnet worden. Was diese Orte für Kinder so besonders macht? Es gibt ganz viele Schattenbäume, Naturmaterialien zum Spielen, Blühwiesen, Sträucher und Stauden zum Verstecken und Tiere beobachten. Kurzum, einen besonders tierfreundlichen und umweltfreundlichen Lebensraum, der Kindern gerade jetzt an heißen Sommertagen angenehme Kühle und Schatten spendet. Die 5 Kindergärten im Bundesland Steiermark setzen sich somit für eine nachhaltige und artenreiche Zukunft ein. Die Naturwälder im Bundesland Burgenland bekommen eine eigene Karte. Und zwar von der Umweltschutzorganisation Global 2000. Die hat nun zum ersten Mal eine Karte der Naturwälder veröffentlicht. Was unterscheidet einen normalen Wald von einem Naturwald? Expertinnen und Experten meinen, dass Naturwälder widerstandsfähiger sind und besser kühlen als normale Wälder. Da kümmert sich ein Förster um die Pflege. Also der ist also der Chef des Waldes, der schaut, dass es Tieren und Pflanzen darin gut geht. In einem Naturwald wird kein Baum gefällt und auch Holz bleibt einfach liegen. Die Umweltschutzorganisation Global 2000 fordert nun die Regierung auf, dass auch Naturwälder unter Schutz gestellt werden. Dabei soll die neue Naturwaldkarte vom Bundesland Burgenland als Hilfe dienen. Ein rosa-roter Grashüpfer ist im Bundesland Kärnten entdeckt worden. Rosemarie Malicher hat das Tier fotografiert, und zwar vor wenigen Wochen im Stadtteil St. Georgen in der Stadt Villach im Bundesland Kärnten. Die Fotoaufnahme von dem Grashüpfer mit der ungewöhnlichen rosa Farbe ist dann auf der Internetseite des Naturschutzbundes veröffentlicht worden. Normalerweise sind Grashüpfer ja grün oder bräunlich gefärbt. Wie kommt es nun aber zu dieser rosa Färbung? Wie Expertinnen und Experten vom Naturschutzbund erklären, wird überwiegend das rote Insektenpigment namens Erythropterin gebildet. Dunkle Pigmente, also diese winzigen unlöslichen Farbpulver, die Farbe erzeugen, kommen kaum vor. Und diese besondere rosa Farbe wird einem Insekt von beiden Elternteilen vererbt. Eine sehr seltene und absolute Ausnahme also, dieser rosa Grashüpfer.
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7: Paula, 6 Jahre, möchte gerne wissen, wie Münzen gemacht werden. Also hat sie eine E-Mail an sparefroh@meinkinderradio.at geschickt. Und Josie weiß sicher, wie das mit den Münzen funktioniert.
5: Sicher. Also Münzen werden geprägt. Da gibt es zuerst den Rohling. Das ist ein rundes, glattes Metallstück und darauf wird ein Stempel aus hartem Stahl gedrückt. Aber nicht nur einer, der ein Bild drauf macht, sondern einer, der die Oberfläche des Metalls verformt und Schriftenmuster und Bilder hineindrücken kann. Du kennst so etwas vielleicht vom Spielen mit Knetmasse.
7: Oder von einem Siegel, wie man es früher bei wichtigen Briefen verwendet hat.
5: Ja, genau. Und das Hineindrücken des Stempels nennt man Prägen. Das Ganze passiert in einer Maschine, der Prägemaschine. Die Münzen, die kommen dann auf einem Fließband heraus.
7: Und der Stempel, wie wird der gemacht?
5: Zuerst wird ein Modell aus Gips gemacht und das wird dann von einem Computer abgetastet und ganz genau auf den Stahlstempel übertragen. Und der drückt das Muster
7: auf den Rohling. Das nennt man dann die Prägung. Ich habe mir selbst einmal eine Münze prägen dürfen. Da habe ich auch ein Metallblättchen in einen Automaten gelegt und dann ganz fest angedrückt. Diese Münze ist jetzt mein Glücksbringer.
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11: Und auch in der kommenden Stunde gibt's jede Menge Lieblingsmusik zum Mitsingen. Dazwischen spielen wir lustige Spiele. Das Reimwörterspiel, Auswahlspiel und Gegenteilspiel. Anmelden dazu kannst du dich online auf www.meinkinderradio.at. Ich bin André Brunner-Fruhmann, das ist mein Name. Und ich freue mich wahnsinnig, dass du mit dabei bist. Schönen Nachmittag.
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0: Hallöle zusammen, schönen Nachmittag. Hier ist Radinos Minidisco mit dinotastischer Musik und ich brauche bitte Anmeldungen. www.meinkinderradio.at, das ist die Adresse von Radinos Webseite. Und da gibt's das Formular, mach mit in der Minidisco, das kannst du ausfüllen. Dann musst du aber sehr, sehr viele Monate warten, bis ich dich anrufe, weil es warten 2000 Kinder aktuell auf einen Anruf von mir. Wenn du es schneller haben magst, schick mir ganz einfach eine Sprachnachricht über Radinos Handy-App. Die spiele ich da ratzefatz hier in der Sendung immer raus. Das geht einfach viel, viel schneller, ja, weil die Telefonate auch länger sind. So, jetzt nehmen wir uns aber wieder Zeit für ein Kindertelefonat. Wer ist hier in Leitung 7? Eine Vorstellung bitte. Hallöle.
1: Hallöle, Andreas Delia. Ich bin 6 Jahre alt und wohne in Niederösterreich.
0: Ja.
1: In St. Pölten.
0: Also in der Landeshauptstadt von Niederösterreich, also St. Pölten wohnst du. Sehr cool. Du, und was möchtest du vom Beruf werden, wenn du erwachsen bist?
1: Zahnarzt.
0: Wow, das ist ein toller Beruf. Wie bist du denn auf die Idee gekommen?
1: Weil von meinem Papa der Freund Zahnarzt ist.
0: Oh, und gehst du gerne zum Zahnarzt?
1: Ja.
0: Du, dann muss der aber auch ein wirklich guter Zahnarzt sein.
1: Ja.
0: Ganz viele Kinder haben ja Angst vor dem Zahnarzt. Dabei gibt es in Wahrheit gar keinen Grund, dass man Angst hat, nicht?
1: Ja.
0: Was muss ein guter Zahnarzt machen, damit man keine Angst hat? Erzähl mal.
1: Ich war eigentlich noch nicht gesucht beim Zahnarzt. Also bei meinem Onkel. Also bei meinem Großvater. Mhm. Also bei meinem vom Papa, der Freund.
0: Also das Schwierigste, finde ich, ist ja immer beim Zahnarzt den Mund so lange offen zu halten.
1: Ja, das ist schon schwer.
0: Das ist schon schwer, da hast du recht. Aber weißt du, was das Tolle ist? Da gibt's ja was? Diesen lustigen Sauger. Weil wenn man den Mund so lange offen hat, dann rinnt hinten ja immer diese Spucke zusammen. Das ist ja total unangenehm. Und dieser Sauger, der macht dann... Und dann ist die ganze Spucke weg. Das finde ich ja eigentlich... Und das kitzelt dann immer ein bisschen. Und das ist dann voll lustig eigentlich.
1: Ja.
0: Ja, und dann schaut der, so hast du dir schon mal überlegt, wie vielen Leuten der Zahnarzt jeden Tag in den Mund reinschaut?
1: Tausend oder so?
0: Ja, voll viele auf jeden Fall. Stell dir vor, jeden, den du triffst, den musst du in den Mund reinschauen. Das wäre ja voll arg. Und der macht das beruflich.
1: Ja.
0: Also so ein Zahnarzt ist schon ein lustiger Beruf eigentlich.
1: Ja.
0: Soll ich dir was sagen, Lia? Ich finde, du hast dir einen ganz tollen Beruf ausgesucht eigentlich.
1: Ja.
0: Und weißt du was noch? Meine Zahnärztin, ich gehe ja zu einer Frau, also einer Zahnärztin.
1: Ich auch.
0: Ja, und die hat einen Massagestuhl. Da kann man sich, während man auf diesem Stuhl sitzt, kann man sich massieren lassen.
1: Das ist cool.
0: Ich finde auch.
1: Ich ja mal im Urlaub war, habe ich auch zwei Massagesessel gesehen.
0: Ja. Und so ein Massagesessel ist eigentlich schon toll, oder?
1: Ja.
0: Ja, finde ich auch. So, soll ich dir was sagen, Lia? Jetzt müssen wir aber alle deine Freunde hier mal im Radio grüßen, weil die warten sicher schon. Zähl mal alle deine Freunde hier auf.
1: Emil, Esther, Faria, Clara, Sarah, Luisa, Ella und meine Mama, mein Papa, meine Schwester, meine Tante, meine Cousins, meine Baby-Cousine, Oma und Opa und Oma.
0: Ja.
1: Das waren alles.
0: Und ich schicke natürlich auch noch liebe Grüße an alle deine Lieben. Okay? So, Auswahlspiel, Reimwörterspiel oder Gegenteilspiel? Welches Spiel spielen wir zwei Hübschen?
1: Reimwörterspiel.
0: Oh, erklär mal schnell für alle Kinder, wie es funktioniert.
1: Du sagst ein Wort und ich muss das Reimwort sagen. Und ich möchte dir noch was sagen, André.
0: Sag mal.
1: Kann ich dir noch einen Witz erzählen?
0: Natürlich kannst du mir noch einen Witz erzählen. Sollen wir zuerst das Lied spielen oder zuerst einen Witz machen?
1: Das Spiel.
0: Zuerst das Spiel, okay. Geht los. Was reimt sich auf Wanne?
1: Tanne.
0: Tanne reimt sich auf Wanne, richtig. Was reimt sich auf glatt?
1: Was? Glatt?
0: Glatt.
1: Blatt.
0: Blatt reimt sich auf glatt, richtig. Und was reimt sich auf Traum?
1: Baum.
0: Baum reimt sich auf Traum, richtig. Hier kommt mal dein Applaus. So. Jetzt lass mal schnell diese 1000 Menschen hier fertig klatschen. So, Ruhe ist. Und jetzt bist du dran mit dem Witz. Geht los.
1: Ein Kind und die Oma gehen in den Wald. Das Kind findet eine Münze. Die Oma sagt, was am Boden liegt, darf man nicht aufheben. Dann geht das Kind weit und findet noch eine Münze. Die Oma sagt, was am Boden liegt, darf man nicht aufheben. Dann gehen sie weiter. Die Oma stolpert. Dann sagt die Oma, hilf mir bitte. Und das Kind sagt, was am Boden liegt, darf man nicht aufheben.
0: Ja, da hat die Oma jetzt ein bisschen Pech gehabt, oder?
1: Ja.
0: Das war ein toller Witz. Kriegst gleich noch einen Applaus. Super. Du, und kennst du noch mehr Witze?
1: Ja, ich kenne noch viel mehr Witze.
0: Du, dann schnapp dir mal Mamas Handy. Da müsst ihr unbedingt Radinos Handy-App draufladen. Und über Radinos Handy-App kannst du Sprachnachrichten aufnehmen. Da musst du uns deine ganzen Witze erzählen. Vergiss aber nicht dazu zu sagen, hi, hier ist die Lia aus St. Pölten und das ist mein Witz, damit wir auch wissen, dass es von dir kommt. Und dann schickst du uns einen Witz nach dem anderen über die Sprachnachrichten und dann können wir die in der Witzekiste spielen. Was hältst du davon?
1: Ja.
0: Gilt natürlich für alle anderen Kinder da draußen in ganz Österreich auch. Die können das natürlich auch gerne machen. Lia, es war super lustig mit dir.
1: Tschüss.
0: Tschüss, schönen Nachmittag. Baba.
1: Tschüss.
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0: Radinotastische Lieder hier in Radinos Minidisco. War das nicht mal wieder ein cooles Lied hier bei uns? Ich finde auch. Ich freue mich voll, dass du mit dabei bist. So, ich würde sagen, wir schauen hier gleich mal in Leitung 7. Ich brauche hier eine Vorstellung. Hallöle, wer ist dran?
1: Hallöle, Andreas. Ich bin der Samuel, bin 6 Jahre und komme aus Möhrschwang.
0: Möhrschwang, das ist im schönen Bundesland Oberösterreich, oder?
1: Ja.
0: Sehr schön. Du, hier steht, du hast ganz viele Tiere und möchtest von Beruf mal Tierpfleger werden.
1: Ja.
0: Was für Tiere hast denn du da alles zu Hause?
1: Katzen, Hühner und Sturhändel.
0: Was, Sturhändel? Was ist denn das?
1: Ein alter Hähner.
0: Ah. Okay, sehr cool. Du, und was sind so deine Lieblingstiere?
1: Meine Lieblingstiere sind Katzen.
0: Oh, und wie muss jetzt die schönste Katze der Welt aussehen?
1: Dreifarbig.
0: Oh, und welche Farben?
1: Braun, weiß und schwarz.
0: Oh, das ist ja eine schöne Katze, da hast du recht. So, Samuel, wir grüßen jetzt mal alle deine Freunde hier bei uns in der Minidisco, damit die nicht traurig sind vor dem Radiogerät. Zähl sie mal auf.
1: Der Raphael, der Benedikt, eigentlich alle aus meiner Klasse.
0: Okay, sonst noch jemand?
1: Und mein Bruder, Mama und Papa.
0: Ja, die Familie dürfen wir natürlich auch nicht vergessen. Liebe Grüße kommen natürlich von mir hier aus dem Studio zu euch ins schöne Bundesland Oberösterreich. Wir spielen jetzt noch ein Spiel. Auswahlspiel, Reimwörterspiel oder Gegenteilspiel? Was hast du denn ausgesucht?
1: Auswahlspiel.
0: Wie funktioniert das Auswahlspiel?
1: Du sagst 2 Wörter, ich sag, was ich lieber mag.
0: Okay, geht's los?
1: Ja.
0: Hamster oder Meerschweinchen?
1: Meerschweinchen.
0: Warum?
1: Weil Meerschweinchen kleiner sind.
0: Die machen nicht so viel Mist, gell? Ja. Rutschen oder schaukeln?
1: Schaukeln.
0: Okay, und Erdbeeren oder Himbeeren?
1: Himbeeren.
0: Warum?
1: Weil sie besser schmecken.
0: Ich finde ich auch. Außer, wenn sie noch so ein bisschen sauer sind, dann schmecken sie nicht so gut. Die müssen schon süß sein. Aber dann gebe ich dir recht, sind die Himbeeren viel, viel toller. Hier kommt ein Applaus. Magst du eigentlich Himbeersaft auch so gern wie ich?
1: Ja.
0: Ich mag das auch voll gerne. So, das war der Samuel, der ist 6 Jahre alt aus dem Bundesland Oberösterreich, war heute Nachmittag mit dabei. Ich wünsche dir noch einen schönen Nachmittag. Tschüssikowski.
1: Tschüss.

0: Was für ein dinotastisches Lied hier bei uns in der Minidisco. Schönen Nachmittag wünsche ich dir. Gleich möchte ich dir den Moritz vorstellen. Der ist nämlich das nächste Kind, was gleich dran ist, hier bei mir in der Minidisco. Davor möchte ich dir aber noch schnell sagen, wie du mitmachen kannst hier in der Minidisco. Möglichkeit 1 ist, dazu musst du aber viel, viel Geduld haben. Du meldest dich über unser Online-Formular an auf Radinos Webseite www.meinkinderradio.at. Einfach ausfüllen, abschicken, dann viel Geduld haben und in ein paar Monaten rufe ich dich dann an. Wenn du schneller mit dabei sein magst, ja dann schick mir ganz einfach eine Sprachnachricht, geht über Radinos Handy-App, ist auch völlig kostenlos und da kannst du selber deine Nachricht aufzeichnen, da kannst du mir einen Witz erzählen, deine Freunde grüßen oder mir etwas vorsingen. Dann landet es bei mir im Studio und dann spiele ich hier Sprachnachrichten natürlich im Studio ab und die hört dann auch ganz Österreich oder die hören, das muss ja die Mehrzahl sein, weil ich spiele ja immer mehrere ab, die hören dann auch alle Kinder in ganz Österreich. Also einfach mal mit dabei sein. Ich freue mich sehr. So, Leitung 2. Hallöle.
1: Hallo André.
0: Hallo Moritz. Einen schönen Nachmittag wünsche ich dir.
1: Dir auch.
0: Geht's dir gut?
1: Ja.
0: Das ist fein. Super. Was hast du heute schon alles gemacht?
1: Ich bin zur Schule gegangen.
0: Das ist gut. Also zuerst wirst du mal wahrscheinlich munter geworden sein.
1: Ja.
0: Dann gefrühstückt, dann in die Schule.
1: Dann
0: ein paar Lehrer geärgert?
1: Ja.
0: Dann eine Strafhausübung bekommen?
1: Nee.
0: Nicht? Das ist gut. Und dann bist du heimgekommen. Was hast du dann gemacht?
1: Ja.
0: Nix. Gewartet, bis der André endlich anruft?
1: Ja.
0: Ja, na gut. Moritz, wie alt bist du und in welchem Ort wohnst du?
1: Ich bin 7 Jahre und wohne in Greschenberg.
0: Das ist im schönen Bundesland Steiermark. Richtig?
1: Ja.
0: Super. Hier steht, du liebst Bauernhoftiere und hast eigene Hühner. Aber wenn du ja mehr Tiere als die Hühner liebst, was sind deine 3 Lieblingstiere? Zähl mal auf.
1: Ziegen.
0: Ziegen, ja.
1: Babyhühner.
0: Babyhühner.
1: Und Babyenten.
0: Babyenten, ihr habt Babyenten? Das ist ja süß. Oh, ich will auch Babyenten haben. Das wäre ja toll. Oh, jetzt bin ich neidisch. Nein, eigentlich bin ich eifersüchtig, nicht neidisch. Weil wenn man so neidisch ist, dann ist man es ja jemanden, dann gönnt man es ja jemanden nicht. Wenn man eifersüchtig ist, dann will man es einfach auch nur haben. So sehe ich das immer. So, Moritz, jetzt grüßen wir mal alle deine Freunde hier im Radio. Die warten wahrscheinlich alle schon. Zähl sie mal auf.
1: Julius. Marc, David, Julian, Kasper, Oskar, Leo und Julian.
0: Und liebe Grüße kommen natürlich auch von mir aus dem Radio zu euch ins schöne Bundesland Steiermark. So, wir spielen jetzt noch ein Spiel, oder?
1: Ja.
0: Auswahlspiel, Reimwörterspiel oder Gegenteilspiel? Was magst du spielen?
1: Gegenteilspiel.
0: Und kannst du den Kindern auch erklären, wie es funktioniert?
1: Nö.
0: Nö. Okay, ich sag ein Wort und was sagst du?
1: Das Gegenteil.
0: Ja, siehst du, so einfach ist die Erklärung. Das spielen wir hier schon seit 10 Jahren, das Gegenteilspiel. Ich sage ein Wort und du sagst das Gegenteil. Geht's los?
1: Ja.
0: Was ist das Gegenteil von dick?
1: Dünn.
0: Dünn, okay, das ist das Gegenteil von dick. Was ist das Gegenteil von eng?
1: Weit.
0: Weit ist das Gegenteil von eng, richtig. Und was ist das Gegenteil von früh?
1: Spät.
0: Spät, hier kommt ein Applaus, gut gemacht. Siehst du, Moritz, so schwer war es nicht. Der ist 7 Jahre alt aus Bad Schwanberg im schönen Bundesland Steiermark. Moritz, danke fürs Mit dabei sein. Ich wünsche dir noch einen schönen Nachmittag. Tschüssi.
1: Tschüss und Grüße.

0: So, heute wollen wir besonders viele Kinder unterbekommen in der Minidisco. Das heißt, wir verlieren nicht lange Zeit, sondern telefonieren jetzt gleich mal mit dem Paolo. Hi!
1: Hallo André!
0: Hallo Paolo! Einen schönen Nachmittag wünsche ich dir. Geht's dir gut?
1: Ja!
0: Du, wir sind ja schon voll aufgeregt gewesen, weil wir uns so gefreut haben, dass du heute mit dabei bist in der Minidisco.
1: Ich auch.
0: Du magst dich ganz kurz mal vorstellen, wie alt bist du und in welchem Ort bist du zu Hause?
1: Ich wohne in Wien, Floridsdorf.
0: Ja, also in unserer schönen Bundeshauptstadt.
1: Ich bin 6 Jahre alt, ja? Und werde in ein paar Tagen 7.
0: Wow, du, normalerweise darf man ja nicht vorgratulieren, aber ich denke mal, in dem Fall machen wir jetzt eine Ausnahme und ich hoffe, du hast einen super schönen Geburtstag und feierst ganz, ganz groß. Hoffentlich wird es eine tolle Party.
1: Das hoffe ich auch.
0: Ja, das hoffen wir alle für dich. Du Paolo, hier steht auf dem Anmeldezettel, du würdest gerne Mechatroniker werden, wenn du erwachsen bist vom Beruf.
1: Ja.
0: Kannst du den Kindern mal erklären, was ist ein Mechatroniker? Was macht denn der?
1: Der baut Roboter.
0: Wow, das heißt, du möchtest eigentlich ein Roboterbauer werden. Das nennt man Mechatroniker.
1: Und ein Mechatroniker ist das gleiche wie ein Techniker.
0: Wow. Du, das klingt ja total toll. Und was würdest du gerne für einen Roboter bauen? Hast du schon eine Idee?
1: Weiß ich noch nicht.
0: Weiß ich noch nicht. Irgendwas, was hilfreich ist, der vielleicht so die ganze Hausarbeit macht, die man eigentlich nicht selber machen will, oder?
1: Ja.
0: Das wäre ja eigentlich total praktisch. Super. Du, Paolo, sollen wir jetzt jede Menge Freunde von dir grüßen?
1: Ja.
0: Zähl sie mal auf, geht los.
1: Emilio, Benny, Emma, Sami, meine Klasse, sonst fallen mir keine ein.
0: Ja, dann hätte ich gesagt, wir sagen einfach alle. Noch und alle, die dich sonst noch kennen.
1: Ja.
0: Ja, das ist eine gute Idee. Das kommt immer gut, dann fühlen sich alle angesprochen. So, es gibt ja das Auswahlspiel, Reimwörterspiel oder Gegenteilspiel. Welches Spiel spielen wir denn?
1: Reimwörterspiel.
0: Das musst du den Kindern mal ganz geschwind erklären. Wie funktioniert das Reimwörterspiel?
1: Du sagst ein Wort und ich muss das Reimwort dazu sagen.
0: Und hast du das schon ein bisschen geübt zu Hause?
1: Ja.
0: Ja, das ist super. Na gut.
1: Mit meiner Schwester und mit meiner Mama.
0: Boah, hast du gleich alle...
1: Aber ich würde dir am Ende noch gerne ein Klavierstück vorspielen.
0: Du, das können wir sehr gerne machen. Jetzt spielen wir mal das Reimwörterspiel und dann spielst du am Klavier, okay? Super, geht los. Was reimt sich auf Dose?
1: Hose.
0: Hose reimt sich auf Dose, das ist völlig richtig. Was reimt sich denn auf Mai, also der Monat Mai?
1: Blei.
0: Blei reimt sich auf Mai, richtig. Und eines noch, was reimt sich auf Knopf?
1: Topf.
0: Topf reimt sich auf Knopf. Hier kommt ein Applaus. Wow, das hat der Paolo, 6 Jahre alt, aus der Bundeshauptstadt Wien, ja richtig gut hinbekommen. Paolo, du wolltest noch ein Klavierstück vorspielen. Bist du schon bereit?
1: Ja.
0: Dann leg mal los, ich bin gespannt.
1: Darf ich dafür laut drehen, dass du es besser hörst?
0: Dafür darfst du das Handy gerne laut drehen. Wir sagen ja immer zu den Kindern, sie sollen bitte nicht auf laut schalten, weil dann ist die Gesprächsqualität nämlich im Radio ein bisschen besser. So, in dem Fall darf der Paolo auf laut drehen, damit wir uns gegenseitig noch hören, weil der braucht ja beide Hände zum Klavierspielen.

0: Das war der Paolo und das war ganz großartig. Hier kommt der Applaus. Wow, wow, wow. Paolo, du bist ja ein großartiger Klavierspieler.
1: Habe ich in der Schule gelernt.
0: Super, großartig.
1: Bei meiner Klavierlehrerin.
0: Haben wir die vorher gegrüßt? Dann müssen wir das jetzt nämlich schnell nachholen.
1: Oh, und die Frau Dolan.
0: Frau Dolan.
1: Meine Klavierlehrerin.
0: Großartiges Stück.
1: Und Mama und Papa natürlich.
0: Die nehmen wir auch noch mit. Liebe Grüße schicke ich dir in die schöne Bundeshauptstadt Wien. Schönen Nachmittag noch. Bis bald, Paolo. Tschüssi.
1: Schönen Nachmittag.

0: 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Hallöle, schönen Nachmittag. Wenn du gerade eingeschaltet hast, du bist in Radinos Minidisco gelandet. Das ist die Sendung, wo wir mit jeder Menge Kindern aus ganz Österreich telefonieren. Hier blinkt die Leitung 7. Schauen wir mal, ob da noch jemand wartet. Hallöle.
1: Hallo.
0: Hallo. Ja, wer spricht denn da?
1: Der Jakob.
0: Ja, Jakob, ich wünsche dir einen schönen Nachmittag. Du klingst ja voll gut gelaunt.
1: Ja.
0: Ja, das ist fein. Du, jetzt möchten dich natürlich alle Kinder in ganz Österreich kennenlernen. Magst du uns schnell mal sagen, in welchem Ort du wohnst und wie alt du bist?
1: Ich wohne in Vorarlberg und bin 6
0: Jahre alt aus Vorarlberg und genauer gesagt aus Lustenau, oder?
1: Ja.
0: Das ist super. Du, hier auf meinem Zettel bei deiner Anmeldung steht drauf, dass du wahnsinnig gern Schach spielst.
1: Ja.
0: Kannst du allen Kindern mal erklären, wie funktioniert ein Schach überhaupt?
1: Also, der Bauer kann immer am Anfang, wenn er will, 2 führen oder 1 vor. Und er darf, wenn er schon Fahrer ist, 2 oder 1 am Anfang, darf er nur 2 oder 1.
0: Okay, also es ist ein Brettspiel. Da sind so lustige weiße und schwarze Kasteln drauf, oder?
1: Mhm.
0: Und dann gibt's Figuren und eine Figur davon heißt Bauer. Mhm. Und über diese Figur hast du gerade gesprochen.
1: Ja, genau.
0: Genau. Und das ist ein total lustiges Spiel, aber sehr schwierig wahrscheinlich auch, oder? Das ist super. Also für alle Kinder, die mal Schach lernen wollen, das ist ein sehr spannendes Spiel. Da muss man viel mitdenken.
1: Mhm.
0: Okay. Sag mal, du bist ja 6 Jahre alt. Gehst du schon in die Schule?
1: Ja.
0: In welche Klasse gehst du denn?
1: Erste.
0: In die erste Klasse. Das heißt, du hast schon viele Freunde gefunden, hoffe ich.
1: Ja.
0: Ja? Und kennst du schon Kinder aus dem Kindergarten noch oder sind das alles neue Kinder?
1: Ja.
0: Super. Dann hätte ich gesagt, wir zählen jetzt jede Menge Freunde von dir auf, die wir hier im Radio grüßen müssen.
1: Die Flora. Der Raphael, der Ilia, der Ilio, die Emilia, sonst fällt mir nichts mehr ein.
0: Weißt du was, dann sagen wir ganz einfach, und alle, die dich sonst noch kennen. Liebe Grüße aus dem Radio natürlich. Schön, dass ihr alle zuhört. So, Jakob, jetzt spielen wir ein tolles Spiel, hätte ich mir gedacht. Ich habe ja das Auswahlspiel, Gegenteilspiel oder Reimwörterspiel. Welches hast du dir denn ausgesucht?
1: Das Auswahlspiel.
0: Kannst du das den Kindern auch kurz mal erklären, wie es funktioniert?
1: Da sagst du 2 Wörter und ich sag, was ich lieber mag.
0: Genau. Und bist du schon konzentriert?
1: Ja.
0: Gut. Dann atmen wir jetzt noch einmal gemeinsam tief durch und dann legen wir los. Gut. Okay, hier kommen deine ersten 2 Wörter. Flugzeug oder Auto?
1: Flugzeug.
0: Gut. Zähne putzen oder Haare frisieren?
1: Zähneputzen.
0: Bist du ein braver Zähneputzer?
1: Ja.
0: Das ist super. Ist ja auch was Wichtiges. Okay, und jetzt noch Schule oder Freizeit?
1: Schule.
0: Schule. Schule ist ja auch was Tolles. Da lernt man viel. Hier kommt ein Applaus. Der Jakob, 6 Jahre alt aus Vorarlberg, war heute Nachmittag mit dabei. Und Jakob, ich schicke dir ganz, ganz liebe Grüße zu dir ins Ländle und wünsche dir noch einen schönen Nachmittag.
1: Tschüss, André, schönen Nachmittag.

0: Achtung, Achtung, jetzt kommt wieder eine dinotastische Sprachnachricht.
1: Hier spricht die Olivia in Zellbecken-Viehofen. Grüße alle meine Eltern und alle meine Freunde. Und ich bin 3.
2: Hallo, also ich bin die Olivia und mein Bruder Samuel ist auch da. Und
3: ich bin der Bruder Samuel.
2: Ich höre am liebsten Minidisco. Und ich will meine Freunde grüßen, die Leana, die Ma, die Chloe.
3: Ich tue auch meine Freunde grüßen.
2: Wer ist deine Freunde?
3: Sag, der Alexander und der Oskar, der Simon und der Kommissar Lorenz.
4: Hallo Radino, ich bin Milo, 6 Jahre alt aus Braunau. Ich möchte jetzt alle meine Freunde grüßen. Radino, André, Felix, Lukas, Magdalena, Lena, Amelie, Mama, Papa, Oma, Opa, Tante, Onkel, Cousine, Schwester, Bruder, Cousin und das war's. Auf Wiedersehen, André.
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0: Wow, ich mag ja unsere dinotastischen Lieder hier auf meinem Kinderradio wirklich sehr, sehr gerne. Ich hoffe, du auch. Hier ist die Mini-Disco, auch an diesem Nachmittag, mit jeder Menge Kindern, die sich angemeldet haben online auf Radinos Webseite www.meinkinderradio.at. So, schauen wir mal in Leitung 4. Wer ist denn da jetzt dran? Hallöle!
1: Hallo, André!
0: Hallöle, schönen Nachmittag. Wer spricht denn da?
1: Der Christoph.
0: Hallöle, Christoph. Sag mal, wie alt bist du und in welcher Stadt wohnst du?
1: 7 Jahre alt und ich wohne in Liebach.
0: Das ist im schönen Bundesland Steiermark, oder?
1: Ja.
0: Ja, super. Du, sag mal, du liebst es ja, Lego zu bauen, steht hier bei der Anmeldung drauf.
1: Ja.
0: Was baust du denn da Schönes?
1: Lego Ninjago.
0: Mhm.
1: Ein bisschen Pokémon.
0: Mhm.
1: Und Lego Technik.
0: Wow, aber Lego Technik ist ja schon richtig kompliziert, oder?
1: Ja.
0: Ja, super.
1: Ja, es geht.
0: Du, und baust du alles nach einer Anleitung, nach einer Bauanleitung? Oder baust du aus deiner Fantasie heraus?
1: Ich baue das nach einer Anleitung.
0: Na, super. Und hast du schon richtig viele so Lego-Sets gebaut?
1: Ja, schon ganz schön viele, ja.
0: Das ist ja großartig. Du, sag mal, sollen wir jetzt jede Menge Freunde von dir grüßen?
1: Ja.
0: Dann leg mal los.
1: Hannes Steier, Mama und Papa, Oma und Opa, den Lukas und Clemens Lang.
0: Wow. Und liebe Grüße kommen natürlich auch von mir aus dem Radio. Weißt du, was jetzt kommt?
1: Dankeschön. Ja.
0: Was denn?
1: Das Reimespiel.
0: Wir spielen ein Spiel, natürlich. Und du hast dir schon eines ausgesucht. Das Reimwörterspiel. Erklär mal schnell den Kindern, wie es funktioniert.
1: Du sagst was und ich muss das Reimwort dazu sagen.
0: Und sag einmal, Christoph, hast du da schon geübt zu Hause?
1: Ja.
0: Mit wem denn?
1: Mit der Mama.
0: Mit der Mama hast du es geübt. Na super, dann hoffe ich, wir kriegen das jetzt gut hin. Bist du schon konzentriert?
1: Ja.
0: Super, dann legen wir los. Was reimt sich auf Gabel?
1: Gabel?
0: Hat eine Ente zum Beispiel.
1: Schnabel?
0: Schnabel reimt sich auf Gabel. Ja, großartig. Was reimt sich auf Zwerg?
1: Berg.
0: Berg reimt sich auf Zwerg. Großartig. Und letztes Wort noch. Was reimt sich auf Wach?
1: Wach, Mach.
0: Mach reimt sich auf Wach. Richtig. Das ist ein Applaus im Radio. Das war der Christoph, 7 Jahre alt aus der Steiermark. Und er hat großartig mitgespielt beim Reimwörterspiel. Sag mal, Christoph, hören wir uns bald wieder?
1: Ja.
0: Super, dann wünsche ich dir noch einen schönen Nachmittag.
1: Dankeschön. Dir auch einen schönen Nachmittag, André.

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7: Was gibt's Neues in Österreich und der Welt? Ich verrate es dir natürlich auch in dieser Stunde. Ines hier, hallo. Der Alpenzoo in der Landeshauptstadt Innsbruck im Bundesland Tirol unterstützt Elche und Moorenten. Vom Alpenzoo aus ist ein Elch in einen Naturpark in das Land Rumänien gebracht worden, wo diese Tierart nach mehr als 200 Jahren wieder heimisch werden soll. Gemeinsam mit 3 anderen Elchen will man hier eine große Elchfamilie aufziehen. Und ein Artenschutzprojekt hat außerdem dabei geholfen, die sehr gefährdete Moorente in einem Tal im Land Polen wieder anzusiedeln. 45 Moorenten sind hierher gebracht worden. Vom Innsbrucker Alpenzoo sind 3 Moorentenweibchen darunter. Im Land Polen, im Baritschtal, sollen sie wieder eine Heimat finden und Familien gründen. Spaß bei der Pause auf den Autobahnrastplätzen in ganz Österreich. Die nächste lange Autofahrt in den Urlaub steht vielleicht auch bei dir bald wieder an. Damit du während einer Pause noch mehr Bewegung und Spiel erleben kannst, gibt es neue Hüpf- und Bewegungsspiele auf den Rastplätzen der ASFINAG. Wer ist das? Ja, die ASFINAG ist wie ein großer Hausmeister für Österreichs Autobahnen. Sie kümmert sich darum, dass die Straßen sicher und sauber sind. Nun hat sie an 42 Rastplatzstandorten im ganzen Land Spiele wie Tempelhüpfen und Weitspringen direkt in Sichtweite der Sitzbereiche angebracht. So kannst du dich austoben und bewegen und deine Eltern sehen dir dabei zu. Oder machen vielleicht das nächste Mal sogar mit. Wenn du magst, erzähl uns doch, wohin du bald in den Urlaub fährst. Am besten als Sprachnachricht über die Radino-App.

0: Weniger Gelsenstiche sollte es in diesem Sommer geben. Wenn es vor allem an lauen Sommerabenden ganz nah an deinem Körper zu summen beginnt, dann könnte es eine sogenannte gemeine Hausgelse sein. Die ist bei uns in Österreich am weitesten verbreitet. Allerdings hat sich in den letzten 6 Jahren die Anzahl dieser Stechmücken um 70% verringert, also mehr als die Hälfte der Gelsen, die sonst herumschwirren. Forscherinnen und Forscher der Veterinärmedizinischen Universität der Bundeshauptstadt Wien haben herausgefunden, dass die teilweise großen Temperaturschwankungen unterm Jahr von warm auf kalt und wieder zurück den Hausgelsen gar nicht gut gefallen. Uns aber schon. Weniger Gelsen stechen uns auch weniger.
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3: Hallo, schön, dass du wieder eingeschaltet hast. Ich freue mich schon total, heute wieder mit David zu heimwerken. Wir bauen heute nämlich eine Utensilienbox. Da kann man alles reingeben, was man so zum Bauen braucht. Also zum Beispiel Werkzeuge, Stifte und so weiter. Und vor allem freue ich mich heute schon darauf, die Box anzumalen. Ich glaube, ich werde sie ganz grün färben und dann noch ein paar Sticker draufkleben. Das wird dinotastisch.
4: Ja, ich kann es mir schon vorstellen, Philipp. Aber bevor wir soweit sind, müssen wir die Box erstmal bauen. Dafür brauchen wir einiges an Material. Kontrollieren wir doch mal, ob wir alles haben.
3: Also, in der Bauanleitung steht, dass wir einen Pinsel brauchen, einen Gipsbecher, einen Edding, eine Heißklebepistole, Kleister, einen Rundstab, Schrauben für Dreikantleisten, eine Akkubohrmaschine und 5 Bretter. Übrigens, die Bauanleitung gibt's wie immer auf der Mein Kinderradio Website.
4: Philipp, hast du bei deiner Aufzählung nicht noch was vergessen?
3: Ja, das Wichtigste, die Farbe.
4: Okay, jetzt wo wir alles haben, können wir loslegen. Als erstes legen wir unsere Bretter, wie in der Bauanleitung beschrieben, zurecht.
3: Aber warum sind dann die Bretter so unterschiedlich groß?
4: Naja, also wir haben 2 Seitenwände, links und rechts. Die müssen so hoch sein, dass wir dann den Rundstab als Griff befestigen können. Und vorne und hinten haben wir auch je ein Brett als Wand, damit nichts rausfällt. Diese Bretter sind etwas kleiner als die beiden auf der Seite. Und zu guter Letzt haben wir dann noch unseren Boden der Utensilienbox.
3: Boah, gut, dass wir die Bretter im Baumarkt schon zuschneiden lassen haben.
4: Auf jeden Fall. Jetzt kleben wir aber erstmal die Dreikantleisten an den Ecken unseres Bodenbretts fest. Dafür brauchen wir die Heißklebepistole.
3: Die habe ich vorher schon eingesteckt.
4: Super mitgedacht. Dann sollte sie jetzt schon warm sein und wir können gleich loslegen.
3: Aber aufpassen, David, dass du dich nicht verbrennst mit dem Heißkleber.
4: Das ist ein guter Hinweis. Deshalb habe ich auch die Handschuhe angezogen. So, jetzt wo die Leisten befestigt sind, machen wir mit unseren Seitenbrettern weiter. Dafür brauche ich deine Hilfe.
3: Warte, ich ziehe auch schon meine Handschuhe an. So. Gut, ich bin bereit.
4: Wunderbar. Also ich trage den Heißkleber auf den Seiten der Leisten und vom Bodenbrett auf. Dann drücken wir gemeinsam die Bretter auf jeder Seite an. Dabei immer kurz warten, bis der Kleber abgekühlt ist, damit wir auch sicher sein können, dass alles tipptopp hält.
3: Super, jetzt haben wir schon eine richtige Box. Da kann ich ja schon anfangen zu malen.
4: Fast. Damit du die Box aber auch überall hin mitnehmen kannst, müssen wir noch den Griff montieren.
3: Ah ja, stimmt. Dafür brauchen wir einen Rundstab, oder?
4: Ganz genau. Und den Akkubohrer. Jetzt siehst du auch, warum die Bretter unterschiedlich groß sind. Auf den Seiten sind sie höher, damit wir dort den Stab befestigen können. Wenn du den Stab in der Mitte hältst, kann ich ihn einmal links und einmal rechts mit einer Schraube festschrauben.
3: Jawohl, so machen wir das. Da zahlt es sich schon aus, dass wir immer zu zweit sind. Alleine wäre das ja total umständlich.
4: Und außerdem nur halb so spaßig. Also, bereit? Dann schraube ich jetzt den Griff fest.
3: Wow, jetzt haben wir eine echte Werkzeugkiste.
4: Ja, und was jetzt noch zu tun ist, das weißt du ja schon.
3: Jetzt wird gemalt. Dafür brauche ich die Holzfarben, die Pinsel und den Gipsbecher. Im Becher rühren wir die ganzen Farben an. Ich glaube, außen mache ich die Box ganz grün und innen rot.
4: Das klingt super. Na dann, los geht's.
3: Fertig. Jetzt muss die Farbe nur noch trocknen. Das heißt, wir müssen warten.
4: Die Wartezeit können wir aber noch etwas verkürzen, indem wir die Farbe trocken föhnen. Achtung, das geht aber nur, wenn die Farbe keine brennbaren Dämpfe enthält. Auch bei Lack musst du die Trockenzeit abwarten. Wer jetzt Lust bekommen hat, seine eigene Utensilienbox zu bauen, der findet die Anleitung wie immer auf Radinos Webseite, meinkinderradio.at.
3: Und falls du es nachbauen möchtest, dann würden wir uns voll über ein Foto freuen. Einfach in der Galerie auf meinkinderradio.at hochladen mit dem Formular. So, und jetzt, wo alles trocken ist, können wir das Ganze mit Stickern verzieren. Dabei kann man sich wunderbar kreativ austoben.
4: Das stimmt. Und damit alle wissen, wem die Utensilienbox gehört, schreiben wir mit einem Edding noch deinen Namen drauf.
3: Und jetzt geben wir unser Werkzeug in die Box. Wow, das ist dinotastisch. Jetzt kann ich immer und überall heimwerken.
4: Auf jeden Fall. Und fürs nächste Mal kannst du die Box dann auch gleich mitbringen. Und alle, die zuhören, ihre natürlich auch. Die Anleitung zum Nachbauen findest du wie immer auf Radinos Webseite meinkinderradio.at. Also, bis zum nächsten Mal, Philipp.
3: Bis dann, David. Und ich hoffe, du schaltest beim nächsten Mal wieder ein.
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0: Das Zepter der Königin. Es ist früh morgens und Willi liegt noch friedlich in seiner Wabe. Als sich Maya anschleicht.
1: Hoch mit dir, heute ist ein besonderer Tag. Heute wird gefeiert, Willi. Das Bienenjahr geht nämlich zu Ende.
2: Das Jahr der Glockenblume ist vorbei. Die Glocken können mich nicht mehr wecken.
1: Ich frage mich, nach welcher Blume wohl das nächste Jahr benannt wird. Ich bin ja so gespannt. Die Königin verkündet es heute Abend.
0: Im Thronsaal probt die Königin schon unter Frau Cassandras Aufsicht für die Zeremonie.
3: Ihr schreitet ruhig bis nach vorn, Eure Majestät. Jetzt halt. Nun winkt ihr den Bienen mit eurem Zepter. Nach beiden Seiten dann streckt ihr eure Arme aus. Ah, weiter. Die Mistkäfer haben uns versprochen, die Wiese rings um den Bienenstock gründlich sauber zu machen.
0: Maya und Willi kommen in den Saal.
3: Oh je, gute Güte, das Zepter muss noch geschmückt werden.
1: Das können wir ja machen.
3: Also, ich weiß nicht, das Zepter ist sehr wichtig.
1: Oh.
2: Nö, na dann wieder ab in die Haia.
3: Na ja, das Zepter muss noch mit frischen Blumen geschmückt werden. Vielleicht sollten die beiden doch...
4: Eine gute Idee.
1: Au, ja.
2: Ja, sag ich doch, ab in die Blümelein mit königlicher Erlaubnis. Frühstück bringt Frühglück.
4: Ich muss das Zepter heute Abend vor dem Bienenvolk schwenken. Das zeigt, dass ich auch im nächsten Bienenjahr die Königin sein werde.
1: Und ohne Zepter sind Sie nicht länger Königin? Das wusste ich gar nicht. Und wie wird das nächste Jahr heißen, Majestät?
4: Das entscheidet nun ihr.
3: Das Bienenjahr wird immer nach den Blumen benannt, die das Zepter schmücken. Gebt euch also Mühe, ja?
1: Das machen wir. Versprochen, Majestät.
4: Rang und Schlags fliegen mit euch, um das Zepter zu bewachen.
5: Zu Befehl, Majestät.
0: Zusammen mit den Wächtern machen sich Maya und Willi auf den Weg.
6: Schön, mal wieder vor die Tür zu kommen, was, Schlags?
5: Dienst ist Dienst und Honig ist Honig, Rang.
0: Rang trägt das Zepter.
6: Ah, hoppala, das Zepter
5: fällt. Hör auf mit dem blöden Rang.
6: Bisschen Spaß muss sein, Kollege.
5: Spaß? Mehr Respekt vor dem Zepter, wenn ich bitten darf.
0: Da fällt das Zepter auf einmal wirklich hinunter.
5: Das hat uns noch gefehlt. Sowas kommt von sowas. Dir fehlt die nötige Würde, das Zepter zu tragen. Ich übernehme das jetzt.
6: Nein, Schlag's nicht. Ich höre ja schon auf. Versteh doch mal ein bisschen Spaß. Ist doch nichts passiert. Aber jetzt bin ich wieder ganz wurmig. Würdig.
5: Her mit dem
1: Ist es nicht egal, wer das Zepter trägt? Kommt schon, wir wollen das schmücken.
5: Was soll denn das?
0: Kurzerhand nimmt Maya das Zepter an sich.
5: Hey!
1: Komm, Willi, wir fliegen weiter.
5: Hey, wartet auf uns!
6: Ist das köstlich. Hey, Schlags, kennst du den schon? Thekla will einen Witz erzählen.
5: Thekla will
0: einen Wenig Witz später erzählen. Entdecken Maya und Willi wunderschöne Gänseblümchen.
6: Doch, hör zu, Schlags.
0: Während die beiden Wachen unnütz herumsitzen, schmücken sie damit das Zepter.
1: Wunderschön!
0: Maya präsentiert das Kunstwerk.
1: Tada! Nicht schlecht, oder?
0: Oh je, der Strauß ist hin.
6: Gänseblümchen kitzeln mich immer in der Nase.
2: Jetzt können wir noch mal von vorne anfangen.
1: Dann nehmen wir andere Blumen. Lavendel beruhigt. Davon muss niemand niesen.
0: Schnell ist das Zepter wieder geschmückt.
1: Tata! Das duftet wunderbar.
2: Das nächste Jahr ist also das Lavendeljahr. Das beruhigt mich jetzt schon.
1: Nein, Willi, nicht schlafen. Die Königin wartet auf das Zepter.
6: Da fällt mir noch ein Witz ein.
5: Oh nein, Rank.
6: Du kennst ihn doch noch gar nicht.
5: Ich will ihn auch überhaupt nicht hören.
0: Unterdessen rollen die Mistkäfer rings um den Bienenstock den Schmutz zu großen Kugeln zusammen.
7: Oh, ist das schwer.
0: Eine Arbeitsbiene trägt einen großen, bärenbehängten Zweig heran, als sie stolpert und darunter begraben wird.
7: Hilfe!
0: Maya und Willi versuchen, sie zu befreien, schaffen es aber nicht. Die Wächter sollen helfen. Dafür müssen sie natürlich das Zepter ablegen.
5: Verstecken wir es hier.
0: Nun ist die Biene in Windeseile von ihrer Last befreit.
4: Puh, danke.
6: Schon gut.
5: Gern geschehen.
0: Aus lauter Übermut pflücken Maya und Willi die Beeren von dem Zweig und beginnen sich damit zu bewerfen.
2: Na, warte. Ich bin da.
0: Auch den beiden Wächtern juckt es in den Fingern.
6: Los, Schlags, mach mit.
5: Na gut, die Arbeit ist ja getan.
0: Und schon bald ist eine wilde Bärenschlacht im Gange und das Zepter der Königin ganz vergessen. So bemerkt auch niemand, dass Ben mit seiner klebrigen Mistkugel aus Versehen über das Zepter rollt, es an seinem Balli hängen bleibt und unter einer Dreckschicht verschwindet. Irgendwann spricht Maya ein Machtwort.
1: Die Zeit wird langsam knapp. Die Sonne geht schon unter. Wir müssen das Zepter zur Königin bringen. Wo ist es denn?
5: Ich zeig's euch.
0: Aber das Zepter ist nicht mehr da.
5: Krank, ist es etwa wieder einer deiner Scherze?
7: Nein, wieso denn? Das Zepter muss doch hier sein.
5: Aber es ist nicht hier. Wo hast du es hingetan?
7: Ich nirgends. Du hast es versteckt.
2: Ich glaube, am besten verstecken wir uns alle, bis das Fest vorbei ist.
1: Nein, wir müssen es wiederfinden.
0: Im Bienenstock beginnt sich Frau Cassandra allmählich Sorgen zu machen.
3: Eure Majestät, sind Maya und Willi noch nicht mit dem Zepter zurück?
4: Nein, noch nicht. Aber das ist sicher kein Grund zur Sorge. Ich bin sehr gespannt, welche Blumen Maya für das Zepter aussucht.
7: Am besten ich erzähle der Königin erstmal einen Witz.
5: Ein Witz? Ohne Zepter werden wir alle wie die nackten Larven vor der Königin stehen. Wie peinlich.
2: Nach der Pollenschlacht hat sich's ausgelacht.
1: Na schön, wir teilen uns auf und suchen nach dem Zepter.
8: Es wäre doch auch möglich, dass jemand das Zepter aus Versehen mitgenommen hat.
1: Das ist nicht gut.
2: Ein Dieb?
1: Hey, seht euch das an, das sind Lavendelsamen. Unser erster Hinweis. Los, komm, Willi, folgen wir der Spur.
0: Während Maya und Willi der Lavendelspur folgen, trifft Frau Cassandra bei Rank und Schlacks ein.
3: Was macht ihr zwei denn hier? Wo ist Maya? Wo ist das Zepter?
7: Naja, also, wie soll ich sagen, ich...
5: Wir haben es verloren.
7: Nicht wir, er.
5: Nicht ich, er.
3: Was? Was heißt, ihr habt es verloren? Hm?
0: Maya und Willi suchen immer noch, als sie etwas hören.
1: Hör mal, Willi, was raschelt denn da? Los, komm!
0: Keine Gefahr. Es sind nur Ben und Kurt, die immer noch Mistkugeln über die Wiese rollen.
1: Kurt? Das Zepter der Königin ist verschwunden. Habt ihr es gesehen?
9: Was für ein Ding? Wie du siehst, haben wir alle Kugeln voll zu tun, Maya.
10: Wir machen sauber für das Bienenfest. Wir rollen alles auf, was lose auf dem Boden liegt.
1: Das Zepter, es lag auf dem Boden. Ihr habt es bestimmt mit aufgerollt.
10: Du meinst, es ist in einem der Bälle?
0: Kurt deutet auf einen großen Haufen Kugeln.
1: Wir müssen die richtige Mistkugel finden, dann haben wir es. Aber dazu müssen wir alle Bälle auseinanderbrechen.
10: Dann liegt hier alles voller zerbröckelter Kugeln und wir haben ganz umsonst sauber gemacht. Frau Cassandra wird das gar nicht freuen, Maya.
9: Ja, und mich erfreut das auch nicht.
1: Moment, was sind das für Samen da an deinem Ball?
0: Maya untersucht die Samen an Bens Balli genauer.
1: Das ist doch Lavendel. Fangen wir mit diesem Ball an. Ich glaube, da ist das Zepter drin.
0: Ben bekommt Angst um seine Kugel und rennt mit ihr davon.
1: Ben, was hast du denn? Komm zurück!
9: Nicht dieser Balli, auf keinen Fall! Das ist mein schönster Balli, meine Königskugel. Du darfst ihn nicht kaputt machen.
0: Kurt, Maya und Willi eilen ihm hinterher. Da stolpert Ben. Die Mistkugel macht sich selbstständig. Und kommt erst auf dem geschmückten Festplatz zum Stehen.
9: Oh, Balli, du bist noch heil, wie schön.
1: Ben, bitte, wir müssen die Mistkugel auseinanderbrechen. Das Zepter muss da drin sein. Weißt du, ohne das Zepter gibt es nämlich kein Fest.
9: Dann feiert ihr eben nicht, ist mir doch egal.
10: Ben, was hältst du von meiner Mistkugel? Sie ist noch viel größer als deine. Ich schenke sie dir als Ersatz. Sie duftet fantastisch. Oh, köstlich.
0: Schweren Herzens lässt sich Ben auf den Tausch ein.
9: Och, also schön, Maya. Dann mache ich Balli jetzt kaputt.
1: Danke, Ben.
9: Ich schaff das nicht.
10: Nicht so schlimm. Lass mich mal, Junge.
0: Kurt stemmt die Kugel einfach hoch und schleudert sie zu Boden.
10: Na also, wer sagt's denn?
1: Da ist es!
2: Jetzt ist es ein Mief-Zepter.
9: Mein armer kleiner Balli.
1: Könnt ihr das Zepter sauber machen? Dann gehe ich noch schnell ein paar Blumen suchen.
9: Entschuldige, kleiner Schnuffel-Balli.
0: Im Stock wird die Königin allmählich ungeduldig.
4: Jetzt wird's aber langsam Zeit. Wo bleiben Maya und Willi mit meinem Zepter?
0: Auch das Bienenvolk möchte, dass die Zeremonie beginnt. Da trifft Maya mit einem wunderschönen Blütenkranz bei Kurt ein, der das Zepter inzwischen blitzeblank geputzt hat.
11: Zeig uns das Zepter! Zeig uns das Zepter!
0: Und als es gerade so aussieht, als müsste die Königin ihren Untertanen schweren Herzens beichten, dass es kein Zepter gibt, kommt in letzter Sekunde Maya angesaust.
8: Eure Majestät, gerade noch rechtzeitig. Hier ist das Zepter.
4: Oh, danke, Maya. Und wie schön es aussieht. Lavendel, eine gute Wahl, Maya.
12: Ich verkünde, dass ich auch im neuen Bienenjahr Königin bleibe. Im Jahr des Lavendels.
4: Ja! Gute Güte.
6: Lavendel,
4: oh, danke, meine Lieben, ihr seid wunderbar. Das Zepter riecht ein wenig würzig.

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0: Angelinas neue Tanzschule.
1: Ich bin Angelina Ballerina und heute ist einer der aufregendsten Tage meines Lebens.
0: Es ist endlich soweit. Heute soll Angelinas erster Unterricht an der Camembert Akademie stattfinden. Stolz fotografiert Papa seine Angelina.
2: Dein fröhliches Gesicht zeigt mir, dass du dich auf den ersten Tag in deiner neuen Schule freust, Angelina.
3: Hier, dein Essen. Das wirst du in der Mittagspause gemeinsam mit den neuen Freunden genießen.
1: Ich würde die Pause lieber durchtanzen. In der Camembert Akademie werde ich Tag ein, Tag aus tanzen.
4: Ich auch. Und ich möchte auf dem Foto vom ersten Schultag sein.
0: Mama schnappt sich den Fotoapparat und schießt ein Foto von Paula.
3: Da hast du dein Foto.
1: Ich freue mich schon riesig auf meine neue Schule. Tschüss, Mama. Tschüss, Paula.
4: Ich will auch mitgehen.
1: Du bist noch zu klein, um zur Schule zu gehen. Aber du kannst mich in der Camembert mal besuchen kommen.
4: Wirklich, wirklich?
1: Wirklich, wirklich.
4: Tschüss, Angelina. Viel Spaß beim Tanzen.
0: Papa begleitet seine Tochter bis zur Camembert Akademie. Als sie vor dem alten, ehrwürdigen Gebäude stehen, staunen sie. Die Akademie ist wirklich das schönste und älteste Haus in der Stadt.
2: Angelina, sieh doch, da ist sie.
1: Oh, die Camembert Akademie. Paps, die ist echt wunderschön.
0: Die Eingangshalle ist riesengroß und überall laufen schon Schüler herum.
1: Ist das schön. Die ist viel, viel größer als meine alte Schule.
5: Hi, bist du neu hier?
6: Mhm. Willkommen auf der Camembert. Ich bin Vicky. Das ist Marco. Du wirst in unserer Klasse sein.
2: Dann mal viel Spaß mit deinen neuen Freunden, Angelina. Mama und Paula werden dich nachher von der Schule abholen.
1: Gut.
2: Tschüss.
1: Tschüss, Papa.
6: Komm mit, ich stell dir Greta vor.
0: Vicky und Marco gehen mit Angelina zu den anderen Schülern ihrer Klasse.
6: Greta, guck mal. Das ist die Neue.
7: Hi, ich bin Greta.
1: Ich bin Angelina. Stimmt es, dass an dieser Schule jeden Tag getanzt wird, Greta?
6: Jeden einzelnen Tag.
0: Und dann zeigt Greta Angelina die tolle, große Freilichtbühne auf dem Schulhof.
7: Und am ersten Schultag müssen alle Neuen hier etwas vortanzen, vorspielen oder vorsingen.
1: Wow, das ist eine traumhafte Bühne.
5: Wir nennen sie die Schulhofbühne.
6: Hier kann während der Mittagspause jeder, der möchte, auftreten und etwas vorführen.
7: Schreib dich ein. Dann kannst du die Erste sein, die heute in der Pause etwas vorführt. Und danach bekommst du eine rote Rose.
1: Eine rote Rose? Wow, ist das toll. Oh.
5: Es wird dir hier gefallen, Angelina Mausinger.
1: Warte mal, woher kennst du meinen Nachnamen?
6: Unsere Tanzlehrerin Fräulein Mimi hat uns viel von dir erzählt.
1: Oh, endlich werde ich Fräulein Mimi kennenlernen.
0: Schnell laufen alle in ihr Klassenzimmer.
8: Guten Morgen, Fräulein Mimi.
9: Guten Morgen, Kinder.
1: Oh, es ist soweit. Ich werde Fräulein Mimi kennenlernen.
0: Gerade als Angelina ins Klassenzimmer gehen will, kommt ihr Fräulein Mimi mit einer großen Schachtel im Arm entgegen. Fräulein Mimi kann Angelina nicht sehen, weil die Schachtel ihr Gesicht verdeckt.
9: Macht inzwischen eure Tanzübungen.
0: Angelina muss zur Seite springen, damit Fräulein Mimi sie nicht umrennt. Dabei stolpert sie und fällt auf die Nase.
9: Ups.
7: Mach dir nichts draus. Meine Cousine ist auch ein wenig tollpatschig. Aber ich mag sie trotzdem.
1: Das war, eine neue Ballettfigur. Der eingedrehte Bauchrutscher. Ich habe ihn nur ausprobiert.
7: Ich habe auch mal Ballett gemacht.
6: Ballett war auch mal mein Hauptfach.
0: Marco holt eine Geige hervor und beginnt ein Lied zu spielen.
1: Oh, was ist das denn für Musik?
7: Hast du noch nie keltische Musik gehört? Die kommt aus Irland.
1: Nein.
5: Die spiele ich, damit Vicky üben kann.
6: Meinen irischen Stepptanz.
0: Und Vicky fängt an zu steppen. Das sieht sehr elegant aus und sie bewegt sich dabei kaum von der Stelle.
7: Der ist cool, den kann man auf einer ganz kleinen Fläche tanzen.
6: Genau, sogar auf einem Tisch. Mach doch ein bisschen mit.
1: Ich kann eigentlich nur Ballett. Ich muss meine Tasche holen.
0: Angelina läuft hinaus auf den Flur. Ihr ist das alles so peinlich.
1: Erst falle ich vor allen anderen voll auf die Nase Und dann bin ich die Einzige, die Ballett tanzen möchte. Ich habe das Gefühl, dass ich mich auf der Camembert nie heimisch fühlen werde.
0: Vicky kommt aus dem Klassenzimmer und überredet Angelina, zurückzukommen.
6: Komm mit, Angelina. Sobald Greta fertig ist, bist du dran mit Tanzen.
0: Als Greta fertig ist, kommt Marco mit seiner Geige auf Angelina zu, um sie zu begleiten.
5: Was soll ich für dich spielen? Also, ich hab so gut wie alles drauf.
1: Keine klassische Musik, vielleicht etwas Jazziges. Mehr so wie bei Vicky.
5: Okay.
1: So wie bei Greta.
5: Mhm.
0: Angelina versucht, all die Tänze, die sie bei Greta und Vicky gesehen hat, nachzutanzen. Aber sie schafft es einfach nicht. Entweder tanzt sie zu schnell oder sie tanzt zu langsam. Verzweifelt läuft sie auf den Schulhof hinaus und setzt sich auf eine Bank.
1: Oh, das darf nicht wahr sein. Mein Essen habe ich auch noch vergessen. Oh, das ist der schlimmste erste Schultag meines Lebens.
0: Während sie vor sich hin weint, hört sie plötzlich eine bekannte Stimme.
10: Angelina!
1: Oh, Mama! Was machst du denn hier?
10: Ich bringe dir dein Essen. Angelina, hast du etwa geweint?
1: Ach, Mama, niemand tanzt hier wie ich. Ich war heute die Einzige, die Ballett tanzen wollte.
4: Aber du bist wirklich, wirklich gut. Guck mal, ich hab dich als Ballerina gemalt.
1: Danke, Paula. Aber in meiner Klasse möchte heute niemand Ballett tanzen und sie werden mich bestimmt blöd finden, weil ich so anders bin.
10: Ach, Schätzchen, hör mal. Bist du so wie Paula?
1: Nein.
10: Bist du vielleicht wie Papa? Oder wie ich?
1: Nein, aber...
10: Siehst du? Jeder von uns ist anders, Angelina.
1: Und wenn wir alle genau gleich wären... Das wäre... Das wäre... Nun, das wäre schrecklich.
10: Und ziemlich langweilig. So, als gäbe es jeden Abend den gleichen Käseauflauf zu essen.
1: Oder als gäbe es nur eine Sorte Eis im ganzen Mäuseland.
4: Eis? Ich möchte ein Eis. Vanille? Nein. Erdbeere? Nein, nein, nein. Cheddar-Eis.
10: Bis wir beim Eisladen sind, kannst du es dir ja noch überlegen, mein Schatz.
1: Danke, Mami.
10: Ich hab dich lieb, meine kleine Tänzerin.
0: Wenig später wird Angelina auf der Schulhofbühne allen Schülern der Camembert-Akademie vorgestellt. Und sie muss etwas vortanzen.
1: Kennst du vielleicht was Klassisches?
0: Angelina tanzt. Und wie sie tanzt. Am Ende sind alle hellauf begeistert von ihrer Ballettdarbietung. Und sie bekommt ganz viel Applaus.
6: Wow, vielleicht sollte ich auch wieder Ballett tanzen. Du warst so umwerfend, dass wir entschieden haben, dir keine rote Rose zu geben.
1: Oh.
6: Denn die kriegen Ballerinas doch immer.
5: Wir geben dir eine gelbe Rose. Etwas Neues und anderes. So wie du.
1: Wow, danke. Die ist traumhaft. Genau wie meine neue und andere Schule. Und bald werde ich in Fräulein Mimis Klasse den Grand Jeté und Pirouetten tanzen.
6: Ja.

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Stell mir vor, ein dicker Tanzbär zu sein. Ich tanze von einem auf das andere Bein. 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
3: Der schlafende Drache. Vor über 1000 Jahren lebte der kleine Ritter Kunibert in einem wunderschönen Schloss in den tiefen, dunklen Wäldern von England. Eines Tages bekam er vom König den Auftrag, eine Höhle im Wald zu suchen. Die Höhle verbarg ein noch nie gelüftetes Geheimnis. Ein Geheimnis, welches nur ein gewaltiger grüner Drache kannte, der die Höhle bewachte. Der Ritter fragte den König, ob er den Drachen bekämpfen sollte, sobald er die Höhle gefunden habe. Doch der König verneinte.
4: »Das ist nicht nötig«, meinte er. »Der Drache schläft ganz tief und fest vor einem Felsen, direkt am Eingang zur Höhle. Deine einzige Aufgabe ist es, den Drachen nicht aufzuwecken. Du schleichst dich an ihm vorbei und kannst dann die Höhle gefahrlos betreten.«
3: Ritter Kunibert begab sich also auf die Suche. Es dauerte 3 Tage und 3 Nächte, bis er endlich den geheimnisvollen Ort gefunden hatte. Ein riesiger Drache lag vor einem Felsen auf dem Boden und tatsächlich, er schien zu schlafen. Ganz leise ging Kunibert auf 10 Spitzen zu der Öffnung im Felsen, die durch den Drachen versperrt wurde. Er war nur noch wenige Meter von dem Ziel entfernt. Da öffnete sich das linke Auge des grünen Ungetüms, welches allein schon größer war als der ganze Kopf des kleinen Ritters. Kunibert erschrak und rannte zurück in den Wald. Am nächsten Morgen versuchte er es wieder. Dieses Mal hatte er sich Stroh um die Füße gewickelt, damit es auch wirklich kein Geräusch gab, wenn er sich bewegte. Er hatte sich dem Drachen schon bis auf 1 Meter genähert, als ihn ein lautes Schnaufen erzittern ließ. Im letzten Moment ergriff er die Flucht. Dennoch kehrte er auch am nächsten Tag in aller Frühe zurück. Er hatte sich dieses Mal seine schweren Stiefel mit weichen Gänsedaunen beklebt. Nun hörte man wirklich keinen einzigen Ton mehr, wenn sich Ritter Kunibert bewegte. Und siehe da, es funktionierte. Der Ritter quetschte sich an dem schlafenden Drachen vorbei und betrat die Höhle. Sein Blick fiel auf ein goldenes Kästchen. Das musste es sein, das Geheimnis der Höhle. Doch noch ehe er es berühren konnte, fing das Kästchen plötzlich laut an zu klingeln. Der Ritter bekam einen Riesenschreck. Hinter ihm hob der Drache seinen Kopf und schaute in die Höhle hinein. Kunibert erstarrte und sah direkt in die Augen des grünen Ungeheuers.
5: »Guten Morgen«, sagte der Drache. »Mein Wecker hat gerade geklingelt. Es ist 8 Uhr. Ich muss jetzt in die Drachenschule. Vielleicht hast du ja nachher noch Zeit, kleiner Ritter. Dann können wir zusammen spielen. Es traut sich nämlich kaum jemand, mich zu besuchen. Und ich freue mich über jeden neuen Freund.«
3: Welch eine Überraschung! Der Drache sah zwar furchteinflößend aus, aber er schien sehr freundlich zu sein. Kunibert war erleichtert und wartete, bis der Drache aus der Schule zurück war. Von da an trafen sie sich fast jede Woche und unternahmen gemeinsam die schönsten Ausflüge im Wald.
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3: Die Kuschelmuschel. Es war einmal eine Muschel, die lebte im großen blauen Meer. An einem sonnigen Nachmittag im September wurde sie an den Strand gespült. Obwohl sie auf den ersten Blick ganz unscheinbar aussah, war sie eine ganz besonders wertvolle Muschel. Ihr Geheimnis war, dass sie besonderen Menschen, die noch an die Kraft der Fantasie und der Träume glaubten, wunderschöne Geschichten erzählen konnte. Da es aber von diesen Menschen gar nicht mehr so viele gibt, versteckte sie sich lieber erst einmal zwischen zwei schlafenden Seeigeln. Sie wollte abwarten, bis der richtige Mensch vorbeikommt. An diesem Tag spazierten viele Erwachsene und Kinder mit nackten Füßen am Strand entlang. Die Kinder sprangen lachend und unbeschwert in die Wellen und spritzten sich nass. Einige bauten auch Sandburgen und schmückten sie mit Muscheln. Auch einen kleinen blonden Jungen, der Joshua hieß, hatte das schöne Wetter an den Strand gelockt. Zusammen mit seiner Lieblingsoma setzte er sich ans Meeresufer und sie gruben ihre Füße in den sandigen Meeresboden. Anschließend ließen sie sich den Sand von den ankommenden Wellen wieder abspülen. Das kribbelte und kitzelte an den Zehen. Ein frischer Wind wehte und schaukelte die großen Schiffe, die auf dem Meer fuhren, hin und her. Über ihnen kreischten die Möwen und wiegten sich im Wind. Die Luft roch hier ganz anders als in der Stadt, in der Joshua lebte. Hier am Meer ist ganz gesunde Luft, sagte Oma immer. Du kannst sie tief durch deine Nase einatmen und zum Mund wieder hinausströmen lassen. Das tat wirklich richtig gut. Joshua sagte zu seiner Oma, es ist so wunderschön hier. Ich würde zu gerne mal sehen, was alles im Meer los ist. Ich möchte bis zur Mitte des Meeres schwimmen und dann bis zum Grund hinuntertauchen, um die kleinen Meerjungfrauen mit ihren Seepferdchen im Wasserschloss zu besuchen. Die Muschel aber hatte genau gehört, was Joshua gesagt hatte. Sie ließ sich ein Stück von den Wellen tragen und sich genau vor den Füßen des kleinen Jungen anspülen. »Schau mal, was für eine tolle Muschel ich gefunden habe«, freute sich Joshua. Er hielt sie in seinen Händen und streichelte über ihre kalte Schale. Dann hielt er sie an sein Ohr. Zuerst hörte er nur das Rauschen des Meeres. Aber dann verstand er die Worte der Muschel. Ich bin die Kuschelmuschel aus dem Meer. Was ich dir erzählen kann, gefällt dir sicher sehr. Halte mich an dein Ohr und kuschel mit mir. Dann wird es dir niemals langweilig. Das verspreche ich dir. Natürlich hat Joshua die Kuschelmuschel nach Hause mitgenommen. Was sie ihm wohl für tolle Geschichten erzählt hat. Wenn du einmal am Meer bist, schau dich genau um. Vielleicht wartet dort auch auf dich eine Kuschelmuschel.

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3: Habt ihr schon einmal etwas vom Schnupfenwichtlein gehört? Nein? Aber gespürt habt ihr es sicher schon einmal. Und ich habe es neulich sogar gesehen. Das war so. Ich stand im Regen unter einem Vordach und schaute ein paar Kindern zu, die auf der Straße in den großen Pfützen herumpatschten. Nicht einmal Gummistiefel hatten sie an. Dann machten sie Papierschiffchen und ließen sie in der größten Pfütze schwimmen. Ich kannte die Kinder. Es waren die Petra, der Uli und der Gerhard und der kleine Christian, der setzte sich sogar ins Nasse. Wenn das nur gut geht, dachte ich. Ich hatte kaum ausgedacht, da sah ich eine winzige rote Kugel die Dachrinne heruntersausen. Als ich näher hinschaute, erkannte ich das Schnupfenwichtlein. Es war winzig klein und aus seinem regengrauen Umhang guckten nur unten ein paar spindeldürre Beinchen und oben eine leuchtend rote, dicke Schnupfennase heraus. Es huschte zu den Kindern hin und ehe ich noch etwas sagen konnte, hatte es alle blitzschnell in die Nase gezwickt. Die vier spielten aber ruhig weiter. Sie hatten gar nichts gemerkt. Am nächsten Tag war das Wetter besser und ich ging spazieren. Da begegneten mir der Gerhard und der Uli und ein Stückchen hinterdrein kam Petra mit dem kleinen Christian.
4: Hatschi! Hatschi! Hörte ich schon von Weitem.
3: Und gleich darauf,
4: Pitschi!
3: Die beiden Buben niesten um die Wette. Aber Petra ging's nicht besser.
4: Habutscha!
3: Machte sie und hatte eine ganz rote Nase, fast so rot wie das Schnupfenwichtlein. Und der arme Christian wurde gar nicht mehr fertig mit
4: Jabuksch, Jabuksch.
3: Es klang sehr komisch, fast hätte ich lachen müssen, wenn ich nicht Mitleid gehabt hätte. Aber warum waren sie auch so dumm gewesen? Wenn man mit nassen Füßen auf der Straße herumsteht, muss einen ja der boshafte Schnupfenkobold erwischen. Darauf lauert er ja. Der kleine Christian musste am nächsten Tag sogar im Bett bleiben. So arg hatte ihn der Schnupfen erwischt. Später erzählte ich den Vieren, was ich gesehen hatte und sagte ihnen, wenn ihr wieder im Regen draußen seid, dann zieht euch am besten Gummistiefel an. Und wenn ihr wirklich einmal nasse oder kalte Füße bekommt oder friert, dann lauft fest herum, denn dann kann euch der böse Kerl mit seinen kurzen Spinnenbeinchen nicht erwischen. Ja, und ihr solltet euch das auch merken. Aber für heute habt ihr genug gehört. Es ist höchste Zeit zum Einschlafen. Ich wünsche euch eine recht gute Nacht.
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1: Servus, da ist die Ines. Wenn du die Ferien in der großen Stadt, in der Bundeshauptstadt Wien verbringst, dann schau unbedingt bei einem coolen Theaterstück vorbei. Im 21. Bezirk wird das Schauspieltrio Triola ein unbekanntes Etwas namens Gnaz erforschen. Und du bist mittendrin auf dieser spannenden Reise. Komm am 19. Juli um 10:30 zum Fußballverein 1210 Wien und sei gratis beim Theaterstück mit dabei. Welche spannenden und lustigen Abenteuer erlebt der Kasperl mit seinen Freunden in diesem Sommer? Finde es heraus und komm vorbei in der Wiener Bahnhof City im 10. Bezirk. Der Kasperl der Kinderfreunde Niederösterreich ist da jeden zweiten Donnerstag zu Gast. Und zwar mit zwei Vorstellungen. Eine beginnt um 3 und eine um 4 am Nachmittag. Kostenlos dabei sein kannst du zum Beispiel am 23. Juli. Viel Spaß beim Kasperltheater. Was erlebt der Kasperl in der Zauberschule? Das erfährst du jeden letzten Montag im Monat beim Grazer Kasperltheater im Citypark in Graz in der steirischen Landeshauptstadt. Jeweils um 3 und um 4 Uhr am Nachmittag kannst du bei den lustigen Abenteuern von Kasperl und seinen Freunden mitfiebern. Sei am 27. Juli unbedingt mit dabei. 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Dann verrat sie uns gerne auf www.meinkinderradio.at.
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3: Das Pantoffeltierchen. Jeden Abend schlüpfte Pipo in seine gemütliche Behausung. Pipo war anders als alle anderen Lebewesen auf der Welt. Er war einzigartig. Kaum größer als eine Weintraube zierten ein buntes Fell, große blaue Augen und ein langer Fühler mitten auf dem Kopf dieses kleine, aber niedliche Tierchen. Sein Zuhause konnte Pipo nur nachts betreten, denn tagsüber war es ausgefüllt vom Fuße seines Besitzers, von Hermann Muffert. Pipos Zuhause war nämlich ein Pantoffel. Pipo wartete jeden Abend darauf, dass Hermann Muffert sich endlich schlafen legte. Erst dann kroch das kleine Pantoffeltierchen in seine geliebte Filzwohnung. Pipo wohnte im linken Pantoffel, der rechte war frei. Vielleicht gab es ja doch noch ein Lebewesen seiner Art, dann wollte er ein guter Nachbar sein. Pipo schlief schon eine Weile, als er durch einen gewaltigen Ruck aus dem Schlaf geschüttelt wurde. Das Pantoffeltierchen riss schlagartig die Augen auf und sah den großen Zeh von Hermann Muffert auf sich zurasen. Pipo quetschte sich bis an das Ende des Schuhs, doch es half nichts. Er musste etwas unternehmen, wenn er heil aus der Sache herauskommen wollte.
4: »Hallo!«
3: schrie er mit aller Kraft aus dem Inneren der linken Hauspusche. Er hatte zuvor noch nie mit einem Menschen gesprochen. Hermann Muffert zog seinen Fuß aus dem Schuh, hob ihn zusammen mit Pipo in die Höhe und starrte ungläubig in seinen Pantoffel.
4: »Hä? Wer bist denn du?«
3: fragte er mit weit aufgerissenen Augen.
4: »Ich bin Pipo und ich wohne hier«,
3: antwortete das kleine Tierchen.
4: »In meinem Pantoffel?«
3: fragte Hermann Muffert ungläubig.
4: »Oh ja, der steht hier nachts normalerweise herum. Und da habe ich es mir hier drinnen gemütlich gemacht, solange du schläfst«,
3: erklärte sich Pipo. »Es tut mir leid, dass ich dich beinahe zerquetscht habe, aber ich musste dringend auf die Toilette«, entschuldigte sich Herr Muffert.
4: »Weißt du was? Gleich morgen früh kaufe ich mir neue Pantoffeln. Dann kannst du diese hier behalten und hast auch tagsüber ein schönes Heim,
3: schlug er vor.
4: »Das würdest du für mich tun? Oh!«
3: Pipo war überglücklich.
4: »Ich wünsche dir noch eine gute Nacht«,
3: sagte das Pantoffeltierchen und klimperte mit seinen großen blauen Augen.
4: »Ich dir auch, aber jetzt muss ich wirklich dringend zur Toilette«,
3: sagte Hermann Muffert und verließ den Raum mit nur einem Schuh.
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erwachsen? Was heißt das schon? Vernünftig? Wer ist das schon? 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Das ist alles, was ich weiß. Du bist jung und ich bin alt. Aber was kann das schon bedeuten?

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0: Hannibal Haase ist in ganz Kleinhasenbüttel bekannt. Er kann nämlich Probleme lösen. Hinter seinen langen Ohren hat er jede Menge Ideen, die er hervorschütteln kann. Sie fallen ihm vor die Nase und er braucht sie nur noch aufzuschnüffeln. Natürlich hat Hannibal immer viel zu tun, da er allen helfen will. Für seine Frau Marilou und die Kinder Harinchen, Harella und Harano hat Hannibal nur noch wenig Zeit. Harinchen, Harella und Harano teilen sich ein großes Zimmer mit gemütlichen Hängematten und tollen Spielsachen. Aber in letzter Zeit können sie abends einfach nicht einschlafen. Es geht nicht. Irgendetwas stört sie immer. Ist da nicht eben eine Maus durchs Zimmer gehuscht? Sie lauschen und kriechen alle drei in eine Hängematte. Erst gegen Mitternacht schlafen sie endlich mit verknoteten Ohren ein. Am nächsten Abend sieht Harinchen vor dem Fenster Schatten, die sich bewegen. Das können nur Gespenster sein.
1: Mama? Papa?
0: Ruft sie. Harella und Harano haben sich schon unter ihren Bettdecken verkrochen. Hannibal und Marilou stürmen ins Zimmer.
1: Vor dem Fenster sind Gespenster. Schreckliche, dicke Gespenster,
0: weint Harella und zeigt nach draußen. Marilou öffnet das Fenster und zieht ein Gespenst ins Zimmer. Das sind eure Gespenster, sagt sie. Wäschegespenster, die im Wind flattern. Die Kinder seufzen, dass sie daran nicht gedacht haben. Vor dem Fenster hängt doch die Wäscheleine.
2: Vor dem hellen Mondlicht sehen die Hemden und Schlafanzüge wirklich gespenstisch aus, sagt Hannibal.
0: Aber schlafen können die Kinder trotzdem noch nicht. Noch lange kichern sie über die komischen Gespenster.
3: Ich bin gespannt, was sie heute am Einschlafen hindert, sagt Marilou zu Hannibal am nächsten Abend.
0: Es ist Harinchen, die laut schnarcht. Sie hat Schnupfen und schläft als Erste ein. Und schnarcht. Und schnarcht. Und schnarcht. Harano und Harella hören sich das eine Weile an. Dann stehen sie wieder auf. Erst nach einem Glas Wasser lassen sie sich überreden, sich wieder hinzulegen. In den nächsten Tagen ist tolles Wetter. Die Kinder toben im Garten herum. Sie wollen am liebsten gar nicht schlafen gehen. Es dauert viel zu lange, bis sie endlich murrend in ihrem Zimmer verschwinden.
2: Wir können ja doch nicht einschlafen, brummt Harano.
0: Marilou und Hannibal sind ratlos.
1: Schüttel doch einmal deine Ohren, sagt Marilou. Wir brauchen unbedingt eine Idee, damit die drei abends wieder einschlafen können.
0: Hannibal seufzt. Den ganzen Tag schon hat er geschüttelt und Ideen für viele verschiedene Probleme aufgeschnüffelt. Viele Leute holen sich immer wieder bei ihm Rat. Nun ist er müde.
1: Er atmet einmal tief durch und schüttelt sich. Die Ohren fliegen und es schweben federleichte, schillernde Ideen wie Seifenblasen zu Boden.
0: Aber was ist das?
1: Die Ideen duften überhaupt nicht. Und bevor Hannibal sie aufschnüffeln kann, zerplatzen sie.
0: Das hat Hannibal noch nie erlebt.
2: Du brauchst mehr Ruhe, sagt Marilou besorgt.
0: Hannibal überlegt. Die Löffel helfen ihm heute nicht. Er muss sich etwas anderes einfallen lassen.
1: Wie war es denn früher, wenn er selbst nicht einschlafen konnte? Er war doch zur Schlafenszeit meist noch hellwach. Aber dann hat ihm seine Mutter eine schöne Geschichte vorgelesen. Und danach ist er gleich eingeschlafen und hat wunderbar geträumt.
0: Am nächsten Abend holt Hannibal ein Buch mit Einschlafgeschichten hervor und macht es sich im Schaukelstuhl bequem. Die Kinder sind begeistert. Sie kuscheln sich unter ihren Decken zurecht. Hannibal nimmt seine Brille und liest die Geschichte von einem Hasenjungen, der die Welt entdecken will. Nach und nach fallen allen die Augen zu. Hannibal liest langsamer. Seine Stimme wird leiser. Ob die Kinder schon schlafen? Fragt sich Marilou nach einer Weile. Vorsichtig öffnet sie die Tür einen Spalt. Harinchen liegt in ihrem Bett und schnarcht. Auch Harano und Harella schlummern friedlich.
1: Und Hannibal? Das Buch ist auf den Boden gerutscht. Der Schaukelstuhl schaukelt noch leicht. Und Hannibal schläft tief und fest.
3: Von nun an liest Hannibal den Kindern jeden Abend etwas vor. Sie schlafen schnell ein. Und Hannibal auch. Das tut allen gut. Und Hannibal ist bald so ausgeruht, dass er wieder tolle Ideen hinter seinen Ohren hervorschütteln kann.

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3: Dein Essen kann mehr als nur gut schmecken. Wo es herkommt und was es in deinem Körper alles macht, erlebst du im Museum St. Peter an der Sperr in Wiener Neustadt im Bundesland Niederösterreich bei der Ausstellung Schmeckt's. Warum hat der Apfel eigentlich so viele Wege hinter sich, bevor er bei uns im Mund landet? Und wächst Pizza wirklich auf Bäumen? Tja, leider nein. Viele Fragen und Antworten gibt es an den spielerischen Mitmachstationen. Du entscheidest, welche Lebensmittel noch genießbar sind, erfährst, warum Bienen kleine Superheldinnen sind und gestaltest sogar ein eigenes Kochbüchlein für zu Hause. Beim Verdauungskaraoke geht's schließlich singend und tanzend durch deinen Körper. Die Ausstellung zeigt dir, Essen ist nicht nur Packung aufmachen und fertig, sondern es entsteht irgendwo. Oder noch besser, du hast es sogar selbst gemacht. Die Ausstellung Schmeckt's läuft bis 16. August von Mittwoch bis Sonntag. Alles, was du sonst noch wissen musst, erfährst du unter www.museum-wn.at oder meinkinderradio.at.
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4: Stell dir vor, du steigst auf ein Schiff und reist damit mehr als 150 Jahre in die Vergangenheit. Genau das kannst du am Traunsee erleben. Dort fährt die Gisela, ein echtes Dampfschiff, das schon unterwegs war, als es noch keine Autos, Handys oder Computer gegeben hat. Sogar Kaiser Franz Josef soll mit ihr über den See gefahren sein. Wenn die alte Schiffsdame mit ihren großen Schaufelrädern über das Wasser dampft, fühlt es sich an wie in einem Abenteuerfilm. Dabei genießt du einen tollen Blick auf den Traunsee, auf die Berge und die vielen kleinen Orte am Ufer. Und jetzt kommt etwas ganz Besonderes. Auf der Gisela gibt es ein schwimmendes Postamt. Dort kannst du eine Postkarte schreiben und direkt vom Schiff aus verschicken. Natürlich warten auf dem Traunsee auch weitere Ausflugsschiffe auf kleine und große Entdeckerinnen und Entdecker. Ob Rundfahrt, Familienausflug oder einfach eine Reise übers Wasser. Hier gibt es jede Menge zu erleben. Also, Leinen los und auf zu deinem Abenteuer am Traunsee. Alle Infos zu den Fahrzeiten und Schiffen findest du mit deiner Familie auf www.traunseeschifffahrt.at.
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